0: TLC No Scrubs. Ja, ja, ich weiß, der Herbst steht vor der Tür und da gibt's dann natürlich auch nichts Schöneres, als sich da mit jemandem zusammen einkuscheln zu können. Und wer niemanden hat, ne, der muss sich in den Dating-Dschungel dann begeben. Und da gibt's ja einiges zu beachten.
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2: Wie viel Selbstbewusstsein kann man haben, um beim ersten Date Döner zu bestellen? Was will man damit sagen? Hey, ich bin selbst mit Zwiebeln unwiderstehlich und ich scheue mich nicht, vor dir in einen fundschweren Fleischberg mit Tzatziki zu beißen. Wow! Bei der Frage, Schiff scharf machen, antwortet dieser Mensch wahrscheinlich, das schaffe ich schon selbst. Hot. Nein, nicht hot. Gibt einfach Sachen, die isst man nicht beim Kennenlernen. Döner, ganz klar. Chicken Wings oder Spaghetti Bollo. Ja, das läuft ja nicht wie bei Susi und Strolch. Beide naschen an der gleichen Nudel und am Ende gibt's ein Küsschen. Bollo, das ist eine Ferkelei, da brauchst du so einen Ganzkörpermaleranzug. Wenn's schlecht läuft, kannst du damit dann auch direkt die Decke streichen. Sowas zu bestellen, das zeugt von fehlendem Anstand. Kein Schamgefühl. Man isst was Einfaches. Sushi, sofern man mit Stäbchen essen kann. Oder Pommes, da kann man wenig falsch machen. Oder ein Käsebrot. Mal eine ehrliche Stulle. Dose Mezzomix dazu, Teelicht, da sagt selbst der Knigge, Chapeau. Und immer dran denken, Liebe geht durch den Magen. Aber das Auge ist ja trotzdem mit.
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1: Und dann geht es gering bewölkt und trocken durch diese Nacht. Hier und da ist auch noch mal so ein bisschen Nebel möglich, das bei 10 bis 6 Grad. Der Montag heute gibt sich dann noch mal richtig Mühe, geht sonnig und trocken durch den Tag. Dazu messen wir 19 bis 23 Grad.
2: A40 Dortmund-Essen zwischen Dortmund-Hombruch und Dortmund-Barup. 1 Kilometer Stau. Wir wünschen allen unterwegs gute Fahrt.
1: Ja, und die sollten wir ja nicht einpennen diese Nacht, ne? Deswegen spielen wir gleich mal Musik von The Bowser, Magnetic. Das Ding geht richtig nach vorne, genau wie diese Nummer hier von Seed. Hier sind sie mit Ding. Ich bin Andreas Grunwald, hallo zusammen.
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0: Ed Sheeran und Martin Garrix und Repeated. Jetzt mal rüber zu den beiden hier, Adina und Freund Nico. Für die beiden ging ein Riesenwunsch in Erfüllung. Die sind gerade noch in New York unterwegs.
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0: Ach, diesen New York-Trip, ne? Der Wunscherfüller hat's ermöglicht. Adinas großer Wunsch am Samstag ging er in Erfüllung. Ja, Megastar Shabu, sie einmal live in New York sehen, in der legendären Radio City Music Hall. Und vor dem Konzert gab es für die beiden dann sogar noch ein Meet and Greet. Und so war's.
2: Hallöchen. Oh, das war total toll. Wir haben Shabu sie getroffen. Also wir waren da mit ein paar anderen auch. Wir durften ein Foto mit ihm machen. Und haben ihn sogar auch umarmt. Das war richtig cool. Der ist auch super groß. Ich bin jetzt auch nicht gerade die Größte, aber ja. Und dann hat er noch ein paar Songs akustisch gesungen. Hammerstimme. Ich freue mich schon mega auf das richtige Konzert gleich. Wir sind gespannt.
0: Ja, sie hat es gerade gesagt, ne, danach ging es direkt zum eigentlichen Highlight des Abends, also zum Konzert.
2: Wir sind jetzt zurück vom Konzert. Es war unglaublich. Ich hatte fast durchgehend Gänsehaut. Es war einfach nur mega. Der Shabu ist einfach sehr sympathisch, einfach nur toll. Der macht eine mega Stimmung. Einfach der ganze Saal ist eigentlich fast explodiert. Also es war echt geil. Danke nochmal, tausend Dank, dass ihr mir diesen Wunsch erfüllt habt.
0: Ja, aber doch sehr gerne. Klingt nach einem Abend, den Adina und Nico jetzt so schnell nicht vergessen werden. Die beiden, die gucken sich jetzt noch so ein bisschen Manhattan am Abend an. Und dann geht's ins Bett und im Laufe des Tages steht dann der Rückflug da auf dem Programm.
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1: Ich bin Uli Reitinger. Bundeskanzler Merz hat seine Koalition zum Zusammenhalt aufgerufen. Er forderte Union und SPD in der ARD-Sendung Bericht aus Berlin auf, nun bei den Reformen der Sozialsysteme voranzukommen und bis zum Jahresende die notwendigen Entscheidungen zu treffen. Er hoffe, dass es gelinge, die vorliegenden Vorschläge zur Rentenreform durchzusetzen. Die SPD sieht die geplante Abschaffung der abschlagsfreien Frührente nach 45 Beitragsjahren allerdings kritisch. Die Regierung macht sich das Leben nicht nur selber schwer, sie bekommt auch jede Menge Druck von außen. Gewerkschaften und Sozialverbände haben in einem Schreiben jetzt davor gewarnt, bei der Pflege und den anderen sozialen Bereichen zu sparen. Sie rufen die Koalition dazu auf, die Kürzungspläne in Sozialbereichen zu stoppen.
2: DGB, die Gewerkschaften IG Metall und Verdi, Caritas, Diakonie und Sozialverbände sehen die geplanten Kürzungen beim Wohngeld, Kinderzuschlag oder Unterhaltsvorschuss mit großer Sorge, vor allem aber bei der Pflegereform. Durch die geplante Änderung bei den Pflegegraden würde Betroffenen der Zugang zu Leistungen erschwert oder gar verwehrt, heißt es. Diana Kramer, Nachrichtenredaktion.
1: Die Bundesregierung will Opfer von häuslicher Gewalt besser schützen. Sie sollen sich leichter aus gemeinsamen Mietverträgen mit ihren Peinigern lösen können. Das sieht ein Gesetzentwurf von Justizministerin Hubig vor, der Funke Mediengruppe vorliegt. Opfer, das sind überwiegend Frauen, sollen außerdem vom Täter verlangen können, dass dieser grundsätzlich für Miete und Nebenkosten aufkommt, die nach dem Auszug der Frauen entstehen. Zum Sport. Die deutsche Fußballnationalmannschaft hat die Revanche in Griechenland knapp verpasst. Eine Woche nach dem 0:1 in Augsburg reichte es im Rückspiel in Thessaloniki nur zu einem 0:0 gegen Griechenland. Damit muss das Team von Jürgen Klopp um das Weiterkommen in der Nations League zittern.
3: Da wäre deutlich mehr drin gewesen. Das deutsche Team dominiert die erste Hälfte, setzt die Griechen zeitweise mit einem Powerplay unter Druck. Doch das verdiente Tor durch Burkhardt nach einer halben Stunde wird vom Videoschiedsrichter kassiert, wegen eines vorherigen Handspiels. In der zweiten Hälfte das Spiel ausgeglichener, Deutschland kommt kaum noch gefährlich vors Tor. Die Richtung unter Jürgen Klopp stimmt zwar, aber in der Gruppe belegt Deutschland derzeit nur Platz 3. Die letzten beiden Gruppenspiele dann im November. Thomas Bremser, Sportredaktion.
1: Im Parallelspiel der deutschen Gruppe setzten sich die Niederlande gegen Serbien mit 2:1 durch.
4: Weiter sehr entspannter Herbst, schön sonnig, mal mehr, mal weniger Wolken dazu, aber auf jeden Fall trocken und sehr angenehm bei den Temperaturen. Da haben wir je nach Region Höchstwerte von 19 bis 23 Grad. Achtung, hier und da in der Früh noch ein bisschen nebelig teilweise.
5: A40 Dortmund-Essen zwischen Dortmund-Hombruch und Dortmund-Barup. 1 Kilometer Stau. Wir wünschen allen unterwegs gute Fahrt.
4: Ja, Sebastian Pulli hier. Früher haben sie ja immer geschrieben, Featuring, wenn mehrere Künstler auf einem Track waren. Heute sind teilweise so viele Künstler dabei, da müssen sie an Zeichen sparen. Deshalb gibt es inzwischen gerne mal einfach ein X. Also sie werden quasi multipliziert. Jetzt haben wir DJ Goya mal Jason Derulo mal Melody. Ergibt Michiko, so heißt der Song. Kommt gut durch die Nacht.
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0: Nicht zum Lachen in den Keller gehen. Bergheim war die bessere Adresse dafür gestern. Da Start der großen Comedy Camp Tour 2026. Alle Termine, wenn ihr Lust habt, auf unserer Homepage.
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0: Ja, hier und da tapsen wir noch verloren durch den Morgennebel, aber wenn der sich dann lichtet, dann wird's wieder schön sonnig. Paar Wolken sind unterwegs, aber es bleibt trocken und es wird wieder ganz angenehm bei den Temperaturen, je nach Region maximal 19 bis 23 Grad.
1: A40 Dortmund-Essen zwischen Dortmund-Hombruch und Dortmund-Barup. 1 Kilometer Stau. Wir wünschen allen unterwegs gute Fahrt.
0: Sebastian Pulli hier und jetzt ein Song für die Nacht, der klingt gleichzeitig sehr spirituell, sehr naturverbunden, aber auf der anderen Seite auch sehr, sehr elektronisch, sehr Synthesizer-lastig. Ungewöhnliche Kombination gibt's jetzt für euch, Loreen mit Euphoria.
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1: Ich bin Uli Reitinger. Mit einer Reform will die Bundesregierung den Führerschein günstiger machen. Werden die Pläne komplett umgesetzt? Dazu gibt es heute eine Anhörung im Verkehrsausschuss des Bundestags. Fahrlehrerverbände machen sich Sorgen um die Sicherheit.
2: Theoriestunden auch online statt in Präsenz, Autofahren üben mit den Eltern oder im Simulator statt mit einem Fahrlehrer. Die Bundesvereinigung der Fahrlehrerverbände fürchtet um die Verkehrssicherheit und fordert, die Ausbildungsqualität müsse trotz Reform mindestens erhalten bleiben. Auch eine offizielle Datenbank, in der Fahrschulen ihre Preise und Erfolgsquote angeben müssen, lehnen die Fahrlehrerverbände ab. In Kraft treten soll die Reform nach den Plänen der Bundesregierung mit dem Jahreswechsel. Jan-Henner Reitz, Nachrichtenredaktion.
1: Bundeskanzler Merz hat auf die Unstimmigkeiten in seiner Regierung reagiert und seine Koalition zum Zusammenhalt aufgerufen. Er forderte Union und SPD in der ARD-Sendung Bericht aus Berlin auf, nun bei den Reformen der Sozialsysteme voranzukommen und bis zum Jahresende die notwendigen Entscheidungen zu treffen. Vor dem Hintergrund der koalitionsinternen Konflikte sagte Merz, ganz Europa hänge an der Stabilität in Deutschland. Stromausfälle, zerstörte Häuser und eine Tote. Unwetter auf den griechischen Inseln Kreta und Rhodos haben Opfer gefordert und Schäden hinterlassen. Nachdem sich die Lage etwas beruhigt hat, haben die Behörden eine erste Bilanz gezogen.
3: Auf Kreta wurden weite Teile der Landwirtschaft zerstört, Straßen unterspült und Häuser beschädigt. Rund 22.000 Blitze wurden registriert. Auf Rhodos wurde eine 58-jährige deutsche Urlauberin von einem Blitz getroffen und getötet. Ihr Ehemann wurde leicht verletzt. Die heftigen Regenfälle sollen noch einige Stunden anhalten. Danach wird eine Wetterberuhigung mit Temperaturen um die 26 Grad erwartet. Aus Athen, Takis Safos.
1: Und noch zum Sport. Die deutsche Fußballnationalmannschaft hat in Griechenland die Revanche verpasst und nur einen Punkt geholt. Im Gruppenspiel der Nations League in Thessaloniki hieß es am Ende 0:0. In dieser ersten Länderspielphase unter Bundestrainer Klopp lautet die deutsche Bilanz also: ein Sieg, zwei Unentschieden und eine Niederlage. Damit steht Deutschland in der Nations League-Gruppe nur auf Platz 3 hinter Holland und Griechenland.
4: Stabil schön, die Woche startet heute ähnlich wie schon das ganze Wochenende war. Relativ viel Sonne kriegen wir, mal mehr, mal weniger Wolken dazu, aber trocken. Und Höchstwerte je nach Region von 19 bis 23 Grad. Sehr, sehr angenehm. Achtung hier und da, da kann es in der Früh noch ein bisschen nebelig sein.
5: A40 Dortmund-Essen. Zwischen Dortmund-Hombruch und Dortmund-Barob 1 Kilometer Stau. Wir wünschen allen unterwegs gute Fahrt.
4: Sebastian Pulli hier, kurz nach 4. Deshalb jetzt ein Song, der ist auch ganz klar als Arbeitsanweisung zu verstehen für die Zeit. Turn the lights off.
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0: Ja, angenehm warm noch, das geht ganz gut. Aber die Nächte schon sehr, sehr kalt, oder?
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0: Und da kommen in unsere muckeligen Wohnungen dann logischerweise diverse Insekten. Ne? Wenn die kalte Füße kriegen, sind das ja direkt 6. Und über die alle warme Socken zu ziehen, das dauert. Die liebe Laura Potting, die nimmt gerade vor allem auf, mehr oder weniger freiwillig, Stinkwanzen.
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3: Ich bin's, Laura.
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3: Was ist das eigentlich für eine grauenvolle Zeit gerade? Reicht es denn nicht, dass ich reihenweise Monster-Endgegner-Spinnen wegsaugen muss? Was? Die saugt man nicht weg? Ja, nee, das mache ich natürlich auch nicht. Ich spreche die Spinne liebevoll an, streichle ihr über ihren haarigen Rücken und danach spazieren wir Hand in Achterhand gemeinsam nach draußen, während wir zusammen die Titelmelodie von Bibi und Tina pfeifen. Zwischenfrage, wenn Spinnen ein High Five geben, ist das dann eigentlich ein High 8? Egal, Spinnen kennen wir also schon, Stinkwanzen jetzt also auch noch. Ha, da war eine.
4: Alarm! Alarm!
3: Ja, draufhauen oder die Tiere wegsaugen, das ist keine gute Idee. Bei Stinkwanzen ist der Name nämlich Programm.
5: Wenn die Tiere Panik bekommen, dann sondern sie ein Sekret ab und das kann wirklich sehr stinken. Und deswegen sollte man die Tiere auf gar keinen Fall stressen. Außerdem ist es auch sehr brutal, die Tiere mit dem Staubsauger einzusaugen.
3: Das war Silvia Teich vom Naturschutzbund. Auch so Tipps wie Socke über das Rohr stülpen, anmachen und dann sanft ansaugen. Dinge, die man beim Staubsauger und auch im Bett sagen kann. Jedenfalls das mit der Socke über dem Rohr klappt nicht. Bei Stinkwanzen und übrigens bei anderen Dingen auch nicht. Am besten macht ihr Stinkwanzen mit einem Glas weg und einem Stück Papier und tragt sie dann raus. Wichtig ist, diese Tierchen sind völlig harmlos. Die übertragen keine Krankheiten, geben keine Widerworte und sind damit schon mal angenehmer als so manche ein WG-Mitbewohner.
5: Die Tiere sind überhaupt nicht gefährlich und auch überhaupt nicht schädlich.
3: Trotzdem kann ich natürlich voll verstehen, dass ihr die nicht in eurer Wohnung haben wollt. Schließlich zahlen die ja auch keine Miete. Gut, das machen Kinder streng genommen auch nicht, aber das ist ein anderes Thema.
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0: das Wetter.
1: Weiter sehr entspannter Herbst, schön sonnig, mal mehr, mal weniger Wolken dazu, aber auf jeden Fall trocken und sehr angenehm bei den Temperaturen. Da haben wir je nach Region Höchstwerte von 19 bis 23 Grad. Achtung, hier und da in der Früh noch ein bisschen nebelig teilweise.
2: Zurzeit liegen uns keine Meldungen vor. Wir wünschen allen unterwegs gute Fahrt.
1: Guten Morgen, Sebastian Pulli hier. Jetzt die Black Eyed Peas, die schwarzäugigen Erbsen. Glaube ich, eine ganz gute Bezeichnung für unsere ganz, ganz kleinen Pupillen um die frühe Uhrzeit.
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1: Ich bin Uli Reitinger. Opfer von häuslicher Gewalt sollen sich nach dem Willen der Bundesregierung leichter aus gemeinsamen Mietverträgen mit ihren Peinigern lösen können. Das sieht ein Gesetzentwurf von Justizministerin Hubich vor, der der Funke Mediengruppe vorliegt. Der Weg in ein selbstbestimmtes und sicheres Leben solle so etwas einfacher werden, sagte Hubich. Außerdem sollen die Opfer, das sind ganz überwiegend Frauen, auch vom Täter verlangen können, dass dieser grundsätzlich für Miete und Nebenkosten aufkommt, die nach dem Auszug der Frauen entstehen. In Deutschland gilt wieder der Tankrabatt und die G7-Staaten wollen einen Teil ihrer Ölreserven freigeben. Hat das den erhofften Effekt auf die Spritpreise? Zumindest übers Wochenende sind Benzin und Diesel etwas günstiger geworden.
2: Der Liter Diesel im Schnitt 6 Cent billiger, der Liter E10 2 Cent, so die Preisvergleichs-App Tankerkönig. Die G7-Staaten, also auch Deutschland, wollen in den nächsten 4 Monaten 100 Millionen Barrel Rohöl und Diesel aus ihren Reserven verkaufen, um die Preise zu stabilisieren. Dabei ist die Reserve eigentlich für den Fall einer Mangellage gedacht. Wie schon den Tankrabatt kritisieren Wirtschaftsexperten auch die Freigabe aus der Reserve und sagen, das hat nur einen kurzfristigen Effekt, nötig sei aber eine grundsätzliche Lösung. Jan-Henner Reitz, Nachrichtenredaktion.
1: Die Bundesregierung will den Führerschein billiger machen. Heute ist im Bundestag eine Anhörung dazu im Verkehrsausschuss geplant. Konkret sollen Fahrschulen unter anderem mehr digitalen Unterricht anbieten. Der Fragenkatalog für die theoretische Prüfung soll um ein Drittel reduziert werden. Für die Zahl der Sonderfahrten bei Dunkelheit oder auf Autobahnen sollen keine festen Vorgaben mehr gelten. Und es soll möglich sein, einige Fahrstunden mit nahestehenden Personen, wie zum Beispiel den Eltern, zu machen. Zum Fußball. Die deutsche Nationalmannschaft hat die Revanche gegen Griechenland in der Nations League knapp verpasst. Nach dem 0:1 im Hinspiel in Augsburg kam das Team von Bundestrainer Klopp am Abend in Griechenland nicht über ein 0:0 hinaus. Trotzdem war Klopp nachher bei RTL hochzufrieden.
3: Wenn man mir gesagt hätte vor einer Woche, dass man nach einer Woche so eine erste Halbzeit spielen kann, das hätte ich nicht geglaubt, weil ich sowas noch nie gesehen habe. Die Jungs haben ein unglaubliches Fußballspiel gemacht, das in allen Bereichen top war, richtig top, außer dass wir unsere Chancen keine Tore gemacht haben. Ich bin sehr, sehr, sehr angetan von der Mannschaft.
1: Die deutsche Mannschaft liegt in der Nations League-Gruppe nur auf Platz 3 hinter den Niederlanden und Griechenland.
4: Ja, hier und da tapsen wir noch verloren durch den Morgennebel, aber wenn der sich dann lichtet, dann wird's wieder schön sonnig. Paar Wolken sind unterwegs, aber es bleibt trocken und es wird wieder ganz angenehm bei den Temperaturen, je nach Region maximal 19 bis 23 Grad.
5: A4 Aachen-Köln zwischen Kreuz Köln-West und Köln-Eiffeltor. 1 Kilometer Stau. Und A40 Dortmund-Essen zwischen Dortmund-Hombruch und Dortmund-Barob. 1 Kilometer stockender Verkehr. Wir wünschen allen unterwegs gute Fahrt.
4: Ja, guten Morgen. Sebastian Pulli hier und jetzt Miles Smith. Name, den man wahnsinnig gerne sagt, wenn man sich noch nicht warm gesprochen hat um die frühe Uhrzeit. Ein schöner Satz, den ihr euch selber sagen könnt, wenn ihr euch das erste Mal seht, heute Morgen im Spiegel. Das ist der Titel des Songs Nice to Meet You.
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1: Montag früh aufstehen, Kopf anschrauben, gucken, was die Welt macht.
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1: Und da schaue ich auch in die müden Augen der auch frisch aufgestandenen Natascha Wittmack. Schönen guten Morgen, was steht an?
2: Guten Morgen. Ja, heute dreht sich alles um Bücher. Die Lit Ruhr startet, die läuft bis Sonntag. Viele Bücher werden da natürlich vorgestellt, klar. Mhm. Unter anderem wird auch Robert Habeck da sein mit seinem neuen Buch Arctic Meltdown, die Neuvermessung der Welt. Und außerdem wird heute auch der Deutsche Buchpreis verliehen.
1: Und dann werden ja auch diese Woche bekannt gegeben die Nobelpreisträger.
2: Ja, jeden Tag in einer anderen Kategorie. Heute der für Physiologie oder Medizin.
1: Okay, wem das alles zu anspruchsvoll klingt für die Zeit. 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Guten Morgen, guten Start in den Montag.

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1: Stabil schön, die Woche startet heute ähnlich wie schon das ganze Wochenende war. Relativ viel Sonne kriegen wir, mal mehr, mal weniger Wolken dazu, aber trocken. Und Höchstwerte je nach Region von 19 bis 23 Grad. Sehr, sehr angenehm. Achtung hier und da, da kann es in der Früh noch ein bisschen nebelig sein.
2: A40, Dortmund-Essen zwischen Dortmund-Hombruch und Dortmund-Barup. Na, 1 Kilometer Stau. Wir wünschen allen unterwegs gute Fahrt.
1: Ja, guten Morgen, Sebastian Pulli hier und Green Day weisen uns ja das ganze Jahr über immer wieder darauf hin, Sie bitte aufzuwecken, when September ends. Haben wir gemacht, jetzt ist soweit Anfang Oktober und jetzt sind Sie wach genug, um Ihre anderen Songs zu spielen. Boulevard of Broken Dreams gibt's jetzt. Guten Start.
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0: Sing Hallelujah und da sind wir auch schon im Themenbereich Kirche. Guten Morgen.
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0: Und da gehen wir jetzt mal im Geiste eine Runde spazieren und reden dabei miteinander. Da geht das nämlich besonders gut.
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2: Das klappt vielleicht beim Wandern manchmal besser, als wenn man um einen Tisch sitzt. Sondern man kann die Partner wechseln, man kann auch mal einer Diskussion entfliehen.
3: Aber den anderen dann auch wieder einholen und weitersprechen, sagt Esther van Bebber, Caritas-Direktorin im Erzbistum Paderborn und hat jetzt gerade dieses Format mal ausprobiert beim Pilgern miteinander ins Gespräch kommen.
4: Das Wichtige ist, dass wir hier mit unterschiedlichen Professionen, unterschiedlichen Institutionen und unterschiedlichen Menschen zusammen sind, um aus unserem Blickwinkel zusammenzuwerfen, was braucht es eigentlich für Lösungen.
3: Dominik Hopfensitz, Diözesan, Caritas-Direktor aus Münster. Und in den beiden Bistümern Münster und Paderborn war diese, wie sie genannt wird, politische Pilgeraktion gerade unterwegs. Mit Vertretern der Caritas-Politikerinnen, aber auch zum Beispiel Menschen mit Behinderung. Und dieser Austausch hat ihn schon berührt, sagt Münsters Weihbischof Stefan Seekorn, der auch mitgelaufen ist.
5: Ein Mitarbeiter der Frickenhorst Werkstätten, der mir gerade erzählte, dass er sich Sorgen macht aufgrund des neuen Teilhabegesetzes, dass ihn das sehr unmittelbar betrifft, dass es ihm möglicherweise jetzt schlechter geht.
3: Solche Themen werden bestimmt auch in dieser Woche aufkommen, denn da geht es weiter, diesmal im Bistum Essen und alles auch unter dem Jahresmotto der Caritas, das lautet: Zusammen geht was. Esther van Bebber.
2: Und uns ist es wichtig, Menschen wieder zusammenzubringen, bei aller Unterschiedlichkeit wirklich das Gemeinsame in den Mittelpunkt zu rücken. Und deswegen ist das Jahresmotto Zusammen geht was auch nicht nur ein Slogan, sondern wirklich eine Haltung, die wir auch miteinander leben wollen.
3: Mehr auf augenblickmalonline.de. Stefan Klinkhammer von der Katholischen Kirche für Augenblick mal.
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0: 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Mit Thorsten Adolfs. Guten Morgen.
1: Dass man nach einer Woche so eine erste Halbzeit spielen kann, das hätte ich nicht geglaubt, weil ich sowas noch nie gesehen habe. Die Jungs haben ein unglaubliches Fußballspiel gemacht, das in allen Bereichen.
2: Bundestrainer Klopp gestern Abend bei RTL. Das DFB-Team ist unter ihm spielerisch besser geworden, kommt in Griechenland aber wieder nicht über ein torloses Unentschieden hinaus. Trotz klarer Dominanz und vieler Torschüsse ist der erhoffte Sieg ausgeblieben. Klopp sieht bei seiner Mannschaft aber eine sehr gute Entwicklung. Er lobte nach der Partie bei RTL die spielerische Leistung des Teams.
1: Was man alles über uns Deutsche gesagt hat, wie wir kicken und was wir können, was wir nicht können. Wir haben ein paar Zeichen gezeigt, dass wir verschiedene Dinge vielleicht ein klein bisschen besser können, als man momentan glaubt. Das freut mich sehr für die Jungs, das freut mich sehr für alle, um ehrlich zu sein, weil es einfach, weil wir das Zeichen auch haben wollten.
2: Kapitän Florian Wirth sagte, die Jungs hätten ordentlich Druck aufgebaut und die Leistung mache trotz des Ergebnisses Mut für die kommenden Aufgaben. In der Nations League-Gruppe steht Deutschland aktuell auf Platz 3, was für das Viertelfinale nicht reichen würde. Jetzt geht der Blick nach vorne. Mitte November stehen die abschließenden Gruppenspiele gegen Serbien und die Niederlande an. Jürgen Klopp hat schon angekündigt, das Experimentieren dann zu beenden und mit einem eingespielten A-Team um Joshua Kimmich den Angriff auf den Gruppensieg zu starten. Und jetzt weitere Nachrichten im Überblick. Der Miteigentümer der insolventen Kaufhauskette Galeria Beetz kritisiert die aktuelle Geschäftsführung. Er sagte der Bild, die Gesellschafter hätten Galeria in einer schwierigen Lage übernommen und viel Zeit, Energie und eigenes Kapital investiert, um dem Unternehmen eine Zukunft zu geben. Die notwendige Transformation hätte aber konsequenter und schneller umgesetzt werden müssen, so Beetz. Das Pentagon hat alle B-1-Bomber, die auf dem britischen Stützpunkt Fairford stationiert waren, abgezogen, aus Sicherheitsgründen, wie es heißt. Vergangenen Sonntag hatte die britische Polizei mehrere Verdächtige in der Nähe des Stützpunkts festgenommen. Der britische Premier Burnham hatte gesagt, es gebe starke Hinweise darauf, dass der Iran eine Rolle bei den Ereignissen gespielt habe. Die Präsidentenwahl in Brasilien wird in einer Stichwahl entschieden. Amtsinhaber Lula da Silva muss darin gegen den rechten Senator Bolsonaro antreten. Beide haben im ersten Wahlgang nicht die nötige absolute Mehrheit bekommen. In Deutschland steigen immer mehr Menschen auf ein E-Auto um. Rund 100.000 Mal ist die staatliche Prämie bis jetzt ausgezahlt worden. Umweltminister Schneider sagte der Bild, das Förderprogramm habe die Erwartungen weit übertroffen. Jedes zusätzliche Elektroauto mache Deutschland unabhängiger von teuren Ölimporten und internationalen Konflikten. Nach Angaben des SPD-Politikers kommt die Förderung vor allem Haushalten mit kleinen und mittleren Einkommen zugute. Wie viel Geld es gibt, hängt vom Fahrzeug, dem Einkommen und der Familiengröße ab. Bis zum Jahr 2029 will die Bundesregierung insgesamt 800.000 E-Autos fördern. Das waren die Nachrichten mit Thorsten Adolfs.
3: Das Wetter für Aachen und die Region. Gerade ist es noch dunkel draußen und wir haben noch müde 12 Grad. Aber auch heute wird es wieder sonnig und warm für die Jahreszeit. Bis zu 21 Grad sind drin. Also tankt nochmal Sonne, macht einen Spaziergang. Wer weiß, wie lange es noch so schön bleibt. Schauen wir auf die Straßen. Der beste Verkehrsservice hier auf Antenne AC. Vorsicht auf der A44 Aachen Richtung Mönchengladbach. In der Einfahrt von Aachen-Brand steht ein liegen gebliebenes Fahrzeug. Und geblitzt werdet ihr unter anderem in Aachen auf dem Branderhofer Weg, der Freunder Landstraße und der Ruhrmonder Straße. In Alsdorf auf der Eschweiler Straße, in Eschweiler auf der Notberger Straße und in Herzogenrath auf der Bierstraße. Das waren nicht alle Blitzer. Die und alle Staus, wenn es welche gibt, findet ihr in der Antenne AC App und auf antenneac.de. Und falls ihr was gesehen habt, Blitzer, Staus, Unfälle, gerne melden unter der 02405 42 56 0. Vielen Dank.
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3: Schönen guten Morgen und wir kommen aus dem Wochenende und starten jetzt rein in die neue Woche mit dem Wochenende mit The Weeknd, Dancing in the Flames. Schönen Montag wünsche ich euch hier auf Antenne AC.

0: Marc Forster mit Wir sind groß hier auf Antenne AC um 10 nach 6. Schönen guten Morgen. Wir holen die besten Comedians Deutschlands zu uns nach NRW mit unserem Comedy Camp. 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Ja, und alle waren begeistert von der Stimmung.
1: Es war eine herrliche Premiere. Ich glaube, da sind wir uns einig, oder? 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
2: Ich habe im Karneval hier immer gespielt und auch selber solo schon. Ne? Geile Gegend, geile Leute. Da brauchst du gar nicht überlegen.
3: 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Hat richtig Spaß gemacht. Die gingen richtig ab, die Mäuse. Da waren einige, die waren also wirklich wild unterwegs. 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
8: Einfach Spaß pur.
0: 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Und jetzt gibt's Rockwell mit euch. Rockwell für euch mit Somebody's Watching Me. So auch für mich. Montagmorgen. Anstrengend.

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0: Schönen guten Morgen hier auf Antenne AC um 6.22 Uhr. Gleich gibt's Jennifer Lopez mit Waiting for Tonight für euch. Ja, und wir kommen heute mal wieder über die 20-Grad-Marke. Wieder richtig warm, an sich schön, aber unsere Bauern haben Probleme. Gestern wurde Erntedankfest gefeiert und Jürgen B. Hausmann fühlt mit den Landwirten mit.
1: Guten Morgen. Kinder, ich glaube, das ist ein Buch oder ein Film oder beides. Ein Sommer ohne Ende. Das scheint dieses Jahr der Fall zu sein. Also dieses Jahr, es war so lang warm und trocken. Trocken ist es, wenn du die Leute hörst, ist es so trocken. Nirgendwo ist genug Wasser im Boden für die Pflanzen. Wir feiern Erntedank und dieses Jahr schon mit gesenkten Häuptern. Also der Ernte hat an vielen Stellen eingebüßt. Wir müssen für Rehen beten. Denken wir einfach an das alte Lied von Dalida, am Tag, als der Regen kam. Schön.

0: Bon Jovi mit You Give Love a Bad Name hier auf Antenne AC. Schönen guten Morgen. Es ist 6:30. Hören, was los ist in der Welt und hier bei uns von Würseln bis Zimmerrad. Jetzt in den Antenne AC Nachrichten mit Fenja Ömichen.
1: Schönen guten Morgen. Die Stadt Aachen hat sich gegen den geplanten Ausbau der Löwenstein-Kaserne in der Beveraue ausgesprochen. Demnach müssten neben den Interessen der Bundeswehr auch die Auswirkungen auf den Klima- und Umweltschutz berücksichtigt werden, so Aachens Oberbürgermeister Michael Simons.
2: Denn die Beveraue ist eine von Aachens Klimaanlagen. Sie sorgt für kühlere Luft bis ins Frankenberger Viertel. Sie hält Regenwasser zurück und der Beverbach hat heute schon ein Hochwasserproblem. Hier jagt der Turmfalke, hier fliegt die Schleiereule. Und hier gehen so viele Menschen spazieren, denn es ist ein wichtiges Naherholungsgebiet.
1: Die Bundeswehr plant eine Erweiterung der Kaserne auf rund 27,8 Hektar Fläche. Die Stadt hat angeboten, bei der Suche einer Alternative zu helfen. Wer schreibt in diesem Jahr Nobelpreisgeschichte? In Stockholm und Oslo werden in dieser Woche die diesjährigen Preisträger verkündet. Den Anfang macht heute Vormittag die Auszeichnung in der Kategorie Physiologie oder Medizin. Ein neues Gesetz soll Gewaltopfern helfen, sich leichter aus gemeinsamen Mietverträgen mit Tätern zu lösen. Das sieht ein Gesetzentwurf von Bundesjustizministerin Hubig vor. Damit folgt sie einer Initiative des Bundesrats, der im März Änderungen im Gewaltschutzgesetz vorgeschlagen hatte. Ab heute dreht wieder ein Filmteam in der Stolberger Altstadt. Bis Mittwoch entstehen dort Aufnahmen für die Fortsetzung des Kinofilms Der Buchspazierer mit Christoph Maria Herbst. Gedreht wird im Steinweg, in der Burgstraße und rund um den Luziaweg. Für Anwohner bedeutet das zeitweise Halteverbote und kurze Straßensperrungen. Der Zugang zu Häusern und Garagen ist jederzeit möglich. Der Dreh startet heute um 9 Uhr und geht den ganzen Tag. In Stadt- und Städteregion Aachen starten heute die Wärmepumpenwochen. Bis zum 23. Oktober gibt es Vorträge, Besichtigungen und eine offene Fragerunde rund um die Heiztechnik. Hauseigentümer öffnen dafür ihre Häuser und zeigen, wie Wärmepumpen im Alltag funktionieren, auch in älteren Gebäuden und in Kombination mit Photovoltaik. 6:30, soweit die Meldung. Ich bin Fenja Ömichen.
0: Schauen wir aufs Wetter für Aachen und die Region. Heute wird es wieder sonnig und warm. Bis zu 21 Grad sind drin. In der Nacht kühlt es dann wieder runter auf ca. 10 Grad. Und morgen das gleiche wie heute. Viel Sonne bei maximal 21 Grad. 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Aktuell keine Staus, aber es wird geblitzt. Unter anderem in Aachen auf der Ruhrmonder Straße und dem Branderhofer Weg. In Alsdorf auf der Eschweiler Straße, in Rötchen auf der Hahner Straße und Rotterdell. Und in Stolberg am Wasserwerk und auf der Raiffeisenstraße. Alle Staus und Blitzer findet ihr in der Antenne AC App und auf antenne.ac.de. Falls ihr noch was gesehen habt, gerne melden unter der 02405 42 56 0. Vielen Dank.
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0: 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Schönen guten Morgen. Kommt gut rein in die Woche. Jetzt mit Alex Warren und Eternity.
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0: Schönen guten Morgen hier auf Antenne AC um 20 vor 7. Gleich gibt's noch Beyoncé mit Texas Hold'em für euch. Ja, und euch fällt's vielleicht auf, ich bin alleine in der Morningshow. Meine liebe Kimberly fehlt. Sie liegt seit einer Woche flach. An der Stelle auch nochmal gute Besserung, Kimberly. Aber auch krank muss man ja mal raus aus dem Bett, ne? So auch Kimberly gestern. Und dann hat sie mir diese Sprachnachricht geschickt.
1: Boah, da wollte ich einfach nur Brötchen holen beim Bäcker. Aber unsere hatte hier schon zu und dann bin ich nach Walheim gefahren. Das ist heute einfach Erntedankumzug. Alter, wie viel ist da los? Bin ich da voll reingefahren? Hätte ich vorher mal vielleicht Radio hören müssen, um das zu erfahren. Dann wäre ich da nicht lang gefahren.
0: Das ist natürlich ärgerlich, aber ja. Einfach Radio hören, das minimiert auf jeden Fall die Chance, in so einen Umzug reinzubrettern und man bekommt es eher mit. Ich kann euch trotzdem beruhigen, es gibt ein Happy End. Kimberly bekam noch ihre ersehnten Brötchen und ist bald hoffentlich wieder topfit an meiner Seite. Ich vermisse dich, Kimberly. Nochmal gute Besserung. Und auch an euch, falls ihr gerade krank im Bett liegt. Ich hoffe, Beyoncé heitert euch dann zumindest ein bisschen auf, auch wenn ihr auf dem Weg zur Arbeit seid. Viel Spaß!

Schönen guten Morgen an diesem wunderschönen Montag auf Antenne AC. Ja, es ist Montag, klar, für viele von uns doof, für mich eigentlich auch. Aber wir können ja mal gemeinsam versuchen zu überlegen, warum der Montag heute doch gar nicht so doof ist. Vielleicht freut ihr euch schon auf irgendwas, was ihr diese Woche unternehmt. Vielleicht hattet ihr ein tolles Wochenende und ihr könnt die Stimmung noch so ein bisschen mitnehmen in die neue Woche. So wie bei mir, meine Fußballmannschaft, die dritte Herrin der Sportfreunde Hörn, hat gestern das Derby gegen den FVV, gegen Falser Quartier mit 4:2 gewonnen. Deshalb kann meine Laune gar nicht schlecht sein. Ich bedanke mich bei unseren Torschützen Benedikt Knipping, Luis Miguel Ruben, Hangen Rodriguez, Michael Bürger und Mibi Ndombek. Ihr seid doch die Besten. Ich liebe euch, Jungs. Der nächste Song ist für euch, für Hörn 3 und für alle, deren Sportmannschaft am Wochenende gewonnen hat. Lady Gaga, Edge of Glory, jetzt auf Antenne AC.

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0: Mit Thorsten Adolfs. Guten Morgen. Den Führerschein zu machen geht mittlerweile richtig ins Geld. Im Schnitt werden 3.400 Euro dafür fällig. Deshalb berät der Verkehrsausschuss im Bundestag heute über eine Reform, die das Ganze billiger machen soll. Aber Fahrlehrer warnen schon jetzt, die Verkehrssicherheit dürfe darunter nicht leiden. Malte Albrecht aus dem News-Team, was genau stört die Fahrschulen denn?
1: Vor allem zwei Dinge. Erstens, einen Teil der Theoriestunden sollen Fahrschülerinnen und Fahrschüler künftig auch online absolvieren können. Da findet die Bundesvereinigung der Fahrlehrerverbände, dass echter Präsenzunterricht unverzichtbar ist für die Ausbildungsqualität. Das erreichte Niveau müsste trotz Reform mindestens erhalten bleiben, heißt es. Zweiter Punkt, Fahrschüler sollen einen Teil der praktischen Fahrausbildung mit nahen Vertrauten wie den Eltern machen dürfen. Das sieht die Deutsche Fahrlehrerakademie kritisch. Sie will lieber, dass das begleitete Fahren ab 17 stärker ausgebaut wird.
0: Aber es gibt nicht nur Kritik an den Plänen.
1: Genau, Zustimmung kommt vom ADAC. Der Verkehrsclub bewertet zentrale Punkte der Reform grundsätzlich positiv. Dazu gehört zum Beispiel der virtuelle Theorieunterricht. Er bietet die Chance, das Lerntempo selber zu bestimmen. Auch das Fahren mit den Eltern sieht der ADAC als Chance. In Ländern wie Frankreich, Österreich und der Schweiz gibt es das und da funktioniere das super. Die Schüler würden viel mehr Fahrpraxis sammeln und gleichzeitig ordentlich Geld sparen. Und vor allem darum geht es ja bei der Reform. In Kraft treten soll sie nach dem Willen der Bundesregierung zum Jahreswechsel.
0: Dankeschön, Malte. Und jetzt weitere Meldungen im Überblick. An der abschlagsfreien Rente nach 45 Beitragsjahren wird nicht gerüttelt. Das sagt SPD-Generalsekretär Klüssendorf. Es müsse allen klar sein, dass es auch in Zukunft einen Unterschied macht, ob jemand lange Jahre eingezahlt hat oder eben nicht, sagte Klüssendorf dem Tagesspiegel. Gebraucht werde eine Rentenreform, die gerecht sei und echte Sicherheit schaffe. Kürzungen dagegen seien keine Reform. Kanzler Merz hat der Ukraine weitere Militärhilfen versprochen. Bei seinem Besuch in Kiew sagte Merz, dass beide Länder gemeinsam Abfangdrohnenraketen mit längerer Reichweite und Satellitentechnik herstellen wollen. Für Opfer häuslicher Gewalt soll es in Zukunft leichter werden, sich räumlich vom Täter zu trennen. Justizministerin Hubich plant, dass sie leichter aus dem gemeinsamen Mietvertrag herauskommen. Das hat sie der Funke Mediengruppe gesagt. Außerdem sollen Opfer vom Täter verlangen können, die Mietkosten, die nach dem Auszug entstehen, komplett weiterzuzahlen. Selten hat sich ein Fußball-Bundestrainer so über ein torloses Unentschieden gefreut wie Jürgen Klopp gestern Abend. Nach dem 0:0 der deutschen Mannschaft in Griechenland sagte Klopp, er sei super happy mit der Leistung. Für die nächsten Partien im November gegen Serbien und die Niederlande wird der Kader mit jetzt 44 Spielern wieder deutlich kleiner. Die deutsche Elf steht in der Nations League aktuell auf dem dritten Platz, muss also für das Viertelfinale in den letzten beiden Spielen im November noch ordentlich Gas geben. Soweit die Meldungen mit Thorsten Adolfs.
2: Das Wetter für Aachen und die Region. Ich schaue aus dem Fenster und sehe, so ganz langsam beginnt die Sonne aufzugehen. Gerade haben wir aber noch müde 12 Grad und es ist auch noch dunkel. Es wird heute aber noch sehr sonnig und warm. Bis zu 21 Grad sind drin. Also tankt nochmal ordentlich Sonne heute. Schauen wir auf den Verkehr. Es gibt dichten Verkehr auf der A44 Aachen Richtung Mönchengladbach. Mönchengladbach Richtung Aachen, zwischen dem Kreuz Aachen und Aachen-Brand braucht ihr ein paar Minütchen länger. Und geblitzt wird auch unter anderem in Aachen auf dem Branderhofer Weg und der Ruhrmonder Straße, in Eschweiler auf der Notberger Straße, in Herzogenrath auf der Bierstraße und in Stolberg am Wasserwerk und auf der Raiffeisenstraße. Alle Blitzer und Staus, wenn es welche gibt, findet ihr in der Antenne AC App und auf antenne.ac.de. Und falls ihr noch was gesehen habt, gerne melden unter der 02405 42 56 0.
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2: Schönen guten Morgen und wir nehmen nochmal das Länderspielpausen-Feeling mit. Shakira und Burna Boy jetzt mit dem WM-Song Die Die.

Die Scorpions mit Wind of Change hier auf Antenne. Ich kann nicht reden. Hier auf Antenne AC um 12 nach 7. Schönen guten Morgen. Wir stehen jetzt noch am Anfang des Arbeitstags, ne? Aber wie geht's euch so nach 8 Stunden Arbeit? Lange auf dem Bein, langer Tag. Ich bin da meistens ziemlich platt und freue mich auch auf meine Couch und irgendwann dann auch auf meinem Bett. Aber Markus Habermann, der tickt da ein bisschen anders. Der bleibt auch mal über 50 Stunden auf den Beinen. Er ist Ultramarathonläufer. Und in 2 Wochen steht wieder einer an, der Biber Backyard Ultra in Lammersdorf. Ist auch quasi so die Ultramarathon-WM. Über 1000 Läufer aus über 70 Ländern starten da. Und die Läufer müssen innerhalb von einer Stunde eine Runde von 6,7 Kilometern schaffen. Und das so

0: lange und so oft, wie sie können. Marcos Rekord liegt bei 59 Stunden am Stück, also gute 395 Kilometer. Junge, das ist so krass. Markus, wie teilst du dir das ein? Möglichst schnell durchpowern?
1: Es ist natürlich so, je schneller du läufst, hast du mehr Pause. Ist logisch, du verbrennst aber auch viel mehr Energie und wenn du über Tage unterwegs bist, merkst du natürlich dann auch, dass du zu viel Energie damit verschwendest. Von daher ist es bei mir so, dass ich versuche, 15 Minuten Pausenzeit zu haben. Dann habe ich genügend Zeit, um zu essen, mich umzuziehen, die Füße zu behandeln oder ein bisschen zu massieren. Oder halt alle paar Stunden dann mal einen Powernap machen, wenn es dann soweit ist, wenn man so in den zweiten, dritten Tag hoffentlich reingeht.
0: Ja, nach so 40 Stunden Laufen und ein paar hundert Kilometern nochmal hinlegen, ist es nicht schwierig, dann nochmal aufzustehen?
1: Ja, ich persönlich habe mit dem Aufstehen und Loslaufen noch nie Probleme gehabt. Ja, ich kann das sehr gut irgendwie ausblenden, weil ich mache das ja freiwillig. Und ich sage mir halt einfach die ganze Zeit, das ist mein Hobby. Ich habe jetzt eine Stunde Zeit, mein Hobby auszuleben. Also ne, ich denke immer nur eine Runde weit.
0: Absolute Maschine. Also Markus und das restliche deutsche Team könnt ihr anfeuern ab dem 17.10. in Lammersdorf beim Bieber Backyard Ultra. Und jetzt gibt's auch eine Maschine, die Emptiness Maschine, Linkin Park.

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0: Schönen guten Morgen hier auf Antenne AC. Hört ihr eigentlich Podcasts? 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Gemischtes Hack oder 50 plus 2, das ist so ein Fußball-Podcast. 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
1: Demokratie bedeutet mitmachen und nicht nur selbst mitmachen, sondern auch anderen Menschen das Mitmachen ermöglichen. Und da wirklich einen Blick für zu bekommen, wem in unserer Gesellschaft das Mitmachen leicht fällt und wem es erschwert wird. 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
0: 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Aber jetzt hört erstmal rein in Manic Monday von den Bangles. Viel Spaß, schönen guten Morgen hier auf Antenne AC.

0: Es ist 7:30. Hören, was los ist in der Welt und hier bei uns von Aachen bis Monschau jetzt in den Antenne AC Nachrichten mit Fenja Ömichen.
1: Schönen guten Morgen. Die Stadt Aachen hat sich gegen den geplanten Ausbau der Löwenstein-Kaserne in der Beverau ausgesprochen. Der Ausbau sei zwar richtig und wichtig, trotzdem müssten die Auswirkungen des Ortes auf den Klima- und Umweltschutz berücksichtigt werden. Deswegen hat die Stadt sich gegen die Pläne positioniert, so Aachens Oberbürgermeister Michael Simons.
2: Und wir haben gleichzeitig der Bundeswehr angeboten, gemeinsam nach neuen anderen Standorten und Flächen zu suchen, wo eine Kaserne besser entstehen könnte. Ich hoffe, dass wir am Ende gemeinsam beides hinkriegen. Die Technische Schule des Heeres wachsen lassen und die Beverau und unser Klima in der Stadt schützen.
1: Die Bundeswehr plant eine Erweiterung der Kaserne auf rund 27,8 Hektar Fläche. Wer schreibt in diesem Jahr Nobelpreisgeschichte? In Stockholm und Oslo werden in dieser Woche die diesjährigen Preisträger verkündet. Den Anfang macht heute Vormittag die Auszeichnung in der Kategorie Medizin. Ein neues Gesetz soll Gewaltopfern helfen, sich leichter aus gemeinsamen Mietverträgen mit Tätern zu lösen. Das sieht ein Gesetzentwurf von Bundesjustizministerin Hubeck vor. Damit folgt sie einer Initiative des Bundesrats, der im März Änderungen im Gewaltschutzgesetz vorgeschlagen hatte. In Stolberg starten zwischen Zweifall und Mulatshütte heute neue Bauarbeiten. Straßen NRW saniert die L238. Gleichzeitig erneuert die Stawag dort eine wichtige Trinkwasserleitung. Dafür wird die Straße voraussichtlich bis Mitte 2027 vollgesperrt. Die Umleitung führt über die L24 und L12 durch Breinig und Fennwegen. Durch die Baustelle und die Einschränkungen müssen Autofahrer sich erstmal auf längere Wartezeiten einstellen. In Stadt- und Städteregion Aachen starten heute die Wärmepumpenwochen. Bis zum 23. Oktober gibt es Vorträge, Besichtigungen und eine offene Fragerunde rund um die Heiztechnik. Hauseigentümer öffnen dafür ihre Häuser und zeigen, wie Wärmepumpen im Alltag funktionieren, auch in älteren Gebäuden und in Kombination mit Photovoltaik. 7:30, soweit die Meldung. Ich bin Fenja Ömichen.
0: Das Wetter für Aachen und die Region. Die Sonne geht gerade auf und wenn ich so aus dem Studiofenster schaue, sieht es auch richtig schön aus. Fenja hat gerade eben auch schon ein Bild gemacht, sie findet das offensichtlich auch. Und es wird heute auch allgemein wieder schön. Viel Sonne und warm für die Jahreszeit, bis zu 21 Grad sind drin. Schauen wir noch auf den Verkehr für Aachen und die Region. Gerade dichter Verkehr auf der A44 Mönchengladbach Richtung Aachen. Zwischen dem Kreuz Aachen und Aachen-Brand braucht ihr ein paar Minütchen länger. Und geblitzt wird auch unter anderem in Aachen auf der Freunder Landstraße und auf der Romonder Straße, in Eschweiler auf der Notberger Straße, in Rötchen auf der Hahner Straße und Rotterdell und in Stolberg am Wasserwerk und auf der Raiffeisenstraße. Das waren noch nicht alle Blitzer, die findet ihr aber in der Antenne AC App und auf antenne.ac.de. Und falls ihr noch was gesehen habt, dann könnt ihr das gerne melden unter der 02405 42 56 0. Wir freuen uns. Vielen Dank.
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0: Schönen guten Morgen und jetzt geht's weiter hier mit David Guetta und Sia Beautiful People. Und danach kommt The Reason von Hubastank. Kommt gut rein in die Woche, in den Montag mit Antenne AC.

0: Schönen guten Morgen um 20 vor 8 hier auf Antenne AC. 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
2: Hallo Sarah.
3: Hi.
2: Jürgen Bangert hier vom Wunscherfüller.
3: Ja.
2: Wie geht's dir?
3: Super, ich bin auf der Arbeit.
2: Was machst denn du beruflich?
3: Ich bin jetzt examinierte Pflegefachkraft und bin jetzt in einem Wohnheim für Menschen mit Behinderung.
2: Da kommt mein ganz großer Respekt zu dir rüber, weil
3: Dankeschön. Wir
2: wissen, dass ihr nicht nur einen ganz, ganz tollen, wichtigen Job macht, sondern auch viel zu wenig Anerkennung bekommt.
3: Dankeschön.
2: So, und du hast dir bei uns gewünscht, dass du zu unserem Apache-Konzert gehst am 9.
3: Genau.
2: Oktober nach Düsseldorf.
3: Yes.
2: Jetzt ist es ja so, wir haben ja hier so ein Megapaket gepackt.
3: Ja.
2: Es gibt ja 6 Tickets bei uns.
3: Genau.
2: Wen hättest du denn so im Sinn, wenn du mitnimmst?
3: Also ich würde auf jeden Fall wahnsinnig gerne mit den Mädels, die ich alle in der Ausbildung kennengelernt habe, mitgehen. Das wäre die Lara, das wäre die Alina, das wäre die Sabine, das wäre die Esther, das wäre ich und der Kevin, weil ich uns das einfach unfassbar gerne zu unserem bestandenen Examen schenken würde.
2: Sarah, wir erfüllen dir diesen Wunsch.
3: Ach, wirklich jetzt?
2: Ja, wir können dir auch so ein Bibi Blocksberg-Zaubergeräusch noch einbauen, aber...
3: Oh, das ist ja mega.
2: Ja, Sarah, wir erfüllen dir diesen Wunsch, dir, deinen Kolleginnen und auch dem Kevin. Und ich wünsche euch ganz viel Spaß.
3: Oh, ich freue mich.
2: Und dann lasst es richtig krachen, feiert euer
3: Ach,
2: bestandenes Examen und nehmt ganz viel Liebe mit und gebt sie weiter dann an eure Patienten.
3: Oh, danke schön. Oh, ich freue mich total. Wirklich.
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Schönen guten Morgen hier auf Antenne AC. Gleich haben wir 10 vor 8 und gleich gibt's auch für euch The Rembrandts mit I'll Be There For You, also der Friends-Intro-Song. Und habt ihr Friends geguckt, also dieses Sitcom aus den 90ern, ne? Ich habe sie geguckt, ich fand sie auch gut, aber um den Sitcom-Vergleich zu ziehen, How I Met Your Mother fand ich besser. Muss mal gesagt sein, finde ich. Intro-technisch hat Friends aber natürlich meilenweit die Nase vorn. Welche andere Serie hat bitte einen Intro-Song, der einfach im Radio gespielt wird, ja? Also, oder der in der eigenen Playlist landet? Mir fallen sehr wenige ein. Nee, eigentlich fällt mir gerade gar keiner ein. Vergesse ich irgendwas Wichtiges, schreibt mir gerne mal an die 02405 42 56 0. Falls ich etwas Eklatantes unterschlage, reiche ich das natürlich nach. Jetzt aber erstmal viel Spaß mit dem Song für Joey, Chandler, Monica, Ross und Phoebe.

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1: Mit Thorsten Adolfs. Guten Morgen. Ob Rentenreform, Pflegeversicherung oder Zuckersteuer. In der schwarz-roten Koalition läuft es alles andere als rund. Ein Streit jagt den nächsten. Deshalb appelliert Kanzler Merz jetzt an den Zusammenhalt in der Regierung. Deutschland müsse stabil regiert werden, sagte er am Abend in der ARD, um das Land nach vorne zu bringen. Malte Albrecht aus den Nachrichten. Was verlangt der Kanzler konkret?
2: Ja, Merz fordert vor allem Tempo. Er drängte darauf, nun bei den Reformen der Sozialsysteme voranzukommen und bis zum Jahresende die notwendigen Entscheidungen zu treffen, vor allem für die Rentenversicherung. Die Vorschläge dazu liegen gut ausgearbeitet auf dem Tisch. Er hoffe sehr, dass es gelinge, sie so durchzusetzen. Aber da scheint das letzte Wort noch nicht gesprochen. SPD-Generalsekretär Klüssendorf besteht darauf, dass die abschlagsfreie Rente nach 45 Beitragsjahren bleibt. Gebraucht werde eine Rentenreform, die gerecht sei, sagte er dem Tagesspiegel.
1: Kommen wir nochmal zurück zu Merz. Der war ja gestern überraschend in der ukrainischen Hauptstadt Kiew.
2: Genau, auch vorherige Warnungen aus Russland und mehrfacher Drohnenalarm haben ihn nicht von einem Besuch abgehalten. Merz sagte der Ukraine weitere Unterstützung zu, 1 Milliarde Euro an Militärhilfen und 350 Millionen Euro für den schwer beschädigten Energiesektor. Kritik an der Unterstützung wies der Kanzler zurück, gerade wegen russischer Internetattacken auf Rechenzentren und Datennetze in Deutschland sei die Hilfe für die Ukraine gerade in diesem Jahr auch im deutschen Interesse.
1: Dankeschön, Malte, und jetzt weitere Themen im Überblick. Im Verkehrsausschuss des Bundestags geht es heute um die geplante Führerscheinreform. Durch sie soll der Führerschein billiger werden. Im Moment kostet er im Schnitt 3.400 Euro. Fahrlehrerverbände warnen davor, dass das Sicherheitsniveau insgesamt sinken könnte. Fahrschulen sollen nach den Plänen der Regierung unter anderem mehr digitalen Unterricht anbieten und Simulatoren einsetzen. Die neue E-Auto-Prämie ist bisher an 100.000 Antragsteller ausgezahlt worden. Umweltminister Schneider sagte der Bild, das Förderprogramm habe die Erwartungen weit übertroffen. Jedes zusätzliche Elektroauto mache Deutschland unabhängiger von teuren Ölimporten und internationalen Konflikten. Beim Absturz eines Kleinflugzeugs in der Nähe von Gundelsheim in Baden-Württemberg sind 2 Menschen ums Leben gekommen. Die Maschine stürzte in einen Weinberg und brannte dort aus. Das Ultraleichtflugzeug stammt laut Polizei aus Thüringen. Zur Identität der Opfer wurden noch keine Angaben gemacht. Fußball-Bundestrainer Jürgen Klopp ist mit dem Start seiner Amtszeit super happy, wie er sagt. Nach dem 0:0 gegen Griechenland zog er ein positives Fazit. Dem deutschen Team mangele es keinesfalls an Talent, sagte Klopp. Für die nächsten Nations League-Spiele im November kündigte er aber eine Veränderung an. Der Kader wird deutlich kleiner. Statt wie bisher mit einer riesigen Gruppe zu arbeiten, plant Klopp für die Partien gegen Serbien und die Niederlande mit nur noch 23 oder 24 Spielern. Soweit die Meldungen mit Thorsten Adolfs.
3: Das Wetter für Aachen und die Region. Die Sonne ist draußen und es ist rund 13 Grad warm und es wird noch deutlich wärmer. Bis zu 21 Grad sind heute drin und es gibt ganz viel Sonne. Schauen wir noch auf den Verkehr auf den Straßen in Aachen und der Region. Es staut sich auf der A4 Köln Richtung Aachen. Zwischen dem Kreuz Aachen und Aachen-Laurenzberg braucht ihr ca. 5 Minuten länger. Auch Stau auf der A44 Mönchengladbach Richtung Aachen. Zwischen dem Kreuz Aachen und Aachen-Brand braucht ihr auch 5 Minuten länger. Und dichter Verkehr auf der A544 zwischen dem Autobahnkreuz Aachen und Aachen-Europaplatz. Zwischen Aachen-Rote Erde und dem Übergang Aachen-Europaplatz, da braucht ihr ca. 3 Minuten länger. Und geblitzt wird auch, wir haben ein paar neue Blitzer in Aachen. Auf der Krefelder Straße meldet Thomas und auf der Trierer Straße meldet die Gabi. Vielen Dank euch. Und weitere Blitzer gibt es auch noch in Alsdorf auf der Eschweiler Straße, in Eschweiler auf der Notberger Straße und in Herzogenrath auf der Bierstraße. Das waren noch längst nicht alle Blitzer, die findet ihr aber in der Antenne AC App und auf antenneac.de. Und falls ihr noch was gesehen habt, macht es wie Gabi. Und meldet es unter der 02405 42 56 0. Vielen Dank euch.
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3: Schönen guten Morgen am Montag. Jetzt kommt für euch Michael Jackson mit Smooth Criminal. Kommt gut rein.

0: Schönen guten Morgen hier auf Antenne AC um 10 nach 8 am Montag. Und habt ihr gestern das Deutschlandspiel geguckt? Eine Woche nach dem 0:1 in Augsburg reichte es im Rückspiel in Thessaloniki. Dann auch nur zu einem 0:0, die Revanche leider verpasst. Kollege Thomas Bremser, dir hat die Leistung der Deutschen trotzdem gut gefallen.
1: Vor allem in der ersten Halbzeit. Deutschland spielt da zeitweise ein Powerplay. Die Griechen kommen kaum hinten raus. Das verdiente 1:0 durch Burkhardt nach einer halben Stunde wird aber zurückgenommen wegen eines vorherigen Handspiels im Mittelfeld. Florian Wirtz bei RTL.
2: Wir haben ziemlich viel Druck auf sie aufgebaut, haben dann am Ende einfach das scheiß Tor nicht gemacht und ja, ist ärgerlich.
1: Die zweite Hälfte dann ausgeglichen, Griechenland stärker. Es ist definitiv noch Luft nach oben, aber die Richtung stimmt auf jeden Fall.
0: Was denkst du denn, wer hat sich in den 4 Klopp-Spielen für mehr Nominierungen empfohlen?
1: Die Freiburger Debütanten Treu in der Abwehr und Scherhand im Sturm haben einen starken Eindruck hinterlassen. Scherhand hat vor einem Jahr noch in der zweiten Liga bei der Hertha gespielt. Er ist auch selbst mit sich zufrieden, sagte er bei RTL.
3: Ich meine, das ist die deutsche Nationalmannschaft hier. Das ist ja mehr als ein Traum für mich und ich wollte einfach alles genießen und ja, mehr als 100% geben.
1: Auch die Münchner Bischof und Pavlovic im Mittelfeld stark.
0: Für mich auch ganz klar, Bischof, Treu und Scherhand, die Gewinner dieser Länderspielpause, haben starke Spiele abgeliefert. Denen gehört die Zukunft.
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Viel Spaß, viel Glück und jetzt auch viel Spaß mit Meat Loaf, I'll Do Anything for Love.

0: Schönen guten Morgen. Es ist 8:30, hören, was los ist in der Welt und hier bei uns von Basweiler bis Stolberg. Jetzt in den Antenne AC Nachrichten mit Fenja Ömichen.
1: Schönen guten Morgen. Ab heute dreht ein Filmteam wieder in der Stolberger Altstadt. Bis Mittwoch entstehen dort Aufnahmen für die Fortsetzung des Kinofilms Der Buchspazierer mit Christoph Maria Herbst. Gedreht wird im Steinweg, in der Burgstraße und rund um den Luziaweg. Für Anwohner bedeutet das zeitweise Haltverbote und kurze Straßensperrungen. Der Zugang zu Häusern und Garagen ist jederzeit möglich. Die Dreharbeiten starten in gut einer halben Stunde und gehen den ganzen Tag. Unmittelbar nach Bundeskanzler Merz ist Familienministerin Karin Prien in die Ukraine gereist. Uns ist es wichtig, in der gesamten Bandbreite unsere Unterstützung für die Ukraine zum Ausdruck zu bringen, sagte Prien nach ihrer Ankunft in Kiew. Auf ihrer Reise wolle sie insbesondere auf das Schicksal von Kindern und Jugendlichen und auf die Unterstützung der Zivilgesellschaft hinweisen. Wer schreibt in diesem Jahr Nobelpreisgeschichte? In Stockholm und Oslo werden in dieser Woche die diesjährigen Preisträger verkündet. Los geht es mit der Kategorie Medizin. In dieser Woche werden außerdem die Nobelpreise für Physik, Chemie, Literatur und Frieden vergeben. Die Stadt Aachen hat sich gegen den geplanten Ausbau der Löwenstein-Kaserne in der Beveraue ausgesprochen. Demnach müssten neben den Interessen der Bundeswehr auch die Auswirkungen auf den Klima- und Umweltschutz berücksichtigt werden, so Aachens Oberbürgermeister Michael Simons.
2: Denn die Beveraue ist eine von Aachens Klimaanlagen. Sie sorgt für kühlere Luft bis ins Frankenberger Viertel. Sie hält Regenwasser zurück und der Beverbach hat heute schon ein Hochwasserproblem. Hier jagt der Turmfalke, hier fliegt die Schleiereule. Und hier gehen so viele Menschen spazieren, denn es ist ein wichtiges Naherholungsgebiet.
1: Die Stadt hat angeboten, bei der Suche einer alternativen Fläche zu helfen. Nach einem Unfall am Sonntagabend in Eschweiler mit anschließender Unfallflucht sucht die Polizei immer noch nach einem der Beteiligten. Demnach waren gegen 18 Uhr auf der Südstraße zwei Pkw aus bisher ungeklärter Ursache miteinander kollidiert. Der mutmaßliche Unfallverursacher floh vom Unfallort. Die Polizei fahndet seitdem nach ihm. Verletzt wurde niemand. 8:30, soweit die Meldung. Ich bin Fenja Ömichen.
0: Das Wetter für Aachen und die Region: strahlend blauer Himmel draußen, viel Sonne und warm wird es heute auch noch. Bis zu 21 Grad sind drin. In der Nacht kühlt es dann wieder runter auf ca. 10 Grad und morgen das gleiche wie heute. Viel Sonne bei maximal 21 Grad. Der beste Verkehrsservice hier auf Antenne AC. 3 Kilometer stockenden Verkehr gibt's auf der A4 Köln Richtung Aachen zwischen dem Kreuz Aachen und Aachen-Laurensberg. Da braucht ihr ca. 5 Minuten länger. Und auch länger braucht ihr auf der A44 Mönchengladbach Richtung Aachen. Zwischen dem Aachener Kreuz und Aachenbrand braucht ihr so 2 Minuten länger bei 1 Kilometer stockendem Verkehr. Und geblitzt wird auch unter anderem in Aachen auf dem Branderhofer Weg, der Freunder Landstraße, der Romonder Straße, der Krefelder Straße und der Trierer Straße. Dann noch in Eschweiler auf der Notberger Straße und in Herzogenrath auf der Bierstraße. Das waren nicht alle Blitzer. Die findet ihr in der Antenne AC App und auf antenneac.de. Und falls ihr noch was gesehen habt, könnt ihr das gerne melden unter der 02405 42 56 0. Vielen Dank.
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0: 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Gumo kommt gut rein in die Woche, kommt gut rein in den Montag. Und der ist ja auch schönes Wetter, was will man denn mehr?

0: Schönen guten Morgen hier auf Antenne AC mit Moritz Freidenhoven um 20 vor 9. 395 Kilometer in 59 Stunden am Stück laufen. Wie klingt das für euch? Unmöglich, nach Folter, nichts, was ein Mensch freiwillig tut. Also so würde ich die Aktivität ungefähr beschreiben. Markus Habermann macht sowas aber tatsächlich freiwillig bei Ultramarathons. Dabei müssen die Läufer in einer Stunde eine Runde von 6,7 Kilometern laufen. Und das so lange, wie sie können. Markus Rekord sind eben jene 59 Stunden. Absoluter Wahnsinn. Ja, und bald gehen Markus und sein Team wieder in der Eifel an den Start beim Biber Backyard Ultra, der Ultramarathon-WM quasi. Und ja, Markus, ich nehme an, da muss man sich ordentlich vorbereiten, nicht nur körperlich, sondern auch mental, ne?
1: Der Körper oder der Kopf möchte halt einfach immer nur aufhören. Er sucht sich immer nur Gründe aufzuhören und die müssen quasi schon vor dem Lauf alle bearbeitet sein. Genau, weil man denkt im Rennen selber nach Stunde 50 nicht mehr logisch, dann möchte man halt einfach nur noch aufhören und deswegen müssen diese ganzen Punkte vorher bearbeitet sein.
0: Ja, also meine Frage bleibt auch irgendwie, 59 Stunden am Stück laufen, wieso?
1: Es ist halt sehr schön zu sehen, dass ganz, ganz viele einfach ihren ganz persönlichen Sieg feiern, indem sie zum Beispiel ihren ersten Halbmarathon laufen oder Marathon. Jeder Läufer geht eigentlich an seine ganz persönliche Grenze oder auch rüber. Und genau, das ist sehr schön zu sehen und das ist auch genau der Grund, warum ich Backyard-Laufen sehr gerne mag.
0: Ja, okay, ich check. Wer das live erleben möchte, der kann am 17. Oktober nach Lammersdorf gehen, fahren oder laufen. Beziehungsweise das Event läuft ja auch noch die Tage drauf. Ne? 59 Stunden sind ja ein paar Tage. Also es läuft euch nicht weg. John Lennon sagte ja einst, Lauf ist all you need.

Alpha Will mit Big in Japan hier auf Antenne AC. Schönen guten Morgen. Was sagt ihr denn zum Wetter aktuell? Ich muss ja sagen, ich habe mich lange darüber aufgeregt, dass es die ganze Zeit so warm bleibt. Weil ich wollte einfach so kuscheligeres Wetter. Ich meine, wir haben jetzt Anfang Oktober, ne? Aber jetzt will ich auch nicht mehr, dass es weggeht. Also so Tage wie heute ist ja dann doch irgendwie das Schönste, was es gibt, oder? Strahlend blauer Himmel, um die 20 Grad, Sonnenstrahlen kitzeln die Haut. Ich weiß, das Wetter ist nicht so gut für die Umwelt und deshalb wollte ich es ja auch eigentlich schlechter haben. Und es ist auch mehr als okay, wenn es dann bald mal schlechter wird. Aber jetzt werde ich es doch genießen, solange es noch schön ist. Ich gehe, glaube ich, heute ein Ründchen spazieren. Morgen trinke ich mir schön Käffchen draußen in der Aachener Innenstadt im Baristinho oder sonst wo. Ja, ist schon schön. Muss man genießen, glaube ich. Was macht ihr denn bei dem Wetter aktuell? Nutzt ihr es noch oder nervt es euch nur noch? Schickt mir gerne WhatsApp an die 02405 42 56 0. Ich freue mich auch über euren Input. Gerne auch mit einer Sprachnachricht. Was macht ihr so? Sagt es mir. Sagt es uns. Jetzt kommt Hayo Cruz mit Kylie Minogue. Haya. Schönen Montag.

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1: Mit Thorsten Adolfs. Guten Morgen. Tanken macht in diesem Jahr keine Freude. Durch den Iran-Krieg sind die Spritpreise stark gestiegen und deshalb denken offenbar immer mehr Autofahrer darüber nach, auf ein E-Auto umzusteigen. Seit Mai kann man dafür einen Zuschuss vom Staat bekommen und das stößt auf großes Interesse. Die E-Auto-Prämie wurde bis jetzt an 100.000 Antragsteller ausgezahlt. Malte Albrecht aus dem News-Team Umweltminister Schneider ist mit dieser Zwischenbilanz mehr als zufrieden, oder?
2: Ja, total. Das Förderprogramm habe die Erwartungen weit übertroffen, sagte der SPD-Politiker der Bild-Zeitung. Jedes zusätzliche Elektroauto mache Deutschland unabhängiger von teuren Ölimporten und internationalen Konflikten, sagte Schneider. Das Geld komme Menschen zugute, die vorher nicht einmal daran gedacht hätten, sich ein E-Auto zu kaufen. Die Hälfte der Antragsteller verdient nämlich demnach im Jahr höchstens 45.000 Euro, drei Viertel höchstens 60.000. Die Prämie richtet sich also besonders an Haushalte mit kleinen und mittleren Einkommen.
1: Wie lange gibt es denn dieses Geld noch?
2: Das Programm läuft bis 2029. Insgesamt stehen 3 Milliarden Euro bereit. Das reicht nach Regierungsangaben für rund 800.000 Fahrzeuge. Gefördert werden Kauf und Leasing von neuen E-Autos, aber auch bestimmten Plug-in-Hybriden und Modellen mit einem sogenannten Reichweitenverlängerer. Also das sind kleine Verbrennungsmotoren, die die Reichweite von Elektroautos erhöhen. Je nach Fahrzeug, Einkommen und Familiengröße liegt der Zuschuss bei bis zu 6.000 Euro. Die Prämie gilt rückwirkend für private Autos, die seit dem 1. Januar dieses Jahres neu zugelassen wurden.
1: Dankeschön, Malte. Und jetzt weitere Meldungen in der Zusammenfassung. Bundeskanzler Merz hat seine Koalition aufgerufen, zusammenzuhalten. In der ARD sagte er, alle müssten ein Interesse daran haben, dass Deutschland weiter stabil regiert wird. Ganz Europa hänge von der Stabilität in Deutschland ab. In der deutschen Autoindustrie wird die Stimmung immer negativer. Der Geschäftsklimaindex des Münchner IFO-Instituts für die Branche sank von minus 22 Zählern im August auf minus 35 Punkte im September. Die Geschäftserwartungen bleiben niedrig, sagen die Experten, und der Auftragsbestand ist noch schlechter geworden. Trotz der Nullnummer in der Nations League in Griechenland ist Fußballbundestrainer Klopp zufrieden mit der Entwicklung seines Teams. Er sprach nach dem Abpfiff von einem unglaublichen Fußballspiel. Die Leistung der Spieler sei in allen Bereichen top gewesen. Er sei sehr angetan von der Mannschaft. In Wuppertal gab es gestern Abend eine heftige Auseinandersetzung. Daran waren zeitweise rund 100 Menschen beteiligt. Alles fing mit einem Streit zwischen einer Schwangeren und vier jungen Männern an. Die Männer hatten die Frau angehupt. Dadurch fühlte sie sich provoziert und stieg aus. Die Situation eskalierte dann so weit, dass die Männer sie zu Boden schubsten. Weil Angehörige der Frau in der Nähe waren und ihr helfen wollten, mischten sich immer mehr Menschen in die Auseinandersetzung ein. Der Polizei gelang es dann aber, den Streit zu schlichten. Das waren die Nachrichten mit Thorsten Adolfs.
3: Das Wetter für Aachen und die Region ist wunderschön heute. Strahlend blauer Himmel, viel Sonne und warm. Bis zu 21 Grad werden es heute noch. Die Karin hat mir eben geschrieben, sie nutzt das Wetter, um ihren Garten winterfest zu machen. Ich wünsche viel Erfolg. Klingt nach einem guten Plan. Kommen wir noch zum Verkehr hier auf Antenne AC. Ihr braucht ein bisschen länger auf der A4 Köln Richtung Aachen. Zwischen dem Kreuz Aachen und Aachen-Laurenzberg ist 1 Kilometer stockender Verkehr. Da braucht ihr so 2 Minütchen länger. Und geblitzt wird auch unter anderem in Aachen auf der Ruhrmonder Straße, der Krefelder Straße und der Trierer Straße. Dann noch in Alsdorf auf der Eschweiler Straße, in Rötchen auf der Hahner Straße und Rotterdell und in Stolberg am Wasserwerk. Das waren nicht alle Blitzer, die findet ihr in der Antenne AC App und auf antenneac.de, genau wie die Staus, wenn es denn welche gibt. Und falls ihr noch was gesehen habt, dann meldet das doch gerne unter der 0204 05 42 56 0. Vielen Dank.
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3: Schönen guten Morgen. Jetzt gibt's 3 Hits am Stück für euch. Ihr hört schon Mel C und Lisa Lopez mit Never Be The Same Again. Danach gibt's noch Tom Gregory mit River und dann Maria von Ricky Martin.

0: Schönen guten Morgen hier auf Antenne AC um 8:45 am Montag. Ein Trip nach New York inklusive Shabusi, Meet and Greet und Konzert. Das war das Wochenende von Adina und ihrem Freund Nico. Dank uns.
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0: Und Adina konnte kurz vor der Reise am Freitag auch selber noch gar nicht so richtig glauben, was da auf sie zukommen würde.
2: Ja, mega. Ich kann das wirklich echt noch nicht realisieren. Das ist für mich wie ein Traum gerade noch. Also es ist irgendwie ja unbeschreibliches Gefühl.
0: Und dann wurde aus der Vorfreude plötzlich Realität. In New York ging es für die beiden erst ganz nah ran an Shabusi bei Meet and Greet. Und dann kam das Highlight, Shabusi live auf der Bühne. Und ich glaube, die beiden hatten Spaß.
3: Wir sind jetzt zurück vom Konzert. Es war unglaublich. Ich hatte fast durchgehend Gänsehaut. Es war einfach nur mega. Der Shabusi ist einfach sehr sympathisch, einfach nur toll. Der macht eine mega Stimmung. Einfach der ganze Saal ist eigentlich fast explodiert. Also es war echt geil. Danke nochmal, tausend Dank, dass ihr mir diesen Wunsch erfüllt habt.
0: Sehr, sehr gerne. Für Adina und Nico geht's heute wieder zurück nach Hause. Guten Flug wünsche ich. Und jetzt hören wir ihn natürlich auch. Hier ist Shabusi mit A Bar Song.
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0: Schönen guten Morgen hier auf Antenne AC, Don't You von den Simple Minds. Jetzt haben wir 9:30, hören, was los ist in der Welt und hier bei uns von Alsdorf bis Rötchen, jetzt in den Antenne AC Nachrichten mit Fenja Ömichen.
1: Schönen guten Morgen. Die Stadt Aachen hat sich gegen den geplanten Ausbau der Löwenstein-Kaserne in der Beveraue ausgesprochen. Der Ausbau sei zwar richtig und wichtig, trotzdem müssten die Auswirkungen des Ortes auf den Klima- und Umweltschutz berücksichtigt werden. Deswegen hat die Stadt sich gegen die Pläne positioniert, so Aachens Oberbürgermeister Michael Simons.
2: Und wir haben gleichzeitig der Bundeswehr angeboten, gemeinsam nach neuen anderen Standorten und Flächen zu suchen, wo eine Kaserne besser entstehen könnte. Ich hoffe, dass wir am Ende gemeinsam beides hinkriegen. Die Technische Schule des Heeres wachsen lassen und die Beveraue und unser Klima in der Stadt schützen.
1: Die Bundeswehr plant die Erweiterung auf rund 27,8 Hektar Fläche. Mit einer Reform will die Bundesregierung den Führerschein günstiger machen. Dazu gibt es heute eine Anhörung im Verkehrsausschuss des Bundestages. Fahrlehrerverbände warnen schon jetzt davor, dass das Sicherheitsniveau sinken könnte, wenn die Pläne der Regierung umgesetzt werden. Spaniens linker Regierungschef Pedro Sánchez hat bei einer Ansprache im Fernsehen Neuwahlen für den 29. November angekündigt. Damit zog er die Konsequenzen aus der Niederlage seiner Minderheitsregierung bei der Abstimmung am Freitag im Parlament über zwei Dekrete zur Bekämpfung der Krise auf dem Wohnungsmarkt. In Stolberg starten zwischen Zweifall und Mulatshütte heute neue Bauarbeiten. Straßen NRW saniert die L238. Gleichzeitig erneuert die Stawag dort eine wichtige Trinkwasserleitung. Dafür wird die Straße voraussichtlich bis Mitte 2027 vollgesperrt. Die Umleitung führt über die L24 und L12 durch Breinig und Fennwegen. Durch die Baustelle und die Einschränkungen müssen Autofahrer sich erstmal auf längere Wege einstellen. Nach einem Unfall am Sonntagabend in Eschweiler mit anschließender Unfallflucht sucht die Polizei immer noch nach einem der Beteiligten. Demnach waren gegen 18 Uhr auf der Südstraße zwei Pkw aus bisher ungeklärter Ursache miteinander kollidiert. Der mutmaßliche Unfallverursacher floh vom Unfallort. Die Polizei fahndet seitdem nach ihm. Verletzte wurde niemand. 9:50, soweit die Meldung. Ich bin Fenja Ömichen.
0: Das Wetter für Aachen und die Region ist schön heute. Gerade haben wir einen strahlend blauen Himmel und so um die 14 Grad. Und auch im Laufe des Tages wird es nur wenige Wolken geben. So jetzt. Und es wird noch was wärmer, bis zu 21 Grad bekommen war. Und auch morgen viel Sonne bei maximal 21 Grad. Schauen wir noch auf den Verkehr hier bei uns in der Region. Die Staus haben sich aufgelöst, die Autobahnen sind größtenteils frei, aber ihr werdet noch geblitzt, unter anderem in Aachen auf der Romonda, der Krefelder und der Trierer Straße, in Herzogenrath auf der Bierstraße, in Rötchen auf der Haner Straße und Rotterdell und dann noch in Stolberg am Wasserwerk und auf der Raiffeisenstraße. Das waren noch nicht alle Blitzer, die findet ihr wie immer in der Antenne AC App und auf antenneac.de. Und falls ihr noch was gesehen habt, gerne melden unter der 02405 42 56 0. Vielen Dank.
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0: Schönen guten Morgen, kommt gut rein in den Montag. Ist ja ein schöner Montag, so kann man mal in die Woche starten. Und jetzt kommt Billie Eilish mit Birds of a Feather.

Schönen guten Morgen hier auf Antenne AC am Montag um 9:45. Welche Serien-Intro-Songs kennt ihr so, die im Mainstream angekommen sind? Also die auch mal hier im Radio laufen oder die man sich gut in die Playlist packen kann. Wir haben eben I'll Be There For You von den Rembrandts gespielt, ne? Also den Friends-Intro-Song. Und ja, das war so der einzige, der mir ad hoc eingefallen war. Aber es kam WhatsApp von euch rein. Nico hat zum Beispiel geschrieben, was wäre noch mit The Fresh Prince of Bel-Air? Und da hat er völlig recht, den hätte ich auch parat haben können. Mein Friseur heißt Prince of Bel-Air. Grüße gehen raus. Und ich habe die Serie auch geguckt. Also Shame on Me, hätte ich drauf kommen müssen. Malte hat uns auch geschrieben, California von Phantom Planet. Ich kenne das Lied, aber ich wusste tatsächlich nicht, dass es ein Serienintro ist. Aber ja, läuft bei der Serie The OC. Zu der kann ich nur wenig sagen, aber California ist auf jeden Fall ein Brett. Also ich finde, den kann man dann auch mal spielen, oder?

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1: Mit Thorsten Adolfs. Guten Morgen. Opfer häuslicher Gewalt sollen besser geschützt werden. Dafür will Bundesjustizministerin Hubig sorgen. Die Funke Mediengruppe berichtet über einen Gesetzentwurf. Danach sollen Gewaltopfer leichter aus einem gemeinsamen Mietvertrag mit dem Täter herauskommen. Hintergrund ist eine Initiative des Bundesrats, der im März Änderungen am Gewaltschutzgesetz vorgeschlagen hatte. Gewalttätige Lebenspartner würden eine Vertragskündigung häufig blockieren, selbst wenn die Frauen schon ausgezogen sind. Malte Albrecht aus dem News-Team. Was ist denn aus dem noch geplant?
2: Ja, da gibt es noch ein paar Dinge mehr. Betroffene sollen künftig vom Täter verlangen können, dass er grundsätzlich für die Kosten aus dem Mietverhältnis aufkommt, die nach ihrem Auszug entstehen. Dazu zählen zum Beispiel Schäden an der Wohnung, aber auch Mieten, die nach dem Auszug zunächst weitergezahlt werden müssen. Das Gesetz sieht außerdem mehr Schutz für Kinder und Angehörige vor. So sollen Familiengerichte zum Beispiel Kontakt- oder Annäherungsverbote künftig auch ohne extra Antrag anordnen können. Der Weg in ein selbstbestimmtes und sicheres Leben sei nach häuslicher Gewalt oft noch lang, sagt Hubig, man wolle ihn etwas einfacher machen. Wie groß das Problem ist, machen diese Zahlen deutlich. Laut polizeilicher Kriminalstatistik waren 2024 fast 266.000 Menschen von häuslicher Gewalt betroffen, rund 70% davon Frauen und Mädchen. Das Justizministerium geht allerdings von einer hohen Dunkelziffer aus, denn bis zu 95% der Taten werden nicht angezeigt.
1: Dankeschön, Malte. Und jetzt weitere Meldungen in der Zusammenfassung. Auch nach der geplanten Gesundheitsreform erwarten die Krankenkassen ein Defizit in der Pflegeversicherung. GKV-Vorstandschef Blatt sagte der RP, alles sei hochgradig auf Kante genäht. Nach der Reform drohe eine Lücke von 1 Milliarde Euro. In Spanien wird es Ende November Neuwahlen geben. Das hat Regierungschef Sanchez angekündigt. Damit zieht er Konsequenzen aus der Niederlage seiner Minderheitsregierung zu 2 Abstimmungen im Parlament. Darin ging es um den Kampf gegen die Krise auf dem Wohnungsmarkt. Das vierte Spiel der deutschen Fußballnationalmannschaft unter Trainer Klopp hat nicht mehr ganz so viele Zuschauer vor die Fernsehgeräte gelockt. Rund 9,7 Millionen Menschen haben sich die Partie in Griechenland bei RTL angeschaut. Mit einem Marktanteil von 40% lag das Nations League-Spiel in der Gunst der Zuschauer aber deutlich vorn. Bei der Warenhauskette Galeria ist die Stimmung nach dem 4. Insolvenzantrag angespannt. Miteigentümer Beetz hat jetzt offen die Geschäftsführung kritisiert. Er sagte der Bild, dass diese Insolvenz eigentlich nicht nötig gewesen wäre. Laut Beetz hätte man das Unternehmen viel schneller und konsequenter umbauen müssen. Er fordert jetzt ein besseres Warenmanagement und will, dass die Läden künftig klarer auf die Kundenwünsche eingehen. Der Betrieb in den 83 Filialen läuft wie gewohnt weiter. Seit dem vergangenen Sommer gehört Galeria einem US-Investor und dem Unternehmen Beetz, die die Kette eigentlich neu aufstellen wollten. Beetz glaubt auch fest daran, dass sein Warenhaus heute noch funktionieren kann. Dann müsse es sich aber richtig von der Konkurrenz abheben, sagt er. Und ob das bei Galeria klappt, bleibt abzuwarten. Das waren die Nachrichten mit Thorsten Adolfs.
3: Für Aachen und die Region. Und es wird schön heute. Es ist schön heute. Einen strahlend blauen Himmel haben wir mit viel Sonne den ganzen Tag über. Und es wird warm. Bis zu 21 Grad werden es heute noch. Morgen dann das gleiche. Viel Sonne bei maximal 21 Grad.
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3: Der beste Verkehrsservice hier auf Antenne AC. Aktuell keine Staus, aber es wird geblitzt. Unter anderem in Aachen auf dem Branderhofer Weg und der Ruhrmonda, der Krefelder und der Trierer Straße. Dann noch in Eschweiler auf der Notberger Straße, in Rötchen auf der Hahner Straße und Rotterdell und in Stolberg am Wasserwerk und auf der Raiffeisenstraße. Das waren noch nicht alle Blitzer. Die und alle Staus, wenn es denn welche gibt, findet ihr in der Antenne AC App und auf antenneac.de. Und falls ihr noch was gesehen habt, könnt ihr das gerne melden unter der 02405. 42 56 0 anrufen, WhatsApp-Nachricht, Sprachnachricht. Wir freuen uns über alles. Vielen Dank.
4: Das Wochenende ist zu Ende, das Oktoberfest in München auch. Es ist so viel Bier getrunken worden, ich glaube wie noch nie, ja. Da wollte man sich anscheinend in München sehr viel schön saufen. Das wollen viele auch, die meine Sendung gehört haben. Aber gut, vielleicht schaffen wir es ja ohne.
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4: Ich bin Kevin Zimmer und das hier sind die Imagine Dragons.

0: So, wenn ihr jetzt in der Firma nochmal schnell über das Nations League-Spiel vom Abend sprechen wollt, ja, ich konnte hier nur die erste Halbzeit sehen, aber ich sag mal so, ich habe zumindest ein Tor gesehen, was dann dummerweise nachher wieder zurückgenommen worden ist, aber ich bin zufrieden, was ich gesehen habe. Ja, ein 0-0 am Ende. Ja, das Ergebnis passt nicht, aber es sah schon cool aus. Ja? Also, Revanche der deutschen Fußballnationalmannschaft gegen Griechenland knapp verpasst. Ja? Das Hinspiel haben wir ja 0-1 verloren. Jetzt also ein 0-0. Damit muss das Team von Jürgen Klopp um das Weiterkommen in der Nations League zittern. Trotzdem, Bundestrainer Kloppo ist bei RTL zufrieden gewesen.
1: Wer mir gedacht hätte vor einer Woche, dass man nach einer Woche so eine erste Halbzeit spielen kann, das hätte ich nicht geglaubt, weil ich sowas noch nie gesehen habe. Die Jungs haben ein unglaubliches Fußballspiel gemacht, das in allen Bereichen top war, richtig top, außer dass wir unsere Chancen keine Tore gemacht haben. Hat mich tendenziell eher überrascht, als dass ich jetzt hier enttäuscht bin.
0: Jetzt könnte man meinen, nach den ganzen Spielen und den zwei unterschiedlichen Kadern hat Jürgen Klopp sein Team zusammen, aber...
1: Die Tür ist offen, es ist für jeden die Tür offen. Es geht um die Art und Weise, wie wir spielen. Und das wird die Basis sein. Und jeder, der bereit ist, diese Art Fußball zu spielen, ist die Tür sperrangelweit offen.
0: Oh, ich sag mal so, ich hätte noch eine Chance. Mit Mitte 40, gut, vielleicht reicht die Puste bei mir nicht, aber ich hätte eine Chance.
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1: Mit Fenja Ömichen. Schönen guten Tag. Seit heute dreht ein Filmteam wieder in der Stolberger Altstadt. Von Montag bis Mittwoch entstehen dort Aufnahmen für die Fortsetzung des Kinofilms Der Buchspazierer mit Christoph Maria Herbst. Gedreht wird heute bis 22 Uhr im Steinweg, in der Burgstraße und rund um den Luziaweg. Für Anwohner bedeutet das zeitweise Halteverbote und kurze Straßensperrungen. In Aachen sind seit heute wieder die Erstsemester der RWTH unterwegs. Rund 10.000 neue Bachelor- und Masterstudierende werden im Hörsaalzentrum Karl begrüßt. Danach geht es mit den Fachschaften auf Campus-Entdeckungstour. Höhepunkt ist die Erstsemester-Rallye am Donnerstag von 10 bis 16 Uhr. Für Autofahrer sind dann mehrere Straßen, wie zum Beispiel die Schinkelstraße und der Templergraben, gesperrt. Auch Parkplätze fallen weg. Nach einem Unfall am Sonntagabend in Eschweiler mit anschließender Unfallflucht sucht die Polizei immer noch nach einem der Beteiligten. Demnach waren gegen 18 Uhr auf der Südstraße zwei Pkw aus bisher ungeklärter Ursache miteinander kollidiert. Der mutmaßliche Unfallverursacher floh vom Unfallort. Die Polizei fahndet seitdem nach ihm. Verletzt wurde niemand. Soweit die Meldungen. Ich bin Fenja Ömichen.
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1: Das Wetter für Aachen und die Region. Es ist ein schöner Tag heute, strahlend blauer Himmel mit viel Sonne und es ist auch warm und bis zu 21 Grad werden es heute warm. In der Nacht wird es dann wieder kühl bei bis zu ca. 10 Grad und morgen das gleiche wie heute, viel Sonne und blauer Himmel. Schauen wir noch auf den Verkehr. Vorsicht auf der A4 Richtung Köln in Höhe Eschweiler West in beide Richtungen. Gefahr durch Personen auf der Fahrbahn. Außerdem werdet ihr geblitzt, unter anderem in Aachen auf dem Branderhofer Weg, der Freunder Landstraße und der Raumonder Straße, in Alsdorf auf der Eschweiler Straße und in Rötchen auf der Hahner Straße. Alle Staus und Blitzer findet ihr im Antenne AC App und im Web. Und ihr meldet gerne Staus und Blitzer unter der 024 05 42 56 0. Dankeschön.
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2: Friedrich Merz ist heute an seiner alten Schule in Rüthen im Kreis Soest, hier bei uns in NRW. Da hat er damals Abi gemacht. Seine Abiturnote hält er ja unter Verschluss. Er sagt sie wirklich keinem, weil sie natürlich nicht so dolle ist. Und viele vermuten auch, ja, das macht er auch, weil er weiß ja, Angela Merkel hat ein 1er-Abi gehabt und er wird vermutlich, das hat er mal so angedeutet, eine 3 vor dem Komma haben. Aber die Nachkommastelle scheint auch nicht so richtig dolle gewesen zu sein. Aber das ist ja, da sind wir ja Journalisten hier beim Radio. Die werden wir jetzt rausbekommen. Wir werden das hochprofessionell auswürfeln. Die Abiturnote von Friedrich Merz war eine 3,5. Damit ist es raus. Merz Abiturnote war eine 3,5.
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2: Ich bin Kevin Zimmer. Jetzt bei uns, wie viele Hits machen wir? 3. 3 Hits. Den Anfang machen Blue mit All Rise. Schönen Montag.

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1: Mit Thorsten Adolfs. Guten Tag. In Deutschland gibt es drei Nachrichtendienste. Den Verfassungsschutz, den Bundesnachrichtendienst und den militärischen Abschirmdienst. Normalerweise tagen die immer geheim, aber einmal im Jahr stellen sich deren Chefs öffentlich den Fragen von Abgeordneten. Und auch heute ist das wieder so. Dazu ist am Vormittag im Bundestag das parlamentarische Kontrollgremium zusammengekommen. Malte Albrecht aus dem News-Team, um was genau geht es da heute?
2: Im Mittelpunkt steht die verschärfte Sicherheitslage. Allen voran dreht sich vieles um die russischen Spionage- und Sabotageakte, die es in letzter Zeit so alles gegeben hat. BND-Chef Jäger sieht dabei die Gefahr einer gewaltsamen Konfrontation mit Russland. Der Anschlagsversuch von Leipzig sei nur ein Beispiel dafür. Von keinem anderen Land gehe aktuell eine so direkte, umfassende und konkrete Bedrohung gegen Deutschland aus. Außerdem geht es unter anderem um die steigende Gefahr durch Rechtsextremismus und die Auswirkungen des Nahostkonflikts auf die Sicherheitslage in Deutschland. Für Aufmerksamkeit dürfte in diesem Jahr auch die umstrittene Reform der Nachrichtendienste sorgen.
1: Warum ist die Reform umstritten?
2: Die Regierung will dem BND und dem Verfassungsschutz mehr Befugnisse geben. Sie sollen unter anderem deutlich mehr Daten sammeln, speichern und auswerten dürfen. Außerdem sollen sie bei Bedrohungen wie Sabotage oder Hackerangriffen auch aktiv gegen die Angreifer vorgehen können. Grüne, Linke und FDP warnen vor einer Aufweichung der Trennung zwischen Geheimdiensten und Polizei. Sie verweisen dabei auf dunkle Kapitel der deutschen Geschichte. Die SPD verteidigt die Pläne dagegen als notwendige Reaktion auf die veränderte Bedrohungslage. Fraktionsvize Eichwede sagt am Morgen in der ARD, damit würden Sicherheitslücken geschlossen, ohne dabei die parlamentarische Kontrolle aufzugeben.
1: Dankeschön, Malte. Und jetzt weitere Themen im Überblick. Die E-Auto-Prämie kommt bei den Bürgern gut an. Seit dem Start im Mai wurde der staatliche Zuschuss bis jetzt an 100.000 Antragsteller ausgezahlt. Umweltminister Schneider sagte der Bild, das Förderprogramm habe die Erwartungen weit übertroffen. Das Geld komme Menschen zugute, die vorher nicht einmal daran gedacht hätten, sich ein E-Auto zu kaufen. Nach dem Vorfall an einem US-Luftwaffenstützpunkt in Großbritannien hat das Pentagon all seine Langstreckenbomber zu den Heimatstützpunkten zurückbeordert. Das sei aus Gründen der operativen Sicherheit geschehen, heißt es aus dem Pentagon. Nach Informationen der New York Times hatte es kurz vor der Entscheidung neue Drohungen gegen den Militärstützpunkt gegeben. Der Maschinenbau bekommt weiterhin nur noch wenige Aufträge aus dem Inland. Man mache sich große Sorgen, dass die Aufträge von Monat zu Monat weiter schrumpfen, heißt es vom Branchenverband VDMA. Die aktuelle Entwicklung zeige, wie angeschlagen der Standort Deutschland sei und wie dringend durchgreifende Reformen benötigt würden. Große Aufregung in Dänemark, da haben sich Hacker Zugang zu persönlichen Daten von Millionen Menschen verschafft. Sie sind tief in die Systeme des dänischen Melderegisters eingedrungen und haben Daten von insgesamt 8,8 Millionen Menschen erbeutet. Dabei handelt es sich nicht nur um Namen und Adressen, sondern auch um Sozialversicherungsnummern von lebenden und schon verstorbenen Personen. Das zuständige Digitalministerium spricht von einem äußerst schwerwiegenden Vorfall und hat sofort Ermittlungen eingeleitet, um die Hintergründe zu verstehen. Soweit die Meldungen mit Thorsten Adolfs.
3: Für Aachen und die Region. Heute gibt es viel Sonnenschein. Bis zum Abend sind nur wenige dünne Wolken unterwegs. Es bleibt trocken bei Temperaturen bis zu 20 Grad. Morgen geht's auch wieder stellenweise mit etwas Nebel los. Der löst sich am Vormittag schnell auf. Und danach wird's wie heute mit viel Sonnenschein und leichter Bewölkung bei dann bis zu 23 Grad angenehm warm.
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3: Der beste Verkehrsservice, da liegt uns aktuell keine Staumeldung vor. Geschwindigkeitskontrollen gibt es unter anderem in Aachen auf dem Branderhofer Weg, der Freunder Landstraße, auf der Krefelder Straße, der Ruhrmonder, der Trierer und geblitzt wird auch auf der Monschauer Straße. Außerdem in Rötchen auf der Hahner Straße und Rotterdell. Und es gibt noch mehr. Alle Staus und Blitzer findet ihr in der Antenne AC App und im Web. Wenn ihr noch was habt, 02405 42 56 0. Danke fürs Bescheid geben.
4: Hallo, ich bin Kevin Zimmer, schön, dass ihr da seid. 20 Mitarbeiterinnen und Mitarbeiter, 136 Maß Bier. Wir rechnen das schnell aus, also pro Mitarbeitenden so knapp 7 Liter Bier an einem Abend. Zum Abschluss des Oktoberfestes hat eine Wiesenkellnerin davon erzählt, ja, sie habe die Rechnung dann zweimal kontrolliert, weil die dachte, das kann ja nicht sein, das waren doch nur 20 Leute da. Am Ende haben die aber wirklich so viel getrunken, ja. Ich sag mal so, die haben einiges fürs Betriebsklima gemacht. Oder auch nicht. Wer weiß, ob sie sich heute am Montag noch in die Augen schauen können.
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1: Mit Fenja Ömichen. Schönen guten Tag. Das Amtsgericht Düsseldorf hat das vorläufige Insolvenzverfahren für die Warenhauskette Galeria angeordnet. Das geht aus einer Mitteilung des Gerichts auf dem Portal insolvenzbekanntmachung.de hervor. Für das Unternehmen ist es der inzwischen vierte Insolvenzantrag innerhalb von 6 Jahren. Ob und welche Standorte schließen müssen, ist offen. Der Geschäftsbetrieb in den 83 Filialen, auch in Aachen, soll vorerst weiterlaufen. In Aachen sind seit heute wieder die Erstsemester der RWTH unterwegs. Rund 10.000 neue Bachelor- und Masterstudierende werden im Hörsaalzentrum Karl begrüßt. Danach geht es mit den Fachschaften auf Campus-Entdeckungstour. Höhepunkt ist die Erstsemester-Rallye am Donnerstag von 10 bis 16 Uhr. Für Autofahrer sind dann mehrere Straßen, wie zum Beispiel die Schinkelstraße und der Templergraben, gesperrt. Auch Parkplätze fallen weg. In Stolberg laufen ab heute zwischen Zweifall und Mullertshütte neue Bauarbeiten. Straßen NRW saniert die L238. Gleichzeitig erneuert die Stavag dort eine wichtige Trinkwasserleitung. Dafür wird die Straße voraussichtlich bis Mitte 2027 vollgesperrt. Die Umleitung führt über die L24 und die L12 durch Breinig und Fennwegen. Durch die Baustelle und die Einschränkungen müssen Autofahrer sich erstmal auf längere Wege einstellen. Soweit die Meldungen. Ich bin Fenja Ömichen.
0: Das Wetter
1: für Aachen und die Region. Es ist ein schöner Tag heute, strahlend blauer Himmel mit viel Sonne und es ist auch warm und bis zu 21 Grad werden es heute warm. In der Nacht wird es dann wieder kühl bei bis zu ca. 10 Grad und morgen das gleiche wie heute, viel Sonne und blauer Himmel. Schauen wir noch auf den Verkehr. Es gibt keine Staus, ihr werdet allerdings geblitzt, unter anderem in Aachen auf dem Branderhofer Weg, der Freunder Landstraße und der Romonder Straße, in Alsdorf auf der Eschweiler Straße und in Rötchen auf der Hahner Straße. Alle Staus und Blitzer findet ihr im Antenne AC App und im Web und ihr meldet gerne Staus und Blitzer unter der 024 05 42 56 0. Dankeschön.
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2: Schönen Montag. Heute ist ja nicht nur Montag, heute ist auch Weltkindermusiktag. Ein Instrument für Kinder ist so wichtig. Ja, das hilft denen so super. Allerdings bitte lasst es keine Geige sein. Wie oft haben wir in der Grundschule Hans-Peter angelogen, wenn er zum Weihnachtskonzert seine Geige rausgeholt hat und er uns 15 Minuten Ton für Ton damit gequält hat. Kinder sollten erst Geige spielen, wenn sie es können. Ist ja meine Meinung, ja? Alle Eltern, die ein Geige spielendes Kind in der Grundschulklasse haben und die Lehrer meinen, es sei toll, dass das Kind was vorspielt, wissen, was ich genau meine. Haltet durch. Ich bin Kevin Zimmer, euch einen schönen Montag.
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0: Bibi Rexha, New Religion hier bei uns. Ich war am Wochenende mal ganz kurz davor reinzugucken. Aber ich sag mal so, bei allem, was ich letzte Woche über diese CDU-Doku vom ZDF gehört habe, Inside CDU, habe ich mich irgendwie doch nicht getraut. Atze Schröder war da etwas mutiger.
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4: Habt ihr schon die ZDF-Doku über die CDU gesehen? Inside CDU? Das ist aktuell besser als das Sommerhaus der Stars. Man lacht jedenfalls mehr. Und das liegt ganz klar an Philipp Amthor. Der hat's ja ins Kanzleramt geschafft, ist ja seit Juli Staatsminister und seit vergangener Woche Deutschlands bekanntester Strandkorbvermieter. Ich hätte da nie für möglich gehalten, dass ein Politiker wegen eines Strandkorbs auf die Fresse kriegt. Ey, früher Richard Nixon, Watergate-Affäre, Bill Clinton und die Lewinsky-Nummer, Boris Becker und die Besenkammer. Ah nee, der war ja nicht Politiker. Aber jetzt mal im Ernst, wie armselig ist das denn bitte, über einen Strandkorb zu stolpern? Der arme Philipp. Am Ende wäre es für sein Image sogar besser gewesen, er wäre mit dem ZDF für die Doku in einen Welpenschlachthof gegangen. Und viele fragen sich da jetzt, wie ist der eigentlich in den Bundestag gekommen? Tja Leute, ich kann es euch sagen, den haben sie vor 15 Jahren beim Klassenausflug auf der Besuchertribüne vergessen. Und seitdem läuft er da rum wie Tom Hanks in Terminal. Seitdem gibt es in der Bundestagskantine auch den Kinderteller Biene Maya. Und Pinocchio, der ist dann mit Pommes, aber ohne Cola.
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1: Mit Thorsten Adolfs. Guten Tag. Die Warnung ist deutlich. Deutschland könnte in einen gewaltsamen Konflikt mit Russland geraten. Das hat der Präsident des Bundesnachrichtendienstes Jäger gesagt. Die Gefahr durch Russland habe eine neue gefährliche Qualität erreicht, sagte Jäger bei einer öffentlichen Anhörung vor dem Parlamentarischen Kontrollgremium im Bundestag. Malte Albrecht aus den Nachrichten. Jäger nannte dafür auch ein Beispiel.
2: Ja, und zwar den Anschlagsversuch am Flughafen Leipzig-Halle, wo Anfang August eine Drohne mit Sprengstoff neben ukrainischen Frachtmaschinen gefunden wurde. Für die Bundesregierung steht fest, dass Russland dahinter steckt. Jäger sagte, von keinem anderen Land gehe aktuell so eine direkte und konkrete Bedrohung für Deutschland aus. Moskau führe längst einen verdeckten Schattenkrieg gegen uns, mit dem Ziel, dass in Berlin und anderen europäischen Hauptstädten keine politischen Entscheidungen mehr gegen Moskau getroffen werden. Deutschland sei zwar nicht im klassischen Verteidigungsfall, werde aber trotzdem angegriffen.
1: Das heißt, mit einem größeren militärischen Konflikt mit Russland rechnet der BND-Chef aktuell nicht?
2: Nein, ein groß angelegter russischer Angriff auf Deutschland oder einen anderen NATO-Staat droht im Moment nicht. Jäger warnte aber vor kleineren militärischen Provokationen, besonders im Baltikum. Russland wolle Europas politische Unterstützung für die Ukraine brechen. Deutschland sei dabei ein wichtiges Hindernis für Moskaus Machtansprüche in Europa und deshalb auch Ziel russischer Einflussnahme geworden. Der BND-Chef rechnet in Zukunft mit weiteren Einschüchterungsversuchen aus Russland und fordert, sich dem entgegenzustellen.
1: Danke, Malte. Und jetzt weitere Themen im Überblick. Der Nobelpreis für Medizin geht in diesem Jahr an die beiden Deutschen Peter Hegemann und Georg Nagel. Sie erhalten die Auszeichnung gemeinsam mit einem US-Forscher. Ausgezeichnet werden die drei für ihre Entdeckungen im Bereich der Optogenetik. Dabei nutzen Wissenschaftler Licht, um die Aktivität von Zellen gezielt zu steuern. Diese Methode könnte in Zukunft eine wichtige Rolle bei der Behandlung von Parkinson und Erblindung spielen. Das Tanken könnte bald einige Cent billiger werden, denn der Ölpreis fällt. Das Barrel kostet mittlerweile noch knapp 100 US-Dollar. Mitte September waren es noch rund 10 Dollar mehr. Schon in der vergangenen Woche waren die Ölpreise leicht zurückgegangen, unter anderem wegen der Erholung von Ölexporten aus der Golfregion und der Freigabe von Ölnotreserven durch die G7-Staaten. Bei den Reparaturkosten verlieren Autos aus Europa ihren Vorsprung vor Fahrzeugen aus China. Nach Angaben der Allianzversicherung sind sie im Schnitt nur noch eine Typklasse höher eingestuft als Autos europäischer Hersteller. Von der Versicherung heißt es, europäische Hersteller würden offenbar der Reparaturfreundlichkeit ihrer Fahrzeuge zunehmend weniger Bedeutung beimessen. In Deutschland steigen immer mehr Menschen auf ein E-Auto um. Rund 100.000 Mal ist die staatliche Prämie mittlerweile ausgezahlt worden. Umweltminister Schneider sagte der Bild, das Förderprogramm habe die Erwartungen weit übertroffen. Jedes zusätzliche Elektroauto mache Deutschland unabhängiger von teuren Ölimporten und internationalen Konflikten. Nach Angaben des SPD-Politikers kommt die Förderung vor allem Haushalten mit kleinen und mittleren Einkommen zugute. Das waren die Nachrichten mit Thorsten Adolfs.
3: Für Aachen und die Region, was für ein sonniger Auftakt in die Woche auch mal wieder. Heute bleibt es bei Sonnenschein mit nur wenigen dünnen Wolken und überall trocken bei bis zu 20 Grad. Morgen sieht es nicht anders aus, erst stellenweise ein bisschen neblig. Das kann sich am Vormittag schnell auflösen und dann gibt es wieder überall Sonnenschein. Und es ist leicht bewölkt bei dann bis zu 23 Grad.
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3: Der beste Verkehrsservice, aktuell ohne Staumeldungen. Geschwindigkeitskontrollen gibt es unter anderem in Aachen. Auf der Ruhrmonder Straße, der Sandkaulstraße, auf der Trierer Straße, dem Branderhofer Weg, der Monschauer Straße und auf der Freunder Landstraße. Außerdem wird geknipst in Stolberg am Wasserwerk und auf der Raiffeisenstraße. Und es gibt noch mehr, alle Staus und Blitzer in der Antenne AC App und im Web. Wenn ihr noch was habt, 02405 42 56 0. Dankeschön.
4: Was für ein tolles Oktoberwetter. Oder golden ist es, das sagt man ja so. Goldener Oktober, goldener Herbst. Ich sage euch gleich, dass das nicht die richtige Farbbezeichnung für das Wetter ist. Aber ich habe eine richtige gefunden. Hört ihr gleich hier bei mir. Ich bin Kevin Zimmer, Tag zusammen.
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0: Das ist Temper City und Self-Aware hier bei uns. Wir spielen die Hits an diesem Montag. Tolles Wetter derzeit, oder? Alle sprechen davon, dass das wohl so golden ist, dieses Wetter. Goldener Oktober, goldener Herbst. Leute, das ist falsch.
1: Eigentlich müsste es ja überall glänzen, so golden wie der Herbst angeblich ist, ne?
2: Schöne Jahreszeit mit den Blättern, die sich verfärben.
1: Ja, wann werden die denn dann golden, frage ich mich. Dass das noch keinem aufgefallen ist, dass der Herbst uns farbtechnisch was als Gold verkauft, was weit von Gold entfernt ist. Aber brauner Herbst mag ja keiner sagen, außer vielleicht der ein oder andere AfD-Politiker in Thüringen. Ich sage euch was, Gold hat die Natur gar nicht als Farbe vorgesehen. Jetzt ist es raus.
3: Bunte Blätter fallen von den Bäumen ab.
1: Bunt kann man gar nicht oft genug sagen, merke ich gerade. Aber dadurch wird der Herbst nicht bunter oder goldener, schon mal gar nicht. Wenn, dann ist es ein Ocker. Wir können gerne sagen, der ockerne Herbst. Ja? Um ganz korrekt zu sein, ist es Rahl 1024 Herbst. Ja? Manchmal ist er auch Rahl 8001, also eher ockerbraun. Guckt mal genau hin. Ne? Ich kann kein Gold entdecken im Herbst.
4: Aus dem Fenster sieht die Welt auch gut aus.
1: Ja, bleib mal da oben, komm ja nicht runter, denn es ist da unten nicht alles Gold, was glänzt. Es ist braun und manchmal, wenn man so einen Tannenzapfen auf dem Bürgersteig wegtreten will, merkt man dann auch erst, dass es kein Tannenzapfen war. Ja? Ich erkenne nichts Goldenes im Herbst, aber ich erkenne auch nichts Weißes am weißen Hai. Vielleicht ist es mein Problem. Und wenn wir schon mal dabei sind, nicht nur der Herbst hat nichts Goldenes, wenn wir ehrlich sind, die meisten Deutschlandfahnen, jetzt wird's kritisch, sind ja auch nicht schwarz-rot-gold. Sondern wenn wir mal genau hingucken, sind die eher schwarz-rot-raps-gelb. Ja, aber das ist ein anderes Thema.
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1: Mit Fenja Öhmichen. Schönen guten Tag. Das Amtsgericht Düsseldorf hat das vorläufige Insolvenzverfahren für die Warenhauskette Galeria angeordnet. Das geht aus einer Mitteilung des Gerichts auf dem Portal insolvenzbekanntmachung.de hervor. Für das Unternehmen ist es der inzwischen vierte Insolvenzantrag innerhalb von 6 Jahren. Ob und welche Standorte schließen müssen, ist offen. Der Geschäftsbetrieb in den 83 Filialen, auch in Aachen, soll vorerst weiterlaufen. Seit heute dreht ein Filmteam wieder in der Stolberger Altstadt. Von Montag bis Mittwoch entstehen dort Aufnahmen für die Fortsetzung des Kinofilms Der Buchspazierer mit Christoph Maria Herbst. Gedreht wird heute bis 22 Uhr im Steinweg, in der Burgstraße und rund um den Luziaweg. Für Anwohner bedeutet das zeitweise Halteverbote und kurze Straßensperrungen. Nach einem Unfall am Sonntagabend in Eschweiler mit anschließender Unfallflucht sucht die Polizei immer noch nach einem der Beteiligten. Demnach waren gegen 18 Uhr auf der Südstraße 2 Pkw aus bisher ungeklärter Ursache miteinander kollidiert. Der mutmaßliche Unfallverursacher floh vom Unfallort. Die Polizei fahndet seitdem nach ihm. Verletzt wurde niemand. Soweit die Meldungen. Ich bin Fenja Öhmichen.
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1: Das Wetter für Aachen und die Region. Es ist ein schöner Tag heute. Strahlend blauer Himmel mit viel Sonne und es ist auch warm. Und bis zu 21 Grad werden es heute warm. In der Nacht wird es dann wieder kühl bei bis zu ca. 10 Grad. Und morgen das gleiche wie heute. Viel Sonne und blauer Himmel. Schauen wir noch auf den Verkehr. Es gibt keine Staus. Ihr werdet allerdings geblitzt, unter anderem in Aachen auf dem Branderhofer Weg, der Freunder Landstraße und der Romonder Straße, in Alsdorf auf der Eschweiler Straße und in Rötchen auf der Hahner Straße. Alle Staus und Blitzer findet ihr im Antenne AC App und im Web. Und ihr meldet gerne Staus und Blitzer unter der 024 05 42 56 0. Dankeschön.
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2: Heute ist ja auch Welttag der Lehrer. Herzlichen Glückwunsch. Vielleicht erzähle ich das nochmal in einer Stunde, dann hören die das auch, ne? Hören die das selbst, meinen Glückwunsch. Dann haben sie Feierabend und sind auf dem Weg zum Tennisplatz. Was Lehrer halt so machen um diese Uhrzeit.
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2: Sowas darf auch nur ein Lehrerkind sagen. Ich bin Kevin Zimmer. Tag zusammen.

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0: Heute ist Montag, heute ist nicht nur Montag, heute ist auch Kindermusiktag. Los Kinder, holt die Blockflöten raus. Oh, bitte nicht. Unser Hannes zuckt nämlich auch zusammen.
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2: Ab wie vielen Stunden gilt Kindermusik eigentlich als Körperverletzung? Ja, Freunde, meine Algorithmen wurden gekapert. Ein Tag mit meinen Neffen und mein Handy denkt, mein Lieblingssong ist Töff, Töff, Töff, die Eisenbahn. In meinem Netflix-Account ist Paw Patrol auf einmal ganz oben und ich kriege nur noch Werbung für Lego. Okay, das ist ehrlich gesagt ziemlich geil. Gibt jetzt so einen Baustellenkran mit 16 Rädern. 16 ist der Hammer. Naja, aber wie lange dauert es, bis Simone Sommerland und Rolf Zukowski sich aus meinen Playlists gejault haben? Und auch mal eine Frage an die Eltern. Dieser Gorilla mit der Sonnenbrille. Was will der eigentlich die ganze Zeit von der Sibylle? Und warum trägt er überhaupt eine Brille? Ist doch drin. Will der was verstecken? Und wieso ist die Schnittmenge von Kinderliedern und Ballermann-Hits so groß? Ist der gemeine Schlagerfan auf der gleichen Entwicklungsstufe wie Kleinkinder? Naja, ich meine, nach der ersten Stunde Freibier im Megapark bestimmt. Da geht's ja manchmal bis zum kompletten Verlernen der Muttersprache. Auf jeden Fall immer dran denken. Das habe ich nämlich jetzt rausgefunden. Der Fuchs, der hat die Gans gestohlen und nicht die Kokosnuss geklaut.
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1: Mit Lena Bauer, guten Tag. In Stockholm ist vorhin der Nobelpreis für Medizin bekannt gegeben worden. Und der geht in diesem Jahr auch nach Deutschland. Ausgezeichnet werden insgesamt 3 Forscher, die beiden Deutschen, Peter Hegemann und Georg Nagel, außerdem noch ein US-Forscher. Danny Hoppe aus dem News-Team, ausgezeichnet werden sie für ihre Entdeckungen im Bereich der Optogenetik. Erklär doch mal, was wir darunter verstehen müssen.
2: Ja, ich versuch's mal. Also Optogenetik ist eine Methode, mit der sich Zellen mit Hilfe von Licht präzise an- oder abschalten lassen. Man kann sich das wie einen Lichtschalter im Gehirn vorstellen, mit dem man einzelne Nervenzellen wie eine Lampe an- und ausschalten kann. Das heißt, mit der Optogenetik kann man sichtbar machen, wie Nervenzellen arbeiten, zum Beispiel Erinnerungen oder Gefühle entstehen. Die Optogenetik wird deshalb in der Hirnforschung eingesetzt. Sie soll dabei helfen, Behandlungen für Erkrankungen wie Parkinson, Epilepsie, Herzkrankheiten oder Sehverlust zu entwickeln.
1: Und wofür werden die Forscher jetzt genau ausgezeichnet?
2: Die beiden deutschen Forscher Hegemann und Nagel haben ein Protein entdeckt, Kanalrhodopsin heißt es. Es macht Zellen empfindlich für Licht. Der dritte im Bunde, der US-Amerikaner Dice Ross, hat das Gen für dieses Protein dann in Neuronen von Ratten eingesetzt. Und dadurch konnte er Nervenzellen dann mit Licht aktivieren. Vom Nobelkomitee hieß es jetzt zur Begründung für den Preis, mit der Technik werde gezeigt, wie Nervenzellen im Gehirn Erinnerungen, Gefühle und Verhaltensweisen formten. Der Preis wird am 10. Dezember überreicht. Die Forscher erhalten jeweils ein Drittel des Preisgelds von umgerechnet rund 1 Million Euro.
1: Danke, Danny, und damit zu weiteren Meldungen im Überblick. Die Geheimdienste in Deutschland warnen mit Blick auf mehrere Drohnen, Sabotage und Cybervorfälle vor einer wachsenden Bedrohung durch Russland. BND-Chef Jäger sagte bei einer Anhörung im Bundestag, Russland sehe Deutschland inzwischen als einen Hauptgegner. Die Stimmung in der deutschen Autoindustrie hat sich im September deutlich verschlechtert. Laut IFO-Institut bewerten die Unternehmen sowohl ihre aktuelle Lage als auch die kommenden Monate deutlich negativer. Besonders eingebrochen sind demnach die Erwartungen für das Auslandsgeschäft. Mehr nachrichtliche Inhalte in unserem Social-Media-Feed kommen offenbar besser an als gedacht. Zu dem Ergebnis kommen die Landesmedienanstalten aus Bayern und NRW mit Blick auf eine aktuelle Studie. Schon wenn etwa jedes 10. Video journalistische Inhalte enthält, wirkt der Feed auf uns informativer und abwechslungsreicher, so die Medienanstalten. Und auch wenn der Infoanteil höher liege, sorge das nicht dafür, dass wir unzufriedener mit dem Feed sind. Die Medienanstalten sehen darin einen Hinweis, dass verlässliche Informationen in diesem Social-Media-Bereich durchaus stärker auftauchen könnten. Die Ergebnisse könnten damit für die Debatte wichtig sein, ob Plattformen oder Algorithmen einen festen Anteil verlässlicher Informationsinhalte ausspielen sollen. Und das waren die Nachrichten mit Lena Bauer.
3: Für Aachen und die Region. Heute gibt es viel Sonnenschein. Bis zum Abend sind nur wenige dünne Wolken unterwegs. Es bleibt trocken bei Temperaturen bis zu 20 Grad. Morgen geht's auch wieder stellenweise mit etwas Nebel los. Der löst sich am Vormittag schnell auf. Und danach wird's wie heute mit viel Sonnenschein und leichter Bewölkung bei dann bis zu 23 Grad angenehm warm.
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3: Der beste Verkehrsservice, aktuell ohne Staumeldungen. Geschwindigkeitskontrollen gibt es unter anderem in Aachen auf der Ruhrmonderstraße, der Sandkaulstraße, auf der Trierer Straße, dem Branderhofer Weg, der Monschauer Straße und auf der Freunder Landstraße. Außerdem wird geknipst in Stolberg am Wasserwerk und auf der Raiffeisenstraße. Und es gibt noch mehr, alle Staus und Blitzer in der Antenne AC App und im Web. Wenn ihr noch was habt, 02405 42 56 0. Dankeschön.
4: Und das Ganze mit Kevin Zimmerer. Tag zusammen, schön, dass ihr da seid. Immer nur Kürbissuppe. Leute, ist doch langweilig. Ich weiß, wir sind in der Kürbissuppenhochzeit, aber wir brauchen Abwechslung. Wir haben im Internet nach Herzrezepten geguckt und was wir da für euch gefunden haben, das war eklig. Es war total erschreckend. Wir haben Herbstrezepte gefunden. Da kriege ich jetzt schon noch Magen, wenn ich dran denke. Rezepte zum bitte nicht nachkochen. Wir stellen sie euch trotzdem vor, gleich hier bei mir.
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0: Es ist Herbst. Ja, irgendwann muss ich irgendwas zu Kürbissen sagen und zu Suppen, zu Kürbissuppen und irgendwelchen Aufläufen. Ja, es ist so im Herbst. Das schmeckt auch lecker, muss aber nicht. Kollege Leandro Luig, im Internet gibt es eine Menge Rezepte, die, sagen wir mal, interessant sind.
1: Ja, das sagt man dann immer so, ne? Schmeckt interessant oder schmeckt exotisch oder da hast du dir ganz viel Mühe gegeben.
0: Ja, ne? Du hast so ein paar nicht so leckere Herbstrezepte aus dem Internet recherchiert, weil die leckeren kennen wir ja alle schon.
1: Ja, genau. Lass uns direkt mal mit was so richtig schön Deftigen anfangen für die kalten Tage. Ein Rezept für Salzstangenauflauf.
0: Ich bin ganz Ohr.
1: Ja, ich finde Auflauf ist schon Übertreibung, kann man sagen. Das sind eigentlich nur so Salzstangen mit Schinken drauf und mit Käse überbacken.
0: Und das schmeckt? Hast du es probiert?
1: Ich habe es nicht probiert, aber ich habe mir sagen lassen, wäre nicht so gut. Also in den Kommentaren drunter steht, alle, die dieses Gericht so gut bewertet haben, müssen wirklich an Geschmacksverirrung leiden. Und ein sehr großes Glas Wasser ist Pflicht, ansonsten droht Erstickungsgefahr.
0: Oh mein Gott, besser nicht. Also du hast gesagt, du bringst uns Herbstgerichte mit. Hast du auch ein Rezept für ein Süppchen dabei?
1: Ja, sicher. Ja, sicher. Wie wäre es mit einer leckeren Bananencremesuppe mit Hack? Hack und Banane. Also bin ich irgendwie mehrmals drauf gestoßen auf die Kombination. Kannte ich vorher auch nicht. Scheint irgendwie ein Ding zu sein.
0: Ja, warum auch immer. Ne?
1: Ja. Ich kann dich aber beruhigen. Sind natürlich nicht nur Bananen und Hack drin.
0: Sondern auch Bananen.
1: Sondern auch Ketchup und Ananas.
0: Es wird ja immer schlimmer, ja, Mensch, hör auf.
1: Es ist richtig, richtig fein abgeschmeckt. Ananas ist auch noch mit drin, Kokosnuss.
0: Wir kriegen einen flotten Otto, wenn wir das, glaube ich, bekommen und essen. Einen hast du noch, ne? Was ganz Simples als Rausschmeißer vielleicht, so was Magenverschließendes.
1: Ja, Rausschmeißer trifft es, glaube ich, ganz gut. Stell dir vor, du kommst so gerade vom Herbstspaziergang, ne? Bist du richtig durchgefroren. Wie wäre es dann schön zum Aufwärmen mit einer Bier-Sahnesuppe?
0: Die meinen das Rezept nicht ernst, oder?
1: Doch. Ist ganz einfach. Sahne aufschlagen, Ei unterrühren, Zucker unterrühren und dann eben das Bier schön aufkochen und an dazugeben.
0: So, raus jetzt mit deinen Rezepten. Die ekelhaftesten Herbstrezepte, die man so im Internet finden kann. Der Kollege Leandro Luig hat sie rausgesucht und zum Glück nicht alle gegessen.
1: Guten Appetit.

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2: So klar.

0: Kelly, Rakim, Wondus.
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2: Mit Fenja Ömichen. Schönen guten Tag. Das Amtsgericht Düsseldorf hat das vorläufige Insolvenzverfahren für die Warenhauskette Galeria angeordnet. Das geht aus einer Mitteilung des Gerichts auf dem Portal insolvenzbekanntmachung.de hervor. Für das Unternehmen ist es der inzwischen vierte Insolvenzantrag innerhalb von 6 Jahren. Ob und welche Standorte schließen müssen, ist offen. Der Geschäftsbetrieb in den 83 Filialen, auch in Aachen, soll vorerst weiterlaufen. In Aachen sind seit heute wieder die Erstsemester der RWTH unterwegs. Rund 10.000 neue Bachelor- und Masterstudierende werden im Hörsaalzentrum Karl begrüßt. Danach geht es mit den Fachschaften auf Campus-Entdeckungstour. Höhepunkt ist die Erstsemester-Rallye am Donnerstag von 10 bis 16 Uhr. Für Autofahrer sind dann mehrere Straßen, wie zum Beispiel die Schinkelstraße und der Templergraben, gesperrt. Auch Parkplätze fallen weg. In Stolberg laufen ab heute zwischen Zweifall und Müllershütte neue Bauarbeiten. Straßen-NRW saniert die L238. Gleichzeitig erneuert die Stavag dort eine wichtige Trinkwasserleitung. Dafür wird die Straße voraussichtlich bis Mitte 2027 vollgesperrt. Die Umleitung führt über die L24 und die L12 durch Breinig und Fennwegen. Durch die Baustelle und die Einschränkungen müssen Autofahrer sich erstmal auf längere Wege einstellen.
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2: Das Wetter für Aachen und die Region. Es ist ein schöner Tag heute, strahlend blauer Himmel mit viel Sonne und es ist auch warm und bis zu 21 Grad werden es heute warm. In der Nacht wird es dann wieder kühl bei bis zu ca. 10 Grad und morgen das gleiche wie heute, viel Sonne und blauer Himmel. Schauen wir noch auf den Verkehr. Es gibt keine Staus, ihr werdet allerdings geblitzt, unter anderem in Aachen auf dem Branderhofer Weg, der Freunder Landstraße und der Romonder Straße, in Alsdorf auf der Eschweiler Straße und in Rötchen auf der Hahner Straße. Alle Staus und Blitzer findet ihr im Antenne AC App und im Web und ihr meldet gerne Staus und Blitzer unter der 024 05 42 56 0. Dankeschön.
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3: 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Ja, wir, die NRW-Lokalradios. 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Hier ist The Wonderful Life.
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3: Ich bin Kevin Zimmer, euch einen schönen Montag.

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0: Das fand ich sehr lustig. Adina und ihr Freund Nico, die haben wir ja nach New York geschickt, sind Hörerinnen und Hörer von uns. Und denen erfüllen wir den Traum von New York und den Traum, ihren Megastar Shabusi treffen zu können in New York live. Und am Freitag, als sie auf dem Weg nach New York waren, habe ich sie am Frankfurter Flughafen erwischt telefonisch. Und dann waren sie total müde. Und da habe ich mich schon gefragt, was ist denn los mit den beiden? Dann haben die mir erzählt, sie waren einen Tag vorher noch auf den Vasen in Stuttgart feiern. Ja, haben sich's da ordentlich gegeben und dann ab nach New York. Ja, das ist ein Leben.
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0: So, gestern war es dann soweit. Adinas ganz großer Wunsch ging in Erfüllung. Megastar Shabusi live sehen in New York. Und nicht nur einfach live sehen. Nein, vor dem Konzert durfte sie Shabusi treffen. Bei einem Meet and Greet. Und Adina hat uns danach direkt davon erzählt.
2: Hallöchen! Oh, das war total toll. Wir haben Shabusi getroffen. Also wir waren da mit ein paar anderen auch. Wir durften ein Foto mit ihm machen und haben ihn sogar auch umarmt. Das war richtig cool. Der ist auf jeden Fall super groß. Ich bin jetzt auch nicht gerade die Größte, aber ja. Und dann hat er noch ein paar Songs akustisch gesungen. Hammer Stimme. Ich freue mich schon mega auf das richtige Konzert gleich. Wir sind gespannt.

0: Wir sind jetzt zurück vom Konzert. Es war unglaublich. Ich hatte fast durchgehend Gänsehaut. Es war einfach nur mega. Der Shibuzi ist einfach sehr sympathisch, einfach nur toll. Der macht eine mega Stimmung. Einfach ist der ganze Saal ist eigentlich fast explodiert. Also es war echt geil. Danke nochmal, tausend Dank, dass ihr mir diesen Wunsch erfüllt habt.
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2: Ich habe das Gefühl, dass es Adina gefallen hat. Und sie ist jetzt noch in New York und jetzt macht sie mit ihrem Freund diese wunderbare Stadt noch unsicher. Sehr schön. Genieß es da. Wir haben es erfüllt beim Wunscherfüller. Nur hier bei uns.

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1: Mit Lena Bauer, guten Tag. In den letzten Monaten hat es gleich mehrere Vorfälle gegeben, die die Sicherheitsbehörden aufgeschreckt haben. Darunter mit Drohnen an Flughäfen, Anschläge auf die Infrastruktur, Sabotageversuche oder Cyberangriffe. In vielen Fällen führte die Spur nach Moskau. Der Chef des Bundesnachrichtendienstes, Jäger, sagt deshalb, Deutschland befinde sich in einem Schattenkrieg mit Russland. Danny Hoppe aus dem News-Team und er warnt, die Gefahr eines gewaltsamen Konflikts sei da.
2: Ja, es sind auf jeden Fall ungewöhnlich deutliche Worte, die Jäger da heute gewählt hat vor dem parlamentarischen Kontrollgremium des Bundestags. Russland sehe in uns inzwischen einen Hauptgegner, weil Deutschland den Ukraine-Krieg nicht einfach hinnehme und sich gegen Russland stelle. Für Jäger ist deshalb auch klar, dass es noch mehr russische Einschüchterungsversuche geben wird. Davon geht auch der Verfassungsschutz aus. Dessen Chef Selin hat heute nochmal das ganze Repertoire der russischen Geheimdienste aufgeführt. Das geht von Sabotage und Desinformation, Anschlagsversuchen wie zuletzt auf den Flughafen Leipzig, bis hin zu gezielten Tötungen. Für die deutschen Geheimdienste ist deshalb klar, Deutschland muss widerstandsfähiger werden.
1: Und wie soll das klappen? Also was fordern die Geheimdienste?
2: Ja, vor allem, dass sie mehr Befugnisse bekommen. Es soll für sie zum Beispiel deutlich einfacher werden, Daten zu sammeln, zu speichern und auszuwerten. Und sie sollen raus aus ihrer weitgehend passiven Rolle und in Zukunft viel mehr Möglichkeiten bekommen, um Bedrohungen aktiv mit Gegenangriffen zu bekämpfen. Da geht es darum, Cyberangriffe frühzeitig zu stoppen oder auch selbst Rüstungsprojekte zu sabotieren. Das sind Dinge, die bei anderen europäischen Geheimdiensten schon Standard sind, in Deutschland aber eben noch nicht. Aber genau diese Möglichkeiten brauche man jetzt, sagt der BND, denn die Gefahr von Anschlägen gegen Ziele in Deutschland sei nun mal real.
1: Danke, Danny, und damit zu weiteren Meldungen in Kürze. Der Nobelpreis für Medizin geht in diesem Jahr an die beiden Deutschen Peter Hegemann und Georg Nagel. Sie erhalten die Auszeichnung gemeinsam mit einem US-Forscher. Ausgezeichnet werden die drei für ihre Entdeckungen im Bereich der Optogenetik. Dabei nutzt die Forschung Licht, um die Aktivität von Zellen gezielt zu steuern. Diese Methode könnte in Zukunft eine wichtige Rolle bei der Behandlung von zum Beispiel Parkinson und Erblindung spielen. Die technische Störung bei den Online-Services der Bundesagentur für Arbeit ist behoben und ein Grund ausgemacht. Laut der Bundesagentur war eine technische Störung in den eigenen IT-Systemen verantwortlich. Ein Hackerangriff konnte demnach als Ursache komplett ausgeschlossen werden. Autismus ist kein Ausschlussgrund für eine Klassenfahrt. So hat jetzt das Verwaltungsgericht Düsseldorf entschieden. Denn der Ausschluss eines Schülers aus Förde von einer Klassenfahrt verletzte dessen Recht auf schulische Bildung und diskriminierungsfreie Teilhabe. Die Schule hatte argumentiert, Aufsicht und Sicherheit seien während der Fahrt nicht ausreichend gewährleistet. Das Gericht hält einen kompletten Ausschluss aber für unverhältnismäßig. Daher soll er in Begleitung einer Integrationskraft teilnehmen. Außerdem müsse die Schule die Behinderung des Kindes schon bei der Planung der Fahrt berücksichtigen. Und das waren die Nachrichten mit Lena Bauer.
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3: Schon wieder so ein schöner Tag heute, ne? Überall scheint die Sonne. Bis zum Abend sind nur wenige dünne Wolken unterwegs und trocken bleibt es auch bei Temperaturen bis zu 20 Grad. Morgen gibt es auch zunächst etwas Nebel, der löst sich auf und dann wieder Sonnenschein und leichte Bewölkung bei bis zu 23 Grad. Der beste Verkehrsservice, da liegt uns aktuell keine Staumeldungen vor. Geschwindigkeitskontrollen gibt es unter anderem in Alsdorf auf der Eschweiler Straße. In Aachen wird auf der Ruhrmonder Straße geknipst, auf der Sandkoltstraße und auch auf der Trierer. In Stolberg stehen sie auf der Raiffeisenstraße und es gibt noch mehr. Alle Staus und Blitzer findet ihr in der Antenne AC App und im Web, wenn ihr noch was habt. 02405 42 56 0. Dankeschön, auf geht's in den Nachmittag.
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Hier ist der Nachmittag auf Antenne AC. Hallo zusammen. Also wenn ihr mich vor ein paar Wochen gefragt hättet, habe ich gesagt, bei dem trockenen Sommer, da ist kein Blatt mehr am Baum, wenn es überhaupt in den Herbst geht. Aber tatsächlich haben die sich ja ganz wacker gehalten und das Blattwerk wird auch schon ordentlich bunt. Passt ganz gut zu unserer Musik. Die ist auch ganz schön bunt in dieser halben Stunde. Rihanna gleich mit dabei aus dem Dance S&M. Außerdem haben wir Echa Mela Culpa mit dabei von Luis Fonsi und Demi Lovato. Und wir rocken euch mit Alice Cooper und einem 80er Poison. Wir spielen jetzt auf Antenne AC. Na, na, na.

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1: Guten Tag. Zum Beginn der Erstsemesterwoche hat RWTH Aachen Rektor Ulrich Rüdiger heute Vormittag die neuen Studierenden seiner Uni begrüßt. Knapp 7.400 Studierende haben sich jetzt zum 1.10. an der RWTH neu eingeschrieben, rund 1.000 weniger als im vorigen Jahr. Grund für den Rückgang ist die Rückkehr zu G9 und der damit wegfallende Abiturjahrgang. Nach der Begrüßung in den Hörsälen im Hörsaalzentrum Karl haben die Erstis in ihren jeweiligen Fachschaften weitere Infos und Tutorien erhalten. Höhepunkt der Erstsemesterwoche ist die Erstsemester-Rallye am Donnerstag von 10 bis 16 Uhr. Die Online-Apotheke Doc Morris im niederländischen Nachbarort Herlen hat im Dauerclinch mit alteingesessenen Apothekern einen Rückschlag erlitten. Auf Drängen der Apothekerkammer Nordrhein ist bei dem Unternehmen in den Niederlanden Geld gepfändet worden. Grund ist ein jahrelanger Rechtsstreit mit deutschen Apothekern über Werbung und Rabatte. Doc Morris soll Ordnungsgelder im hohen fünfstelligen bis geringen sechsstelligen Bereich zahlen, es will aber gegen das Urteil Berufung einlegen. Die Pfändung soll keine Auswirkungen auf die Geschäftstätigkeit von Doc Morris haben. In Basweiler-Setterich ist am Freitagabend bei einem Unfall auf der Wolfsgasse eine 24-jährige Frau aus Basweiler schwer verletzt worden. Man hat sie in ein Krankenhaus bringen müssen. Die Frau hat laut Polizei gegen 7:45 an der Kreuzung Wolfsgasse-Bahnstraße ein Stoppschild missachtet und ist dann mit dem Wagen eines 34-jährigen Mannes auf der Kreuzung kollidiert. Der andere Autofahrer ist bei dem Unfall nicht verletzt worden. 14:30 jetzt. Soweit die Meldungen. Ich bin Olaf Theissen.
0: Das Wetter für Aachen und die Region. Ein Tag voller Sonnenschein, also zumindest auch ein Nachmittag voller Sonnenschein. Bis zum Abend sind nur wenige dünne Wolken unterwegs. Es bleibt trocken bei Temperaturen bis zu 21 Grad. Morgen gibt es stellenweise Nebel. Der löst sich Vormittag schnell auf und dann scheint wieder die Sonne bei leicht bewölktem Himmel und bis zu 23 Grad. Der beste Verkehrsservice, da liegt uns keine Staumeldungen vor. Geschwindigkeitskontrollen gibt es unter anderem in Aachen auf der Ruhr-Monder-Straße und der Sandkaul. In Rötchen stehen sie auf der Hahnerstraße und auch Rotterdell und in Stolberg auf der Raiffeisenstraße. Es gibt noch mehr. Alle Staus und Blitzer in der Antenne AC-App und im Web. Wenn ihr noch was habt, 02405 42 56 0. Danke fürs Bescheidgeben.
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2: Mit Lena Bauer, guten Tag. Wer den Führerschein machen will, muss dafür heute tausende Euro einplanen. Für viele Familien und Jugendliche ist der Lappen damit kaum noch bezahlbar. Die Bundesregierung plant deswegen eine Reform, um ihn billiger zu machen. Fahrlehrerverbände warnen allerdings, ein günstigerer Führerschein dürfe nicht auf Kosten der Sicherheit gehen. Danny Hoppe aus dem News-Team. Um das Thema ging es heute im Verkehrsausschuss des Bundestags. Aber auch da haben sich die Fahrlehrer nochmal skeptisch gezeigt.
3: Ja, ein großer Kritikpunkt ist, dass die Fahrschulen mehr digitalen Unterricht anbieten und auch Simulatoren einsetzen sollen. Das heißt, Fahrschülerinnen und Fahrschüler könnten komplett digital lernen, zum Beispiel auch mit Hilfe einer Lern-App. Und da hat die Deutsche Fahrlehrerakademie heute im Ausschuss nochmal gefordert, dass zumindest ein Teil der Theoriestunden in Präsenz stattfinden sollte. Das soziale Miteinander sei wichtig, hieß es in der Stellungnahme. Außerdem soll ja auch noch der Theorieteil der Führerscheinprüfung einfacher werden. Noch umfasst er mehr als 1100 Fragen. Das soll um ein Drittel zusammengestrichen werden. Und auch die Pflicht-Sonderfahrten, zum Beispiel bei Nacht oder auf der Autobahn, sollen reduziert werden.
2: Ein Punkt, der heute im Ausschuss auch scharf kritisiert wurde, ist die sogenannte Experimentierklausel für eine Laienausbildung.
3: Genau, die soll es ja ermöglichen, dass Fahrschülerinnen und Fahrschüler zum Beispiel auch mit ihren Eltern das Fahren üben können, soll für mehr Fahrpraxis sorgen und gleichzeitig das Portemonnaie schonen. Voraussetzung ist, dass die theoretische Prüfung bestanden wurde und 6 Fahrstunden in der Fahrschule absolviert wurden. Und da sagen die Fahrlehrer, das seien zu wenig Fahrstunden. Außerdem würde damit quasi die Kompetenz der Fahrlehrer deklassiert, heißt es. Sinnvoller sei es stattdessen, das begleitete Fahren von 17-jährigen Fahranfängern stärker auszubauen. Der ADAC sieht es anders und findet die Reform gut. Er verweist auf gute Erfahrungen aus Frankreich, Österreich und der Schweiz.
2: Und damit zu weiteren Meldungen im Überblick. Hacker haben das zentrale Melderegister in Dänemark angegriffen und Daten von 8,8 Millionen Menschen abgegriffen. Wer hinter dem Angriff steckt und wie groß der Schaden ist, ist laut Behörden noch unklar. Ostfriesland soll in Zukunft Standort der Marine sein. An der Nordseeküste in Emden soll er nach Plänen der Bundesregierung entstehen. Verteidigungsminister Pistorius und Niedersachsens Ministerpräsident Lies haben heute eine Absichtserklärung für den Bau des Militärstützpunktes unterschrieben. Wer von Deutschland aus in die Ferne reist, zum Beispiel nach China, Japan oder Thailand, steigt inzwischen immer häufiger außerhalb der EU um. Das sagen der Luftverkehrsverband BDL und das Deutsche Zentrum für Luft- und Raumfahrt mit Blick auf eine aktuelle Auswertung von Flugdaten aus 2024. Der Umstieg erfolgte demnach eher über Drehkreuze in der Golfregion oder in der Türkei. Die Rede ist von mehr als jeder zweiten Verbindung. Zum Vergleich, 2010 war es nur etwa jede dritte. Ein Grund seien höhere Kosten in der EU durch Klimaschutzregeln. Die fallen an Drehkreuzen außerhalb der EU teilweise nicht an. Und das waren die Nachrichten mit Lena Bauer.
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4: Sind nur ein paar dünne Wolken am Himmel, ansonsten scheint die Sonne und es bleibt trocken. Die Temperaturen heute Nachmittag bei 21 Grad meist. Morgen gibt es erst etwas Nebel, stellenweise jedenfalls. Der löst sich am Vormittag schnell auf und dann scheint die Sonne, es ist leicht bewölkt, bei bis zu 23 Grad. Der beste Verkehrsservice, da liegt uns aktuell keine Staumeldungen vor. Geschwindigkeitskontrollen in Aachen auf der Ruhr-Monder-Straße und der Sandkaulstraße. Geknipst wird auch in Alsdorf auf der Eschweiler Straße und in Stolberg auf der Raiffeisen. Gibt noch mehr, alle Staus und Blitzer in der Antenne AC App und im Web. Wenn ihr noch was habt, 02405 42 56 0. Danke fürs Bescheid geben. Ich bin James Schendowski. Hallo zusammen. Schön, dass ihr mit dabei seid.
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0: Wir wünschen euch einen schönen Nachmittag mit Antenne AC. Hallo zusammen. Seit heute läuft ja die Nobelpreiswoche. Und seit heute Mittag wissen wir, der Medizin-Nobelpreis geht an zwei Deutsche. Ganz ehrlich, Nobelpreis klingt ja erstmal nach Stockholm, Smoking und einer ziemlich komplizierten Wissenschaft. Kollege Robert Jans sagt aber, vieles, wofür es mal einen Nobelpreis gab, steckt längst mitten in unserem Alltag. Und zum Start seiner Nobelwoche lobt er ausgerechnet etwas, über das wir uns sonst eher beschweren, nämlich unseren Handy-Akku.
1: Na, wie viel Power habt ihr noch? 74%? 50%? Oder vielleicht doch nur noch 18%?
2: Das liegt an meinem scheiß Telefon, Mann!
1: Also entweder liegt es wirklich am scheiß Telefon oder ihr hängt auf der Arbeit schon wieder die ganze Zeit nur bei Instagram rum und verschickt Reels. So oder so, ihr haltet da gerade ein Stück Nobelpreis in der Hand. 2019 ging der Chemie-Nobelpreis an drei Forscher, die den Lithium-Ionen-Akku entscheidend mitentwickelt haben. Und ohne den würde unser Alltag heute ziemlich anders aussehen. Smartphones, Laptops und auch viele E-Autos, wie wir sie heute kennen, wären eigentlich kaum denkbar. Jetzt sagen vielleicht einige, keine Smartphones, keine Laptops, keine E-Autos. Ey, das klingt doch traumhaft. Ich sage, nein, ohne Lithium-Ionen-Akkus wäre es bei uns ziemlich schnell zappenduster. Und deshalb gab es dafür völlig zu Recht einen Nobelpreis.
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1: Guten Tag. Zum Beginn der Erstsemesterwoche an der RWTH Aachen hat Rektor Ulrich Rüdiger heute Vormittag die neuen Studierenden seiner Uni begrüßt. Knapp 7.400 Studierende haben sich jetzt zum 1.10. an der RWTH neu eingeschrieben, rund 1.000 weniger als im vorigen Jahr. Grund für den Rückgang ist der Rückkehr zu G9 und der damit wegfallende Abiturjahrgang. Nach der Begrüßung in den Hörsälen haben die Erstis in ihren jeweiligen Fachschaften weitere Infos und Tutorials erhalten. Höhepunkt der Erstsemesterwoche ist die Erstsemester-Rallye am Donnerstag. Das St. Antonius-Hospital in Eschweiler ist offiziell als Vorhofflimmerzentrum zertifiziert. Die Deutsche Gesellschaft für Kardiologie hat die hohen Qualitätsstandards beim Behandeln der häufigsten Herzrhythmusstörung bestätigt. Somit ist das St. Antonius-Hospital das einzige nicht-universitäre zertifizierte Zentrum in der Region. Patienten mit Vorhofflimmern erhalten eine spezialisierte Versorgung mit modernen Verfahren vor Ort. Die Online-Apotheke Doc Morris im niederländischen Nachbarort Herlen hat im Dauerclinch mit alteingesessenen Apothekern einen Rückschlag erlitten. Auf Drängen der Apothekerkammer Nordrhein ist bei dem Unternehmen in den Niederlanden Geld gepfändet worden. Grund ist ein jahrelanger Rechtsstreit mit deutschen Apothekern über Werbung und Rabatte. Doc Morris soll jetzt Ordnungsgelder im hohen fünfstelligen bis geringen sechsstelligen Bereich zahlen. Es will aber gegen das Urteil Berufung einlegen. Die Pfändung soll keine Auswirkungen auf die Geschäftstätigkeit von Doc Morris haben. Gleich 3:30. Soweit die Meldungen. Ich bin Olaf Theissen.
0: Das Wetter für Aachen und die Region. Was für ein schöner Tag. Viel Sonnenschein, ein paar dünne Wolken tummeln sich am Himmel. Und ansonsten ist es trocken bei Temperaturen bis zu 21 Grad in der Städteregion. Morgen gibt es erst etwas Nebel stellenweise. Der löst sich am Vormittag schnell auf. Dann scheint wieder die Sonne und es ist leicht bewölkt bei bis zu 23 Grad. Der beste Verkehrsservice A44 Mönchengladbach-Aachen zwischen Kreuz Aachen und Brand 1 Kilometer Stau. Geschwindigkeitskontrollen gibt es unter anderem in Aachen auf der Ruhrmonder Straße und auch auf der Sandkollstraße. In Alsdorf stehen sie auf der Eschweiler, in Eschweiler auf der Notberger Straße. Und es gibt noch mehr, alle Staus und Blitzer in der Antenne AC-App und im Web. Wenn ihr noch was habt, 02405 42 56 0. Danke fürs Bescheid geben.
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0: Hier ist der Nachmittag auf Antenne AC. Hallo zusammen. Gleich mit Coldplay, Feels Like I'm Fallen in Love und Nachtziger von AHA haben wir auch mit dabei. Take on Me. Ansonsten heißt es bei uns natürlich neue Woche, neue Wünsche.
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0: Ihr schickt uns euren Wunsch über unsere Homepage oder ihr sucht euch da was aus unserer Wunschliste. Da kommt auch immer wieder was Neues dazu, da lohnt es sich immer mal wieder reinzuschauen. Und für Sarah ist der Start in neue Woche heute Morgen auch schon mal richtig gut gelaufen. Sie geht mit ihrem ganzen Ausbildungskurs zu Apache 207. So, Jürgen Bangert, der ist jetzt nämlich dran und erfüllt auch schon wieder den nächsten Wunsch bei uns.
2: Hallo Katrin, du hast uns einen Wunsch geschrieben.
3: Richtig, genau. Vor 8 Monaten hat mein Bruder nochmal Nachwuchs bekommen und wir würden gerne meiner Mutter mit ihren Enkelkindern zusammen ein Fotoshooting schenken, weil die hat ihr Wohnzimmer neu gestrichen und an der Wand fehlen jetzt noch ein paar Fotos. Da wir nämlich nur von den anderen 3 Enkelkindern Fotos haben und da der Nachwuchs da jetzt fehlt, würden wir uns natürlich wünschen, wenn wir zusammen mit meiner Mutter und den Kindern ein paar schöne neue Fotos bekommen würden. Ja. Also den Wunsch hätten wir.
2: Das macht natürlich total Sinn. Das geht ja nicht, dass da ein Enkelkind fehlt.
3: Genau, deswegen.
2: Das müssen wir vielleicht mit dem Fotoshooting auch noch ein bisschen warten, dass dann das fünfte Enkelkind auch noch drauf kommt.
3: Nee, erstmal ist da keins geplant.
2: Spaß, Katrin, nein, alles Spaß. Gut. Und den sollt ihr bitte haben bei diesem Fotoshooting, denn Katrin, wir erfüllen dir diesen Wunsch.
3: Boah, super, da freue ich mich ganz toll und meine Mutter sich sicherlich auch, weil die weiß da nämlich nichts von.
2: Ja, dann grüß deine Mutter ganz lieb von uns. Und,
3: ja, das mache ich auf jeden Fall.
2: Also ihr sucht euch hoffentlich schönes Wetter aus, aber es ist auch egal, ihr könnt Indoor oder im Studio oder draußen und Make-up und sowas für die, die es brauchen. Ich glaube, die Enkelkinder brauchen es nicht.
3: Nee, ich glaube auch nicht.
2: Aber Make-up ist auch mit dabei.
3: Perfekt.
2: Also,
3: ganz lieben Dank.
2: Ein richtig tolles Fotoshooting kommt zu euch und ich wünsche euch ganz viel Spaß dazu.
3: Ganz, ganz lieben Dank. Vielen Dank.
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1: Mit Lena Bauer, guten Tag. Russland führt einen Schattenkrieg gegen uns. Diese deutlichen Worte sind vom Chef des Bundesnachrichtendienstes, Jäger. Er hat sich heute während einer öffentlichen Anhörung im Bundestag geäußert und vor einem gewaltsamen Konflikt mit Russland gewarnt. Danny Hoppe aus dem News-Team, es gab ja zuletzt mehrere Sabotagevorfälle und Anschlagsversuche und der BND sagt, es sei eine neue, gefährlichere Qualität.
2: Ja, explizit wurde nochmal der Drohnenvorfall am Leipziger Flughafen genannt. Von keinem anderen Land gehe zurzeit so eine Bedrohung für Deutschland aus wie von Russland, sagte Jäger. Und er glaubt auch nicht, dass es das schon war, sondern dass es weitere Einschüchterungsversuche aus Moskau geben wird. Egal ob Sabotage, Cyberangriffe oder weitere Anschlagsversuche, das sei alles möglich, sagte er. Nicht nur in Deutschland, sondern auch in anderen europäischen Ländern, die die Ukraine unterstützen. Auch neue nukleare Drohungen hält der BND für wahrscheinlich. Hinweise auf einen groß angelegten russischen Angriff auf NATO-Gebiet sieht er aber nicht. Trotzdem ist für den BND klar, dass Deutschland hier widerstandsfähiger werden muss. Sprich, die Geheimdienste bräuchten mehr Befugnisse, heißt es, um in Zukunft zum Beispiel Cyberangriffe frühzeitig zu stoppen oder auch Rüstungsprojekte zu sabotieren. Also sie sollen aktiver eingreifen dürfen. Das fordert auch der Chef des Verfassungsschutzes, Seelen, denn er beobachtet, dass Russland zuletzt auch immer mehr versucht hat, sich in Landtags- und Kommunalwahlen einzumischen, zum Beispiel mit Desinformationskampagnen. Darauf müsse man besser vorbereitet sein. Denn Russland habe mit seinen hybriden Angriffen rote Linien überschritten, warnt Seelen.
1: Und damit zu weiteren Meldungen im Überblick. Bundesfamilienministerin Prien ist zu einem Besuch in der Ukraine. Im Mittelpunkt ihres Besuchs steht die Frage, wie Kinder und Jugendliche Schutz, Bildung und Zukunftsperspektiven bekommen können und das trotz des Krieges. Heute hat sich der Verkehrsausschuss im Bundestag mit der geplanten Führerscheinreform beschäftigt. Die Bundesregierung will die Ausbildung unter anderem mit mehr digitalem Unterricht und weniger Pflichtfahrten günstiger machen. Fahrlehrerverbände warnen in dem Zusammenhang von möglichen Abstrichen bei der Sicherheit. Der Medizin-Nobelpreis geht in diesem Jahr an zwei Deutsche und einen US-Forscher. Ausgezeichnet werden sie für ihre Arbeit in der Optogenetik, einer Methode, mit der sich Nervenzellen durch Licht gezielt an- und ausschalten lassen. Die Technik wird vor allem in der Hirnforschung eingesetzt. Unsere Kauflaune ist gerade wieder im Abwärtstrend. Zu dem Schluss kommt der Handelsverband Deutschland mit Blick auf sein Konsumbarometer. Demnach wollen viele von uns größere Anschaffungen lieber weiter erstmal verschieben. Denn wir rechnen mit weniger Geld in der Geldbörse. Für den Handel sind das laut Verband keine guten Zeichen kurz vor dem Weihnachtsgeschäft. Einen kleinen Lichtblick gibt es aber, noch mehr Sparen sei bei den meisten erstmal nicht angesagt. Für das Konsumbarometer werden jeden Monat rund 1600 Menschen befragt. Und das waren die Nachrichten mit Lena Bauer.
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3: Ein sonniger Nachmittag mit ein paar dünnen Wolken am Himmel. Es bleibt trocken, die Temperaturen. Die liegen heute Nachmittag bei Werten um 21 Grad. In der Nacht ist es meist klar oder gering bewölkt. Und die Temperaturen gehen auf 11 bis 7 Grad zurück. Der beste Verkehrsservice auf der A4 Aachen-Köln. Zwischen Grenzübergang Fetschau und Laurensberg. Eine ungesicherte Unfallstelle auf dem rechten Fahrstreifen und dem Standstreifen. A44 Mönchengladbach-Aachen zwischen Kreuz Aachen und Brand. 1 Kilometer Stau. Geschwindigkeitskontrolle. Unter anderem in Aachen auf der Ruhrmonderstraße und der Sandkrautstraße. Geknipst wird auch in Eschweiler auf der Notberger, in Rötchen auf der Hahnerstraße und Rotterdell. In Stolberg stehen sie auf der Raiffeisenstraße. Es gibt noch mehr. Alle Staus und Blitzer in der Antenne AC-App und im Web. Ihr könnt es gerne noch mehr melden über die 02405 42 56 0. Dankeschön und einen schönen Nachmittag mit uns. Ich bin James Schindowski. Hallo.
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0: So klingt der Nachmittag hier auf Antenne AC. Hallo zusammen. Gleich Dua Lipa bei uns, Be The One. Außerdem Boomfunk MCs mit Freestyler und Dasher mit Austin ist auch dabei. Der Autor Stefan Falk, der hat lange in Aachen gelebt. Mittlerweile lebt er in der Eifel, hat gerade ein neues Buch veröffentlicht. Auf der Suche nach einem gelingenden Leben heißt es. Gesucht hat er im Gespräch mit 11 verschiedenen Menschen. Am bekanntesten wohl auch der Sänger Purple Schulz, der vor allem in den 80ern große Erfolge hatte. Was möchte er mit seinem Buch erreichen? Wollte ich von ihm wissen.
1: Dieses Buch ist kein Ratgeberbuch, sondern dieses Buch lädt ein, innezuhalten, zu reflektieren, sich

0: es oft Punkte im Leben gibt, da muss ich einfach vertrauen. Vertrauen darauf, dass die Dinge gut gehen.
1: Und was könnte eine Erkenntnis aus dem Buch sein?
0: Still zu sein oder wie die Begegnung mit Bruder Stefan, einem 92-jährigen Mönch, mir beigebracht hat, wirklich mal einfach zu horchen, sich hinzusetzen und in sich zu horchen, zu gucken, was ist denn da überhaupt los? Im Alltag heute nehmen wir uns gar keine Zeit mehr dafür. Wir versuchen, irgendwelche Erwartungen zu erfüllen, irgendwie konform durchs Leben zu kommen, die meisten von uns, und vergessen sich selbst dabei.
1: Stefan Falk stellt sein neues Buch Auf der Suche nach einem gelingenden Leben heute im Gespräch mit Stefan Kausen in Aachen vor, um 18.30 Uhr im Uptown des Hotels Inside auf der Sandkoltstraße. 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
1: Guten Tag. Aachen zählt zu den entspanntesten Städten Deutschlands. Das steht jedenfalls im neuen Stressindex Deutschland. Die Stadt landet in der Rangliste bundesweit auf Platz 5 und das vor allem wegen ihrer vielen Grünflächen. Die machen nämlich über die Hälfte des Stadtgebiets aus. 73% der Aachener Einwohner erreichen eine Grünanlage in nur 300 Metern. Hinzu kommt die niedrigste Arbeitszeit im Vergleich mit nur 1260 Stunden Arbeit pro Jahr und auch die Aachener Luftqualität ist überdurchschnittlich gut. Spitzenreiter der Analyse ist Augsburg. Die schlechtesten Voraussetzungen für ein stressfreies Leben bietet demnach Düsseldorf. Das St. Antonius Hospital in Eschweiler ist offiziell als Vorhofflimmerzentrum zertifiziert. Die Deutsche Gesellschaft für Kardiologie hat die hohen Qualitätsstandards beim Behandeln der häufigsten Herzrhythmusstörung bestätigt. Somit ist das St. Antonius Hospital das einzige nicht universitäre zertifizierte Zentrum in der Region. Patienten mit Vorhofflimmern erhalten eine spezialisierte Versorgung mit modernen Verfahren vor Ort. Während Städte wie Düsseldorf und Dortmund zur nächsten Landtagswahl das Erfrischungsgeld für Wahlhelfer erhöhen, wird in Aachen dann nicht mehr bezahlt. Denn die Stadt Aachen hat schon zur letzten Europawahl mehr Erfrischungsgeld gegeben. Die Beisitzer erhalten seitdem 50 statt 40 Euro, die Wahlvorstände 60 statt 50 Euro. Damit hat Aachen schon 2024 langjährige Helfer anerkannt und das Ehrenamt etwas attraktiver gemacht. In vielen Städten mangelt des an Wahlhelfern. 16:30, soweit die Meldungen. Ich bin Olaf Theissen.
0: So. Also Aachen zählt zu den entspanntesten Städten Deutschlands, habe ich jetzt gelernt. Ne? Ja. Und das war richtig, das lag an den vielen Grasflächen. Ja?
2: Grünanlagen.
0: Ist sowas Ähnliches. Gott, ich dachte wegen der Nähe zu den Niederlanden. Ach so, na gut. Das Wetter für Aachen und die Region. Sonne gibt's den ganzen Nachmittag lang mit ein paar dünnen Wolken. Bleibt trocken. Temperaturen, die liegen um 21 Grad. In der Nacht ist es meist klar oder gering bewölkt bei 11 bis 7 Grad. Und morgen gibt's dann erst etwas Nebel stellenweise. Der löst sich vormittags auf. Und dann scheint die Sonne. Leicht bewölkt wird sein bei bis zu 23 Grad. Der beste Verkehrsservice. Da haben wir aktuell Meldungen für die A4 zum Beispiel. Aachen-Köln zwischen Grenzübergang Fetschau und Laurensberg. Eine ungesicherte Unfallstelle auf dem rechten Fahrstreifen und dem Standstreifen. A4 Aachen-Köln zwischen Grenzübergang Fetschau und Zentrum 1 Kilometer stockender Verkehr. A44 Mönchengladbach-Aachen zwischen Kreuz Aachen und Brand 1 Kilometer Stau. Geschwindigkeitskontrollen gibt es unter anderem in Aachen auf der Ruhrmonder Straße und der Sandkaulstraße. Geknipst wird auch in Alsdorf auf der Eschweiler, in Eschweiler auf der Notberger Straße und in Rötchen-Hahner Straße stehen sie und Rotterdell sowie in Stolberg auf der Raiffeisen. Alle Staus und Blitzer zum Nachlesen in der Antenne AC-App und im Web, wenn ihr noch was habt, 02405 42 56 0. Dankeschön.
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0: Hier ist der Nachmittag auf Antenne AC. Hallo zusammen, gleich mit Topic und Becky G. Sorry, Papi. Und Keen mit dabei. Somewhere Only We Know. Gestern war es soweit, unsere Comedy-Camp-Tour. Die ist gestartet. Würde mich nicht wundern, wenn heute einige mit Bauchmuskelkater vom ganzen Lachen wach geworden sind. Ja, das sind die Nebenwirkungen vom Comedy-Camp. Und Comedy-Legende Atze Schröder, der ist auch bei der Tour mit dabei, gibt noch Tickets für die Show mit ihm und erkennt sich damit aus, wenn wir sagen, es wird gelacht, bis der Arzt kommt.
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3: Irgendwann ging die Tür auf und dann kam er rein, der Halbgott in Weiß. Ne? Dr. Alban oder wie er hieß. Ey, scheißegal. Auf jeden Fall. Er spricht ja gar nicht mit dir. Was hat er denn? Ich? Ja, er. Was hat er? Ich sag, so ein Ziehen im Magen. Ja, hat er das öfter? Ja, ja, dann hat er das jetzt wieder. Hey? Tut das weh, wenn ich da drauf drücke? Ja, ja, dann drückst du da nicht drauf. Hey? Aber er hört ja auch gar nicht richtig zu. Trinken Sie viel Kaffee? Ich sage, nee, gar nicht. Ja, einfach mal 14 Tage weglassen. Ein Kollege von Ihnen hat mir empfohlen, ich soll mehr Kuchen essen. Welcher Kollege? Dr. Oetker. Hey?
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1: Mit Lena Bauer, guten Tag. Die Fahrt zur Tankstelle bleibt für die meisten von uns eine Qual. Denn die Spritpreise sind weiter hoch. Daran ändert auch der neue Tankrabatt nichts. Immer mehr Menschen denken deshalb darüber nach, sich ein E-Auto anzulegen. Und viele haben das auch schon getan. Das zeigen neue Zahlen des Kraftfahrtbundesamts. Allein im September wurden demnach knapp 89.000 E-Autos in Deutschland neu zugelassen. Das ist ein neuer Rekord. Danny Hoppe aus dem News-Team. Das liegt aber nicht nur an den Spritpreisen, sondern auch an der E-Prämie.
2: Genau, zu dieser Einschätzung kommt die Beratungsgesellschaft EY. Sie sagt, die Elektroprämie wirke und zwar kräftig. Bisher wurde sie an rund 100.000 Antragsteller ausgezahlt. Das Förderprogramm habe damit die eigenen Vorstellungen weit übertroffen, sagte Bundesumweltminister Schneider der Bild. Er freut sich, jedes zusätzliche E-Auto mache Deutschland unabhängiger von teuren Ölimporten. EY tritt aber ein bisschen auf die Euphoriebremse und sagt, die Zahlen könnten wieder einbrechen, wenn die Förderung auslaufe. Dazu seien die großen Gewinner des Aufschwungs vor allem chinesische Hersteller. Ihr Absatz und Marktanteil sei jetzt im September besonders kräftig gestiegen.
1: Dann lass uns noch mal über den zweiten Grund für den Umstieg aufs E-Auto sprechen. Die hohen Spritpreise, da ist weiter keine Entlastung im Sicht.
2: Nein, denn Benzin und Diesel sind seit dem Start des neuen Tankrabatts schon wieder teurer geworden. Das beobachtet der ADAC. Ein Teil der anfänglichen Entlastung sei dadurch schon wieder aufgezehrt worden und das innerhalb weniger Tage, heißt es. Und der ADAC hat auch keine richtige Erklärung dafür, denn beim Ölpreis und dem Euro-Dollar-Wechselkurs habe sich eigentlich nichts groß getan, sagt er. Das heißt, die Diskussion, wie weit die Mineralölkonzerne die Steuersenkung auch wirklich an die Autofahrer weitergeben, dürfte, wie schon beim ersten Tankrabatt, weitergehen.
1: Danke, Danny, und damit zu weiteren Meldungen im Überblick. Der Bundesnachrichtendienst warnt vor weiteren russischen Angriffen gegen Deutschland. BND-Chef Jäger nennt vor allem Sabotage, Cyberangriffe und Anschlagsversuche. Einen großen Angriff auf NATO-Gebiet erwartet der BND derzeit aber nicht. Hacker haben das zentrale Melderegister in Dänemark angegriffen und Daten von 8,8 Millionen Menschen abgegriffen. Betroffen sind unter anderem Namen, Adressen und Sozialversicherungsnummern. Wer hinter dem Angriff steckt und wie groß der Schaden ist, ist laut Behörden noch unklar. Der Medizin-Nobelpreis geht in diesem Jahr an zwei Deutsche und einen US-Forscher. Ausgezeichnet werden sie für ihre Arbeit an der Optogenetik, einer Methode, mit der sich Nervenzellen durch Licht gezielt an- und ausschalten lassen. Die Technik wird vor allem in der Hirnforschung eingesetzt. In Emden soll ein neuer Marinehafen entstehen. Bund und Land haben dafür eine Absichtserklärung unterschrieben. Nach Angaben des Verteidigungsministeriums reicht der bisher einzige Nordsee-Marinehafen in Wilhelmshaven für den geplanten Ausbau der Bundeswehr künftig nicht mehr aus. In Emden könnten laut Verteidigungsminister Pistorius bis zu 2000 Dienstposten entstehen. Anfang der 2030er Jahre soll der Hafen einsatzfähig sein. Und das waren die Nachrichten mit Lena Bauer.
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3: In der Nacht ist es meist klar oder nur gering bewölkt. Die Temperaturen, die liegen dann bei Werten von 11 bis 7 Grad. Und morgen, da gibt es erst stellenweise etwas Nebel. Der löst sich am Vormittag schnell auf. Dann scheint die Sonne wie heute. Es ist leicht bewölkt bei dann bis zu 23 Grad. Der beste Verkehrsservice auf der A4 Aachen-Köln zwischen Grenzübergang Fetschau und Laurensberg. Eine ungesicherte Unfallstelle auf dem rechten Fahrstreifen und dem Standstreifen. A44 Mönchengladbach-Aachen zwischen Kreuz Aachen und Lichtenbusch. 2 Kilometer. Stau. Geschwindigkeitskontrollen unter anderem in Aachen auf der Ruhrmonda und der Sandkaulstraße, in Rötchen auf der Hahnerstraße und Rotterdell und sie stehen in Stolberg auf der Raiffeisenstraße. Gibt noch mehr, alle Staus und Blitzer in der Antenne AC App und natürlich auch im Web, wenn ihr noch was habt, 02405 42 56 0. Dankeschön, auf geht's in den Feierabend. Ich bin James Schindowski, schön, dass ihr mit dabei seid, hallo.
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Hallo zusammen auf dem Weg in Feierabend. Raymond gleich mit Supergirl und Hunter X mit dabei mit Golden für euch. Kennt ihr das? Man kehrt an einen

0: den Schülern unterhalten. Rosina Sjandi hat dazu recherchiert, warum das Thema Schule für Friedrich Merz kein einfaches ist.
1: Ehrlich gesagt, ich hatte dazu selten Lust.
2: Friedrich Merz vergangene Woche bei der Verleihung zum Deutschen Schulpreis. Nach allem, was wir wissen, dürfte die Schulzeit für unseren Bundeskanzler eine einzige Qual gewesen sein. Er musste sitzen bleiben, musste die Schule wechseln und er muss ein echter Rabauke gewesen sein. Er hat vor einiger Zeit den Kollegen des Zeit-Podcasts Alles gesagt, das hier gestanden.
3: Ich habe in der Tat in der Schule echte Motivationsprobleme gehabt. Kein Bock, keine Motivation, keine Fächer, an denen man wirklich große Freude hatte. Ja, einfach auch Motivations- und Disziplinprobleme.
2: Der Schüler Merz war kompliziert. Wohl deshalb engagiert er sich privat mit einer eigenen Stiftung dafür, dass die Schüler am Ball bleiben. Er weiß aus eigener Erfahrung sehr gut, wie schwer Schule sein kann, auch wenn die Zeiten heute inzwischen ganz andere sind als zu seiner Zeit, die geprägt war durch Lehrergewalt.
3: Einer der Lehrer warf beständig mit seinem schweren Schlüsselbund durch die Klasse. Es gab Prügelstrafe auf die Finger und auf den Hintern. 1965 war ich in der dritten Klasse. Ich kann mich an den damaligen Lehrer erinnern. Eigentlich ein Funzkerl, aber jemand, der auch zum Stöckchen griff.
2: Merz hat 1975 Abitur gemacht. Mit welcher Note? Das soll für immer sein Geheimnis bleiben.
3: Mein Abiturzeugnis liegt bei mir zu Hause im Tresor und da kommt es auch nicht raus. Ich habe mittlerweile Enkelkinder, die auf die Schule gehen und ich möchte, dass deren Motivation erhalten bleibt.
0: Tja, gibt ja das Gerücht, dass die Abi-Note 3,8 war von Friedrich Merz. Ob er die als Kanzler heute bekommen würde, das sei jetzt mal dahingestellt. Hier sind Raymond und Supergirl. 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Schönen Nachmittag.

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1: Guten Tag. Beim nächsten Aachener Krönungsmahl im historischen Rathaus ist Bundesdigitalminister Carsten Wildberger der Festredner. Dabei werden am 23. Oktober auch erstmals Bilder aus dem digitalen Labor gezeigt, in dem gerade eine Augmented Reality-Anwendung für den Krönungssaal entsteht. Der festliche Abend zugunsten des Rathauses beginnt um 18 Uhr mit einem Champagnerempfang und bietet dann den etwa 200 Gästen ein Vier-Gänge-Menü. Für musikalische Impressionen sorgen Preisträger der Deutschen Stiftung Musikleben. Die Teilnahme kostet 125 € pro Person plus mindestens 150 € Spende für den Rathausverein. Anmeldungen sind noch möglich. Aachener Bundespolizisten haben am Wochenende im Rahmen der wieder eingeführten Grenzkontrollen 5 Haftbefehle vollstreckt und 2 Schleusungen vereitelt. Unter den Festgenommenen waren ein Mann, der wegen Körperverletzung und Beleidigung gesucht wurde, und einer, nachdem wegen Betrugs gefahndet wurde. 2 andere Männer wurden festgenommen wegen offener Geldstrafen und eine Frau kam wegen Diebstahls in Gewahrsam. Bei den Schleusungen gelang es den Beamten, 2 Fälle illegaler Einreisen zu unterbinden und die Helfer wurden angezeigt. Aachen zählt zu den entspanntesten Städten Deutschlands. Das steht jedenfalls im neuen Stressindex Deutschland. Die Stadt landet in der Rangliste bundesweit auf Platz 5 und das vor allem wegen ihrer vielen Grünflächen. Die machen nämlich über die Hälfte des Stadtgebiets aus. Hinzu kommt die niedrigste Arbeitszeit im Vergleich mit nur 1260 Stunden Arbeit pro Jahr. Auch die Aachener Luftqualität ist überdurchschnittlich gut. Spitzenreiter der Analyse ist Augsburg. Die schlechtesten Voraussetzungen für ein stressfreies Leben bietet demnach Düsseldorf. 17:30 jetzt. Soweit die Meldungen. Ich bin Olaf Theissen.
0: Und auch beim Wetter ist gerade mal nicht viel Thermik. Ne? Ist ganz entspannt. In der Nacht meist klar oder gering bewölkt. Die Temperaturen, die liegen bei 11 bis 7 Grad. Morgen gibt es dann stellenweise erst etwas Nebel. Der löst sich am Vormittag schnell auf. Und später scheint wieder die Sonne. Es ist leicht bewölkt bei bis zu 23 Grad in der Städteregion. Der beste Verkehrsservice A44 Mönchengladbach-Aachen zwischen Kreuz Aachen und Lichtenbusch. 1 Kilometer Stau. Außerdem gibt es Geschwindigkeitskontrollen in Aachen auf der Ruhrmanderstraße und der Sandkaul, in Alsdorf auf der Eschweiler Straße, in Rötchen, Hahner Straße und Rotterdell und in Stolberg stehen sie auf der Raiffeisenstraße. Wenn ihr noch mehr habt, meldet das gerne über die 02405 42 56 0. Alles zum Nachlesen auch nochmal in der Antenne AC App und im Web.
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0: gestern Nachmittag auf Antenne AC. Hallo zusammen und sag mal, wie verrückt muss man eigentlich sein, um am Biber Backyard Ultra in Lammersdorf teilzunehmen? Ich frage für einen Freund. Das ist quasi eine Ultramarathon-WM. Über 1000 Läufer aus über 70 Ländern starten dort. Und die Läufer, die müssen innerhalb von einer Stunde eine Runde von 6,7 Kilometern zurücklegen. Und zwar so lange, wie es eben geht. Also wahrscheinlich bis zum Umfallen. Eine Runde schaffe ich. Markus macht dort mit und sein Rekord liegt bei 59 Stunden am Stück, also gute 395 Kilometer. Mein Kopf sagt jetzt schon nein und mein Körper eigentlich auch. Und bei dir, Markus?
1: Der Körper oder der Kopf möchte halt einfach immer nur aufhören. Es gibt sich immer nur Gründe aufzuhören und die müssen quasi schon vor dem Lauf alle bearbeitet sein. Genau, weil man denkt im Rennen selber nach Stunde 50 nicht mehr logisch, dann möchte man halt einfach nur noch aufhören und deswegen müssen diese ganzen Punkte vorher bearbeitet sein.
0: Warum macht man sowas?
1: Es ist halt sehr schön zu sehen, dass ganz, ganz viele einfach ihren ganz persönlichen Sieg feiern, indem sie zum Beispiel ihren ersten Halbmarathon laufen oder Marathon. Jeder Läufer geht eigentlich an seine ganz persönliche Grenze oder auch drüber. Und genau, das ist sehr schön zu sehen. Und das ist auch genau der Grund, warum ich Backyardlaufen sehr gerne mag.
0: Markus und seine Mitstreiter aus dem deutschen Team könnt ihr übrigens anfeuern. Am 17. Oktober in Lammersdorf ab 14 Uhr geht's los. 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
1: Mit Lena Bauer, guten Tag. Der Nobelpreis für Medizin geht in diesem Jahr nach Deutschland an die Forscher Peter Hegemann von der Humboldt-Universität in Berlin und Georg Nagel von der Universität Würzburg. Außerdem wurde ein US-Kollege von ihnen ausgezeichnet. Alle für ihre Arbeit im Bereich der Optogenetik. Danny Hoppe aus dem News-Team: Die Technologie hilft unter anderem dabei, blinden Menschen einen Teil des Sehvermögens zurückzugeben.
2: Genau, die Forscher hatten in einer Alge ein Protein entdeckt, mit dem sich Gehirnzellen aktivieren lassen. Bei einem erblindeten Menschen gelang es ihnen, aus einfallendem Licht elektrische Signale zu erzeugen, die an das Sehzentrum im Gehirn weitergeleitet wurden. Nach der Therapie konnte der Patient mit einer Spezialbrille im Labor Gegenstände erkennen und greifen. Und auch im Alltag konnte er zum Beispiel ein Telefon, eine Tür oder einen Zebrastreifen wahrnehmen. Auch bei Hörverlust, Parkinson, Schizophrenie oder Epilepsie verspricht die Technik Lösungen, allerdings dauert die Umsetzung hier noch. Das Nobelkomitee jedenfalls sagt, die Optogenetik habe unser Verständnis des Gehirns grundlegend verändert.
1: Die Verkündung des Medizin-Nobelpreises war ja nur der Auftakt. In den nächsten Tagen geht es weiter.
2: Genau, morgen ist der Physik-Nobelpreis dran, übermorgen Chemie, Donnerstag Literatur und am Freitag dann der Friedensnobelpreis. In der nächsten Woche sind dann abschließend noch die Wirtschaftswissenschaften dran. Also da gibt's noch einiges abzuräumen. In Deutschland jedenfalls ist die Freude groß über die Auszeichnung der beiden deutschen Forscher. Diese Auszeichnung zeige, deutsche Forschung sei Spitze, schrieb Bundeskanzler Merz bei X. Die Preise selbst werden allerdings wie immer erst am 10. Dezember in Stockholm und Oslo überreicht.
1: Danke, Danny, und damit zu weiteren Meldungen im Überblick. Die Geheimdienste in Deutschland warnen mit Blick auf mehrere Drohnen, Sabotage und Cybervorfälle vor einer wachsenden Bedrohung durch Russland. BND-Chef Jäger sagte bei einer Anhörung im Bundestag, Russland sehe Deutschland inzwischen als einen Hauptgegner. Im September sind in Deutschland so viele E-Autos neu zugelassen worden wie noch nie, knapp 89.000. Union und SPD planen laut Medienberichten ab Juli 2027 eine neue Steuer auf Kunststoffverpackungen. Für jede Tonne Kunststoff sollen demnach dann 550 Euro fällig sein. Ziel ist es, Plastikmüll zu reduzieren und gleichzeitig zusätzliche Einnahmen für den Bundeshaushalt. Nach dem Tod einer Labormitarbeiterin in Sibirien beobachten auch die USA die Lage. Denn es gab zunächst den Verdacht, dass die Frau sich bei einem Laborunfall mit der Lungenpest infiziert haben könnte. Russische Behörden widersprechen dem inzwischen. Für die USA ist der Fall auch wegen der geografischen Nähe zu Russland relevant. Alaska liegt dem russischen Osten direkt gegenüber. Man halte es aber nicht für einen Grund zur Beunruhigung. Aber es sei ein Grund, wachsam zu sein und die Sache im Auge zu behalten, so das US-Außenministerium. Und das waren die Nachrichten mit Lena Bauer.
3: Jäckchen mitnehmen für den Abend, damit wir nicht mitschuld sind an der aktuellen Erkältungswelle. Es kühlt langsam runter, später in der Nacht dann Tiefstwerte von 11 bis 6 Grad. Dann auch stellenweise nebelig, aber morgen, wenn der Nebel dann aufklart, wieder ein schöner Tag, viel Sonne, paar Wolken und je nach Region bis maximal 23 Grad.
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3: Viel los, wir sind nicht überrascht. Am Montagabend im Berufsverkehr einmal die Staus ab 14 Minuten. A4 Aachen-Köln zwischen Kreuzköln-West und Köln-Eifeltor 5 Kilometer, 20 Minuten plus. A44 Kassel Richtung Dortmund zwischen Kreuz-Werl und Kreuz-Dortmund-Unna, da haben wir 3 Kilometer, knappe Dreiviertelstunde. Der längste Stau A45 Dortmund-Hagen zwischen Kreuz-Dortmund-Witten und Dortmund-Süd 5 Kilometer, 53 Minuten plus. Und die A555 Bonn Richtung Köln zwischen Köln-Godorf und Kreuz-Köln-Süd 2 Kilometer ist eine knappe Viertelstunde. Haltet durch, kommt gut an. Ja, herzlich willkommen im Feierabend im besten Fall. Sebastian Pulli hier und die Backstreet Boys gibt's jetzt. Die haben heute auch Pause bei ihrem Konzertmarathon ja in Düsseldorf und denken so lange vielleicht mal über eine Namensänderung nach. Weil Boys sind sie ja nicht mehr und die Backstreet, die Hinterstraße, die Gasse, da haben sie sich auch rausgearbeitet. Ne? Nach den Düsseldorf-Konzerten ist das eher die Kö. Also, jetzt hier die Kö-Man. Schönen Abend.
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Nickelback. 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Ne, keine große Überraschung drin, alles klassische Nickelback-Elemente. Aber hey, es ist ja legitim, die machen das jetzt schon 10 Alben lang inzwischen. Da ist das vielleicht wie mit diesem einen soliden Kollegen im Büro. Der hat 92 mal seine Schiene gefunden und die fährt er jetzt unerschütterlich bis zur Rente durch. Und solange noch genug Leute sagen, das macht er doch ganz ordentlich, der Karl-Heinz, warum nicht? So, gibt's zum nächsten Song auch was zu meckern? Lila Wolken? Ja, die Bridge hinten raus vielleicht, ne, wo sie nur viermal am Stück singen. Wir sehen, wie die Sonne aufgeht. Yeah, yeah. Ja, das geht, glaube ich, kreativ besser. Aber der Text hatte offenbar noch gefehlt im Song. Es war Freitag und alle wollten nach Hause. Ansonsten Top-Titel, Yasha Materia, Miss Platinum hier bei uns mit den lila Wolken. Schönen Feierabend.

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1: Mit Olaf Theissen, hallo. Seit dieser Woche bevölkern bis zu 10.000 Leute Aachen neu, und zwar die, die ihr Studium an der RWTH aufgenommen haben. Seit heute läuft die erste Woche. Viele von ihnen hat Rektor Rüdiger am Vormittag im Hörsaalzentrum Karl schon begrüßen können. Diesmal sind es übrigens weniger neue Studierende. Das liegt laut der Uni an der Rückkehr zu G9, wodurch ein Abi-Jahrgang weggefallen ist. Am Donnerstag steht für die Erstis die traditionelle Erstsemester-Rallye an. Da werden sie durch die City ziehen, um diverse mehr oder weniger witzige Aufgaben zu erfüllen und dabei sowohl sich selbst untereinander als auch die Stadt Aachen kennenzulernen. Kann schon mal sehr feuchtfröhlich zugehen. Viel Spaß, ihr Neuöscher. Letztes Jahr war es NRW-Ministerpräsident Wüst. Diesmal ist der Festredner beim Aachener Krönungsmahl Carsten Wildberger, der Bundesminister für Digitales und Staatsmodernisierung. Das festliche Event zugunsten des Rathauses am 23. Oktober ist eher was für die besser Betuchten. Die Teilnahme kostet 125 Euro pro Person plus mindestens 150 Euro Spende für den Rathausverein. Dafür gibt's aber einen Champagnerempfang, ein Vier-Gänge-Menü und Musik von Preisträgern der Deutschen Stiftung Musikleben. Außerdem sehen die Gäste beim Krönungsmahl in diesem Jahr erstmals Bilder aus dem digitalen Labor, in dem gerade die Augmented Reality-Anwendung für den Krönungssaal entsteht. Anmeldungen sind noch möglich. Wo steht auf antenneac.de. Und das hier kam heute auch noch rein. Aachen zählt zu den entspanntesten Städten Deutschlands. Das geht jedenfalls aus dem neuen Stressindex Deutschland hervor, den das Internetportal Candoc auf Basis von Quellen wie dem Bundesamt für Naturschutz, der Europäischen Umweltagentur, des Umweltbundesamts, des Deutschen Wetterdienstes und der Kassenärztlichen Bundesvereinigung erstellt hat. Die Stadt Aachen landet in der Rangliste bundesweit auf Platz 5 und das vor allem wegen ihrer vielen Grünflächen. Die machen nämlich über die Hälfte des Stadtgebiets aus. Hinzu kommt die niedrigste Arbeitszeit in ganz Deutschland und, noch was, eine überdurchschnittlich gute Luftqualität. Die schlechtesten Voraussetzungen für ein stressfreies Leben bietet demnach übrigens Düsseldorf. Am entspanntesten soll es in Augsburg zugehen. Das war der Tag in Aachen und der Region. Ich bin Olaf Theissen.
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1: Für Aachen und die Region. Am Abend und in der Nacht meist klar, örtlich ist auch Nebel drin, Tiefstwerte 11 bis 3 Grad. Morgen viel Sonne und trocken bei bis zu 21 Grad, auch am Mittwoch noch lange freundlich bei bis zu 22 Grad. Am Mittwochabend soll dann Regen aufziehen. Der Donnerstag wird voraussichtlich stark bewölkt und windig mit zeitweise Regen bei maximal 14 oder 15 Grad. Die Verkehrslage. Geblitzt wird unter anderem noch in Aachen auf der Rohrmonderstraße, in Alsdorf auf der K10 Eschweiler Straße und nahe Rötchenrott in Romerich auf der L12 Haner Straße. 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
2: Es ist schon zu lange am Stück schön. Das ist meine negative deutsche Seele nicht gewöhnt. Keine Sorge, ab Mittwoch, da kippt es langsam wieder mehr in Richtung Wolken und Regen. Aber morgen noch viel Sonne, nur ein paar Wolken unterwegs. Angenehme 23 Grad maximal. Die Nacht jetzt wird ein bisschen frischer, da später Tiefstwerte von 11 bis 6 Grad. Oh, stellenweise richtig ordentlich was los. Einmal die Staus ab 10 Minuten. A4 Aachen Richtung Köln zwischen Kreuz Köln-West und Köln-Eiffeltor 4 Kilometer, 17 Minuten plus. A4 Köln-Aachen zwischen Dreieck Köln-Holmar und Kreuz Köln-Süd 5 Kilometer, 10 Minuten. Und jetzt kommen zwei ordentliche Klöpse. Einmal die A44 Kassel Richtung Dortmund zwischen Kreuz Werl und Kreuz Dortmund-Unna 4 Kilometer, eine Stunde obendrauf. Und A45 Dortmund Richtung Hagen zwischen Kreuz Dortmund-Witten und Dortmund Süd 5 Kilometer, auch da fast eine Stunde. Haltet durch, kommt gut an. Sebastian Pulli hier und sie ist schön, oder? Die abendliche Herbstsonne. Macht so ein bisschen romantisch oder je nach persönlicher Beschaffenheit auch sehr müde oder sehr, sehr depressiv. Wir genießen die jetzt mit einem Song, der hat auch die Klangfarbe eines sterbenden Blattes, so ein staubiges Orange. Temper City ist das, Self-Aware. Einen schönen Abend.
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0: Linkin Park, schönen Abend.
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0: So, was haben wir denn an Verschwörungserzählungen? Echsenmenschen, flache Erde, Wahl-Timmy war ein Roboter, das Magnum-Eis wird immer kleiner, letzteres mit Sicherheit wahr. Und Kollege Kevin Zimmer ergänzt jetzt die große Farblüge im Herbst. Er sagt nämlich, der goldene Oktober, diese Redewendung, das stimmt gar nicht. Der Oktober, der ist Ocker.
2: Eigentlich müsste es ja überall glänzen, so golden, wie der Herbst angeblich ist, ne?
3: Schöne Jahreszeit mit den Blättern, die sich verfärben.
2: Ja, wann werden die denn dann golden, frage ich mich. Dass das noch keinem aufgefallen ist, dass der Herbst uns farbtechnisch was als Gold verkauft, was weit von Gold entfernt ist. Aber brauner Herbst mag ja keiner sagen, außer vielleicht der ein oder andere AfD-Politiker in Thüringen. Ich sage euch was, Gold hat die Natur gar nicht als Farbe vorgesehen. Jetzt ist es raus.
4: Bunte, schöne, bunte Blätter fallen von den Bäumen ab.
2: Bunt kann man gar nicht oft genug sagen, merke ich gerade. Aber dadurch wird der Herbst nicht bunter oder goldener, schon mal gar nicht. Wenn, dann ist es ein Ocker. Wir können gerne sagen, der ockerne Herbst. Ja? Um ganz korrekt zu sein, ist es Rahl 1024 Herbst. Ja? Manchmal ist er auch Rahl 8001, also eher ockerbraun. Guckt mal genau hin. Ne? Ich kann kein Gold entdecken im Herbst.
5: Aus dem Fenster sieht die Welt auch gut aus.
2: Ja, bleib mal da oben, komm ja nicht runter, denn es ist da unten nicht alles Gold, was glänzt. Es ist braun und manchmal, wenn man so einen Tannenzapfen auf dem Bürgersteig wegtreten will, merkt man dann auch erst, dass es kein Tannenzapfen war. Ja? Ich erkenne nichts Goldenes im Herbst, aber ich erkenne auch nichts Weißes am weißen Hai. Vielleicht ist es mein Problem. Und wenn wir schon mal dabei sind, nicht nur der Herbst hat nichts Goldenes, wenn wir ehrlich sind, die meisten Deutschlandfahnen, jetzt wird's kritisch, sind ja auch nicht schwarz-rot-gold. Sondern wenn wir mal genau hingucken, sind die eher schwarz-rot-raps-gelb. Ja, aber das ist ein anderes Thema.
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1: Mit Lena Bauer, guten Abend. In den letzten Monaten hat es gleich mehrere Vorfälle gegeben, die die Sicherheitsbehörden aufgeschreckt haben. Drohnenvorfälle an Flughäfen, Anschläge auf die Infrastruktur, Sabotageversuche oder Cyberangriffe. In vielen Fällen führt die Spur nach Moskau. Der Chef des Bundesnachrichtendienstes, Jäger, sagt deshalb, Deutschland befinde sich in einem Schattenkrieg mit Russland. Danny Hoppe aus dem News-Team und er warnt, die Gefahr eines gewaltsamen Konflikts sei da.
2: Ja, es sind auf jeden Fall ungewöhnlich deutliche Worte, die Jäger da heute gewählt hat vor dem parlamentarischen Kontrollgremium des Bundestags. Russland sehe in uns inzwischen einen Hauptgegner, weil Deutschland den Ukraine-Krieg nicht einfach hinnehme und sich gegen Russland stelle. Für Jäger ist deshalb auch klar, dass es noch mehr russische Einschüchterungsversuche geben wird. Davon geht auch der Verfassungsschutz aus. Dessen Chef Selin hat heute nochmal das ganze Repertoire der russischen Geheimdienste aufgeführt. Das geht von Sabotage und Desinformation, Anschlagsversuchen wie zuletzt auf den Flughafen Leipzig, bis hin zu gezielten Tötungen. Für die deutschen Geheimdienste ist deshalb klar, Deutschland muss widerstandsfähiger werden.
1: Und wie soll das klappen? Was fordern die Geheimdienste?
2: Ja, vor allem, dass sie mehr Befugnisse bekommen. Es soll für sie zum Beispiel deutlich einfacher werden, Daten zu sammeln, zu speichern und auszuwerten. Und sie sollen raus aus ihrer weitgehend passiven Rolle und in Zukunft viel mehr Möglichkeiten bekommen, um Bedrohungen aktiv mit Gegenangriffen zu bekämpfen. Da geht es darum, Cyberangriffe frühzeitig zu stoppen oder auch selbst Rüstungsprojekte zu sabotieren. Das sind Dinge, die bei anderen europäischen Geheimdiensten schon Standard sind, in Deutschland aber eben noch nicht. Aber genau diese Möglichkeiten brauche man jetzt, sagt der BND, denn die Gefahr von Anschlägen gegen Ziele in Deutschland sei nun mal real.
1: Danke, Danny, und damit zu weiteren Meldungen im Überblick. Plastikverpackungen könnten für Unternehmen bald deutlich teurer sein. Die Koalitionsfraktionen im Bundestag planen eine neue Steuer auf Kunststoff. Das geht aus einem Entwurf für ein Kunststoffsteuergesetz hervor. Der Medizin-Nobelpreis geht in diesem Jahr an zwei Forscher aus Deutschland und einen Kollegen aus den USA. Sie werden für ihre Pionierarbeit an der Optogenetik ausgezeichnet, eine Methode, mit der sich Nervenzellen durch Licht gezielt steuern lassen. Die Technik hilft, das Gehirn besser zu verstehen und könnte neue Behandlungen, etwa bei Parkinson oder Sehverlust, ermöglichen. Mehr nachrichtliche Inhalte in unserem Social-Media-Feed kommen offenbar besser an als gedacht. Zu dem Ergebnis kommen die Landesmedienanstalten aus Bayern und NRW mit Blick auf eine aktuelle Studie. Schon wenn etwa jedes 10. Video journalistische Inhalte enthält, wirkt der Feed auf uns informativer und abwechslungsreicher. So die Medienanstalten. Und auch wenn der Infoanteil höher liege, sorge das nicht dafür, dass wir unzufriedener mit dem Feed sind. Die Medienanstalten sehen darin einen Hinweis, dass verlässliche Informationen in diesem Social-Media-Bereich durchaus stärker auftauchen könnten. Die Ergebnisse könnten damit für die Debatte wichtig sein, ob Plattformen oder Algorithmen einen festen Anteil verlässlicher Informationsinhalte ausspielen sollen. Und das waren die Nachrichten mit Lena Bauer.
3: Der Herbst, der gibt sich jetzt schon so lange nett, da kriegt man ja glatt Angst, dass er sich Geld leihen will. Es bleibt weiter schön, auch morgen viel Sonne, nur ein paar Wolken, je nach Region wieder maximal warme 23 Grad. Die Nacht war frischer gleich, da kriegen wir Tiefstwerte von 11 bis 6 Grad.
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3: Stellenweise sehr, sehr zäh an diesem Montagabend. Einmal die Staus ab 6 Minuten. A2 Hannover Richtung Dortmund zwischen Kreuzbad Oeynhausen und Flotow West. 1 Kilometer 6 Minuten plus. A4 Aachen-Köln zwischen Kreuzköln West und Köln-Eifeltor. Da haben wir 4 Kilometer 7 Minuten. Und jetzt kommen die zwei Sorgenkinder. A44 Kassel Richtung Dortmund zwischen Kreuzwerl und Kreuz Dortmund-Unna. Da haben wir 6 Kilometer Stau. 55 Minuten Wartezeit. Und die A45 Dortmund Richtung Hagen zwischen Kreuz Dortmund-Witten und Dortmund-Süd. 5 Kilometer, eine Stunde plus. Viel Kraft, haltet durch, kommt gut an. Hallo, Sebastian Pulli hier und der Herbst ist ja bekanntermaßen sehr lecker. In der Gemüseabteilung, da warten die Kürbisse. Manche machen sich eine leckere Suppe, ne, als trendy Herbstgetränk. Wir gucken aber gleich mal, welche Herbstrezepte ein absoluter kulinarischer Albtraum sind. Es ist sehr, sehr faszinierend. Es sind erschreckend ekelhafte Dinge dabei.
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3: Aus dem Anlass jetzt auch erstmal Runaway von Pink. Die Rezepte gleich, aber erstmal einen schönen Abend.

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0: Es wird ganz, ganz wunderbar ekelhaft jetzt.
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0: Falls ihr noch kein Abendessen hattet, ein paar Rezeptideen jetzt, die ihr auf keinen Fall verwenden solltet. Kollege Leandro Luig hat mal nach den schlimmsten Herbstrezepten im Internet gesucht. Was haben wir denn da so?
2: Ja, lass uns direkt mit was so richtig schön Deftigen anfangen für die kalten Tage. Ein Rezept für Salzstangenauflauf. Mhm. Wobei ich finde, Auflauf, das ist schon irgendwie eine Übertreibung. Also eigentlich sind das einfach nur Salzstangen mit Schinken und Käse überbacken.
0: Es macht mit mir so ein bisschen was wie so ein McDonald's-Produkt. Also der Großteil meines Körpers sagt, urch, aber so ein kleiner Teil findet's heimlich auch richtig geil. Was haben wir noch?
2: Ja, wie wär's mit einer Bananencremesuppe mit Hack? Hack und Banane, das habe ich jetzt irgendwie ein paar Mal gelesen im Internet. Kannte ich vorher auch noch nicht, scheint aber irgendwie ein Ding zu sein.
0: Also das klingt einfach nur schockierend. Haben wir noch einen Rausschmeißer?
2: Ja, Rausschmeißer trifft es, glaube ich, ziemlich gut. Also stell dir vor, du kommst gerade vom Herbstspaziergang, bist so richtig durchgefroren. Wie wär's dann zum Aufwärmen mit einer Bier-Sahnesuppe? Sahne aufschlagen und Ei unterrühren, Bier aufkochen und auch unterrühren und dann noch Zucker dazugeben.
0: Oh. Die ekelhaftesten Herbstrezepte aus dem Internet. Also der größte Vorteil an denen ist ja, man muss sie noch hören und hat schon schlagartig überhaupt keinen Hunger mehr. So, jetzt hier von Phil Collins Against All Odds. Schönen Abend.

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1: Wir sind weiter in der freundlichen Phase ab Mittwoch. Da kippt so langsam in Richtung mehr Wolken und Regen. Aber bis dahin weiter schön viel Sonne, paar Wolken unterwegs und je nach Region bis maximal 23 Grad. Morgen auch. Nacht wird erstmal ein bisschen frischer. Da Tiefstwerte von 11 bis 6 Grad. Stellenweise richtig gut was los heute Abend. Einmal die Staus ab 7 Minuten. A2 Hannover-Dortmund, da haben wir zwischen Kreuzbad Oeynhausen und Flotow-West 2 Kilometer, eine Viertelstunde. A44 Kassel-Dortmund zwischen Kreuzwerl und Kreuz-Dortmund-Unna 5 Kilometer, 35 Minuten. Dann das größte Sorgenkind heute Abend, A45 Dortmund-Hagen. Da haben wir zwischen Kreuz-Dortmund-Witten und Dortmund-Süd 4 Kilometer, eine Stunde plus haltet durch. Und die A555 Bonn Richtung Köln, zwischen Köln-Rodenkirchen und Kreuz Köln-Süd 1 Kilometer. Das sind 7 Minuten. Gute Fahrt, kommt gut durch. Am Montagabend haben wir jetzt hier Musik über Musik. Und zwar Black Velvet von Elena Miles ist eine Hommage an Elvis und beschreibt eine Welt, die ganz im Fieber ist, weil sie mit ihm was ganz Neues, was ganz Spannendes entdeckt. Eine neue Religion, wie es im Text heißt. Und Black Velvet, der Titel Der schwarze Samt, das bezeichnet eben die tiefe, weiche Stimme von Elvis.
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1: Ich bin übrigens Sebastian Pulli, mehr so der bunte Polyester-Pullover von New Yorker, der vielleicht ab und zu auch ein bisschen kratzt, aber dafür sehr, sehr günstig ist. Schönen Abend.

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0: So, freuen wir uns, denn wir sind Nobelpreis.
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0: Der Nobelpreis für Medizin ist gegangen an zwei deutsche Forscher. Ein Amerikaner ist auch dabei, aber das ignorieren wir jetzt mal. Nein, nein, die drei haben bekommen den Preis für ihre Entdeckungen zu lichtgesteuerten Ionenkanälen und in der Optogenetik. Ja, vielleicht gucken wir mal auf leicht verständlichere Dinge, die schon den Nobelpreis bekommen haben. Kollege Robert Jans schlägt vor, etwas, das wir alle haben, nämlich den Handy-Akku.
2: Na, wie viel Power habt ihr noch? 74%? 50%? Oder vielleicht doch nur noch 18%?
3: Das liegt an meinem scheiß Telefon, Mann!
2: Also entweder liegt es wirklich am scheiß Telefon oder ihr hängt auf der Arbeit schon wieder die ganze Zeit nur bei Instagram rum und verschickt Reels. So oder so, ihr haltet da gerade ein Stück Nobelpreis in der Hand. 2019 ging der Chemie-Nobelpreis an drei Forscher, die den Lithium-Ionen-Akku entscheidend mitentwickelt haben. Und ohne den würde unser Alltag heute ziemlich anders aussehen. Smartphones, Laptops und auch viele E-Autos, wie wir sie heute kennen, wären eigentlich kaum denkbar. Jetzt sagen vielleicht einige, keine Smartphones, keine Laptops, keine E-Autos. Ey, das klingt doch traumhaft. Ich sage, nein, ohne Lithium-Ionen-Akkus wäre es bei uns ziemlich schnell zappenduster. Und deshalb gab es dafür völlig zu Recht einen Nobelpreis.
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1: Ich bin Tanja Wagner. Plastikverpackungen könnten für Unternehmen bald deutlich teurer werden. Union und SPD im Bundestag planen eine neue Steuer auf Kunststoff. Ab Juli 2027 sollen für jede Tonne Kunststoff in Verpackungen 550 Euro fällig werden. Damit sollen Anreize geschaffen werden, um den Verbrauch zu verringern. Gleichzeitig sollen zusätzliche Einnahmen für den Bund generiert werden. Der Markt für E-Autos boomt. Rund 88.600 reine E-Autos wurden im September neu zugelassen, wie das Kraftfahrt-Bundesamt in Flensburg mitteilte. Das seien rund 95% mehr als im Vorjahresmonat. Grund für die Entwicklung dürfte die E-Auto-Prämie des Bundes sein.
2: Im Mai ist die neue Prämie freigeschaltet worden, unter anderem für neue E-Autos und bestimmte Plug-in-Hybride, die mit Strom und Treibstoff fahren können. Die Höhe hängt von Fahrzeug, Einkommen und Familiengröße ab und kann bei bis zu 6.000 Euro liegen. Die Prämie wirke, und zwar kräftig, sagen Autoexperten. Doch laufe die Förderung aus, drohe erneut ein Einbruch. Thomas Bremser, Nachrichtenredaktion.
1: Der Nobelpreis für Medizin geht in diesem Jahr an die beiden Deutschen Peter Hegemann und Georg Nagel sowie einen US-Forscher. Ausgezeichnet werden ihre Entdeckungen im Bereich der Optogenetik, wie das Karolinska-Institut in Stockholm mitteilte.
3: Durch die Arbeit der drei Wissenschaftler verstehen wir heute besser, wie unser Gehirn funktioniert. Die beiden Deutschen haben bei Experimenten mit Algen herausgefunden, dass bestimmte Proteine auf Licht reagieren und ein elektrisches Signal auslösen. Deiteros hat dieses Protein in einen lichtgesteuerten Schalter für Nervenzellen verwandelt. Damit kann man nun Schaltkreise im Gehirn sichtbar machen, die Erinnerungen, Gefühle und Verhaltensweisen steuern, was für die Behandlung von Krankheiten wie Schizophrenie und Depressionen relevant sein kann. Sigrid Ham, Skandinavien.
1: Wegen eines Polizeieinsatzes ist der Flugverkehr am Stuttgarter Flughafen vorübergehend eingestellt worden. Die Terminals seien am frühen Abend zwischenzeitlich geräumt worden. Zudem wurden An- und Abflüge ausgesetzt, teilten die Bundespolizei und der Stuttgarter Flughafen mit. Inzwischen wurde Entwarnung gegeben. Der Flugverkehr werde schrittweise wieder aufgenommen und die Passagierkontrollen wieder geöffnet. Und das waren die Nachrichten mit Tanja Wagner.
4: Vielleicht langsam mal die dicken Hausschlüppchen an. Es wird wieder schrittweise kühler. In der Nacht dann Tiefstwerte von 11 bis 6 Grad. Morgen wird wieder schön, ähnlich wie heute. Viel Sonne, ein paar Wolken unterwegs und je nach Region maximal 23 Grad. Sehr angenehm.
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4: Nach wie vor gut was los. Die Staus ab 7 Minuten. Da haben wir die A2 Hannover-Dortmund zwischen Kreuzbad Oeynhausen und Flotow-West. 3 Kilometer, 17 Minuten plus. A4 Aachen-Köln zwischen Eschweiler-Ost und Langerwehe. 1 Kilometer. 7 Minuten. A44 Kassel-Dortmund zwischen Kreuzwerl und Kreuz-Dortmund-Unna 3 Kilometer 17 Minuten. Und hey, die Wartezeit auf der A45 Dortmund Richtung Hagen, die hat sich inzwischen immerhin halbiert zwischen Kreuz-Dortmund-Witten und Dortmund-Süd. 4 Kilometer, eine halbe Stunde noch oben drauf. Haltet durch, eine gute Fahrt. Hallo, Sebastian Pulli hier und jetzt Shakira mit dem offiziellen Fußball-WM-Song Dai Dai. Ist ja italienisch für Na los, los geht's. Und die Frage ist, hat sie denn beim Schreiben an den englischsprachigen Markt gedacht? In den deutschen Charts Die Die immer noch auf der 2, in den US- und UK-Charts sehr viel weiter unten, weil es natürlich sehr irritierend wirken muss, dass Shakira immer wieder ein bisschen zu fröhlich Stirb, Stirb singt. Oder war es vielleicht eine geheime Botschaft an einen gewissen Präsidenten bei der WM in den USA? Wir werden es nie erfahren. Schönen Abend.
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0: Richtig gut. Gleich haben wir hier Justin Timberlake, Rock Your Body.
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0: Da ist man nichts ahnend, Schüler im 10.000 Seelen kleinen Rüthen im Kreis Soest. Und dann kommt plötzlich der Bundeskanzler vorbei. Friedrich Merz war da nämlich ehemals Schüler, war jetzt eben da zu Besuch und hat sich eben auch von Schülerinnen, von Schülern Fragen stellen lassen. Wie eben von Stufensprecher Moritz, den wir jetzt fragen, wie hat sich das denn angefühlt? Wie fühlt er sich damit?
2: Stolz, Erleichterung auf jeden Fall. Also klar, es kann nicht jeder sagen, dass er mal mit Friedrich Merz geredet hat. Und im Prinzip, ich freue mich drauf, das meiner Oma zu sagen, ihr vielleicht ein Foto zu zeigen. Und ja, ich bin einfach stolz und glücklich, definitiv.
0: Zwei Schülerinnen haben sogar einen Podcast mit Friedrich Merz aufnehmen können. Und das ist auch schön persönlich geworden, sagt Leni.
3: Zum Beispiel, dass er, wo er hier in die Schule gekommen ist, hatte er einen Mathelehrer, der ihm geholfen hat, wieder, ich sag mal, Spaß an Mathe zu haben. Und ich glaube, das hat er bei uns im Podcast auch gesagt, dass ihm das wirklich geholfen hat, dass es hier Lehrer gab, die unterstützt haben und dass diese Schule auch maßgeblich dazu beigetragen hat.
0: Ja, eine unterstützende, fördernde Pädagogik, ganz wichtig. Da könnte man doch als Kanzler glatt was für die eigene Politik mitnehmen. Friedrich Merz zu Besuch an seiner alten Schule in Rüthen im Kreis Soest. Habt ihr gehört bei uns? Schönen Abend euch mit Justin.

0: das Wetter.
1: Da ändert sich nicht viel und das ist auch ganz schön. Weiter viel Sonne morgen, paar Wolken unterwegs, je nach Region bis maximal 23 Grad. Erstmal frischer jetzt im Laufe des Abends und der Nacht, später Tiefstwerte von 11 bis 6 Grad. Nach und nach wird's besser. Die Staus ab 6 Minuten Wartezeit jetzt. A2 Hannover-Dortmund zwischen Kreuzbad Oeynhausen und Flotow-West. 2 Kilometer, eine Viertelstunde. A44 Dortmund-Kassel zwischen Marsberg und Diemelstadt. 2 Kilometer, 6 Minuten. A45 Dortmund Richtung Hagen zwischen Kreuz Dortmund-Witten und Dortmund-Süd. 3 Kilometer, immerhin nur noch 31 Minuten. Dann die A448 Bochum-West Richtung Dortmund-Witten. Da haben wir aktuell zwischen Witten-Stockholm und Kreuz Dortmund-Witten 2 Kilometer, knappe Viertelstunde. Eine gute Fahrt, kommt gut durch. Einen schönen Restmontag, Sebastian Pulli hier. Und es braucht nicht mehr für eine der prägendsten, kultigsten Hymnen der 90er Jahre als 4 Akkorde in Schleife und einen Refrain, der ausschließlich besteht aus dem Text: Hey, yay, yay, was ist los? Die Four Non Blondes, What's Up gleich. Erstmal Nico Santos, einen schönen Abend.
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0: Nach den Black Eyed Peas jetzt ganz, ganz neue Musik von einem Künstler, der ist noch so frisch, der lässt sich nicht mal googeln. Oliver John. Ich hab's versucht. Erster Eintrag, Oliver John, ihr Friseur in Hechingen. Zweiter Eintrag, John Oliver, der britische Comedian. So, und dann kommt irgendein Manager bei LinkedIn und dann noch viermal der Friseur. Auf Insta kriegt man ihn ein bisschen leichter. Da sieht er tatsächlich ein bisschen aus wie die Kleinstadtversion von Benson Boone. So ein kleiner, sympathischer Gen-Z-Oberlippenbart und vermutlich sehr mühevoll ins zufällig aussehende gestyltes Wuschelhaar. Zeile in der Selbstbeschreibung, ganz kurz, Hi, I'm Oliver and I write songs. Ja, mehr braucht's doch nicht als ihn und seine Gitarre. Das soll für sich sprechen. Oliver John jetzt. Memories of You.
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1: Ich bin Tanja Wagner. Plastikverpackungen könnten für Unternehmen bald deutlich teurer werden. Union und SPD im Bundestag planen eine neue Steuer auf Kunststoff. Ab Juli 2027 sollen für jede Tonne Kunststoff in Verpackungen 550 Euro fällig werden. Damit sollen Anreize geschaffen werden, um den Verbrauch zu verringern. Gleichzeitig sollen zusätzliche Einnahmen für den Bund generiert werden. Der Markt für E-Autos boomt. Rund 88.600 reine E-Autos wurden im September neu zugelassen, wie das Kraftfahrtbundesamt in Flensburg mitteilte. Das seien rund 95% mehr als im Vorjahresmonat. Grund für die Entwicklung dürfte die E-Auto-Prämie des Bundes sein.
2: Im Mai ist die neue Prämie freigeschaltet worden, unter anderem für neue E-Autos und bestimmte Plug-in-Hybride, die mit Strom und Treibstoff fahren können. Die Höhe hängt von Fahrzeug, Einkommen und Familiengröße ab und kann bei bis zu 6.000 Euro liegen. Die Prämie wirke, und zwar kräftig, sagen Autoexperten. Doch laufe die Förderung aus, drohe erneut ein Einbruch. Thomas Bremser, Nachrichtenredaktion.
1: Der Nobelpreis für Medizin geht in diesem Jahr an die beiden Deutschen Peter Hegemann und Georg Nagel sowie einen US-Forscher. Ausgezeichnet werden ihre Entdeckungen im Bereich der Optogenetik, wie das Karolinska-Institut in Stockholm mitteilte.
3: Durch die Arbeit der drei Wissenschaftler verstehen wir heute besser, wie unser Gehirn funktioniert. Die beiden Deutschen haben bei Experimenten mit Algen herausgefunden, dass bestimmte Proteine auf Licht reagieren und ein elektrisches Signal auslösen. Deiteros hat dieses Protein in einen lichtgesteuerten Schalter für Nervenzellen verwandelt. Damit kann man nun Schaltkreise im Gehirn sichtbar machen, die Erinnerungen, Gefühle und Verhaltensweisen steuern, was für die Behandlung von Krankheiten wie Schizophrenie und Depressionen relevant sein kann. Sigrid Ham, Skandinavien.
1: Wegen eines Polizeieinsatzes ist der Flugverkehr am Stuttgarter Flughafen vorübergehend eingestellt worden. Die Terminals seien am frühen Abend zwischenzeitlich geräumt worden. Zudem wurden An- und Abflüge ausgesetzt, teilten die Bundespolizei und der Stuttgarter Flughafen mit. Inzwischen wurde Entwarnung gegeben. Der Flugverkehr werde schrittweise wieder aufgenommen und die Passagierkontrollen wieder geöffnet.
4: Jäckchen mitnehmen für den Abend, damit wir nicht mitschuld sind an der aktuellen Erkältungswelle. Es kühlt langsam runter, später in der Nacht dann Tiefstwerte von 11 bis 6 Grad. Dann auch stellenweise nebelig, aber morgen, wenn der Nebel dann aufklart, wieder ein schöner Tag, viel Sonne, paar Wolken und je nach Region bis maximal 23 Grad.
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4: Hartnäckig, auch um die Zeit noch einiges los, die Staus ab 6 Minuten jetzt. A1 Dortmund-Köln zwischen Gevelsberg und Kreuz Wuppertal Nord, 3 Kilometer, 12 Minuten. A2 Hannover-Dortmund zwischen Kreuzbad Oeynhausen und Flotow West, 2 Kilometer, eine knappe Viertelstunde. A4 Aachen-Köln zwischen Weißweiler und Langerwehe, 1 Kilometer, 6 Minuten. Und die A45 Dortmund-Hagen, da wird's langsam besser, zwischen Kreuz Dortmund-Witten und Dortmund-Süd, 3 Kilometer, 25 Minuten. Noch eine gute Fahrt, kommt gut an. Sebastian Pulli hier und auch im Jahr 2026, da funktionieren noch Girlbands, die in Castingshows zusammengesetzt wurden. Und zwar Cat's Eye haben neulich auch die Lanxess Arena in Köln vollgemacht. Bleiben auch in den Musiktiteln tierisch. Animal jetzt. Einen schönen Abend.
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0: Beste 90er-Jahre-Nostalgie aus Australien, Natalie Imbruglia, Torn.
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0: Aha, es gibt jetzt tatsächlich eine Dokumentation über die CDU. Also wenn ich was über graue Herren in dunklen Anzügen schauen will, gucke ich lieber Momo. Aber er hier, er hat sich getraut.
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4: Habt ihr schon die ZDF-Doku über die CDU gesehen? Inside CDU? Das ist aktuell besser als das Sommerhaus der Stars. Man lacht jedenfalls mehr. Und das liegt ganz klar an Philipp Amthor. Der hat es ja ins Kanzleramt geschafft. Ist ja seit Juli Staatsminister und seit vergangener Woche Deutschlands bekanntester Strandkorbvermieter. Ich hätte da nie für möglich gehalten, dass ein Politiker wegen eines Strandkorbs auf die Fresse kriegt. Ey, früher Richard Nixon, Watergate-Affäre, Bill Clinton und die Lewinsky-Nummer, Boris Becker und die Besenkammer. Ah nee, der war ja nicht Politiker. Aber jetzt mal im Ernst, wie armselig ist das denn bitte, über einen Strandkorb zu stolpern? Der arme Philipp. Am Ende wäre es für sein Image sogar besser gewesen, er wäre mit dem ZDF für die Doku in einen Welpenschlachthof gegangen. Und viele fragen sich da jetzt, wie ist der eigentlich in den Bundestag gekommen? Tja Leute, ich kann es euch sagen, den haben sie vor 15 Jahren beim Klassenausflug auf der Besuchertribüne vergessen. Und seitdem läuft er da rum wie Tom Hanks in Terminal. Seitdem gibt's in der Bundestagskantine auch den Kinderteller Biene Maya. Und Pinocchio, der ist dann mit Pommes, aber ohne Cola.
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0: Es ist schon zu lange am Stück schön. Das ist meine negative deutsche Seele nicht gewöhnt. Keine Sorge, ab Mittwoch, da kippt es langsam wieder mehr in Richtung Wolken und Regen. Aber morgen noch viel Sonne, nur ein paar Wolken unterwegs. Angenehme 23 Grad maximal. Die Nacht jetzt wird ein bisschen frischer, da später Tiefstwerte von 11 bis 6 Grad. So, deutlich entspannter jetzt. Einmal die Staus ab 5 Minuten. A1 Dortmund-Köln zwischen Gevelsberg und Kreuz Wuppertal-Nord. 2 Kilometer, 11 Minuten. A2 Hannover-Dortmund zwischen Kreuzbad Oeynhausen und Flotow-West. 1 Kilometer, knappe 10 Minuten. A44 Dortmund-Kassel zwischen Marsberg und Diemelstadt. 1 Kilometer, 5 Minuten. Und die A45 Dortmund-Hagen. Da hatten wir ja Wartezeiten von bis zu einer Stunde. Jetzt aber zwischen Kreuz Dortmund-Witten und Dortmund-Süd. 1 Kilometer, nur noch 6 Minuten. Eine gute Fahrt, kommt gut an. Ja, hallo, Sebastian Pulli hier und die deutschen Charts hat ja monatelang gnadenlosestens dominiert. Auf der 1, nicht da wegzukriegen. Shakiras WM-Song Die Die. Bis jetzt plötzlich eine kam, die aus dem Nichts an ihr vorbeigeschossen ist und sie auf die 2 verdrängt hat. Hat nicht mal Helene Fischer geschafft, die ist aus dem Nichts nur auf die 2 neulich. Also, wer, welche musikalische Göttin ist noch größer als die eh schon göttliche Helene Fischer? Nur Taylor Swift. Die Single gibt's gleich, Patient Zero.
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0: Und weil Patient auch geduldig heißt, erstmal Coldplay und Jessie J, Domino auch richtig stark und dann eben erst Taylor Swift. Einen schönen Abend euch.
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0: Girls just wanna have fun. Jungs vielleicht auch. Außer Friedrich Merz.
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0: Zumindest sieht er zugegeben nicht so aus. Aber guck an, die strenge Außenfassade, die bröckelt gerade. Und zwar immer wieder, wenn es in den Bereich Schule geht. Neulich hat der Kanzler ja Tränen in den Augen gehabt bei der Verleihung des Schulpreises. Das war schön menschlich. Und dann hat er auch heute seine alte Schule besucht in NRW im Kreis Soest. Auch da ist es emotional geworden. Da hat er gesprochen über seine eigene Schulzeit. Und in die nimmt uns jetzt mit Kollege José Nasjandi.
2: Ehrlich gesagt, ich hatte dazu selten Lust.
3: Friedrich Merz, vergangene Woche bei der Verleihung zum Deutschen Schulpreis. Nach allem, was wir wissen, dürfte die Schulzeit für unseren Bundeskanzler eine einzige Qual gewesen sein. Er musste sitzen bleiben, musste die Schule wechseln und er muss ein echter Rabauke gewesen sein. Er hat vor einiger Zeit den Kollegen des Zeit-Podcasts Alles gesagt, das hier gestanden.
2: Ich habe in der Tat in der Schule echte Motivationsprobleme gehabt. Kein Bock, keine Motivation, keine Fächer, an denen man wirklich große Freude hatte. Ja, einfach auch Motivations- und Disziplinprobleme.
3: Der Schüler Merz war kompliziert. Wohl deshalb engagiert er sich privat mit einer eigenen Stiftung dafür, dass die Schüler am Ball bleiben. Er weiß aus eigener Erfahrung sehr gut, wie schwer Schule sein kann, auch wenn die Zeiten heute inzwischen ganz andere sind als zu seiner Zeit, die geprägt war durch Lehrergewalt.
2: Einer der Lehrer warf beständig mit seinem schweren Schlüsselbund durch die Klasse. Es gab Prügelstrafe auf die Finger und auf den Hintern. 1965 war ich in der dritten Klasse. Ich kann mich an den damaligen Lehrer erinnern. Eigentlich ein Funzkerl, aber jemand, der auch zum Stöckchen griff.
3: Merz hat 1975 Abitur gemacht. Mit welcher Note? Das soll für immer sein Geheimnis bleiben.
2: Mein Abiturzeugnis liegt bei mir zu Hause im Tresor und da kommt es auch nicht raus. Ich habe mittlerweile Enkelkinder, die auf die Schule gehen und ich möchte, dass deren Motivation erhalten bleibt.
0: Also es gibt Gerüchte, wie gesagt Gerüchte, dass Friedrich Merz im Abi eine 3,8 hätte. Also falls ihr auch unterwegs seid in dem Bereich, keine Sorge, fürs Kanzleramt ist es genug. Schönen Abend euch.
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1: Ich bin Doc Zeitler. Plastikverpackungen könnten für Unternehmen bald deutlich teurer werden. Union und SPD im Bundestag planen eine neue Steuer auf Kunststoff. Das geht aus einem Entwurf für ein Kunststoffverpackungsgesetz hervor.
2: Ab Juli sollen für jede Tonne Kunststoff in Verpackungen 550 Euro fällig werden. Damit will die Regierung Anreize schaffen, weniger Plastik zu produzieren. Gleichzeitig will sie zusätzliche Einnahmen generieren. Unter das Gesetz sollen Verpackungen fallen, deren Kunststoffanteil mehr als 5% beträgt, unter anderem bei Folien, Verschlüssen, Deckeln und Kapseln. Der Entwurf muss noch innerhalb der Regierung abgestimmt werden. Tanja Wagner, Nachrichtenredaktion.
1: Die größte Bedrohung geht für Deutschland derzeit von Russland aus, sagt der Präsident des Bundesnachrichtendienstes. Russland führe einen Schattenkrieg gegen uns, so Martin Jäger. Während einer öffentlichen Anhörung des Parlamentarischen Kontrollgremiums des Bundestags. Es gehe dabei vor allem um Einschüchterung. Moskau wette auf die Schwäche Deutschlands. Aktuell gäbe es allerdings keinen Hinweis auf einen groß angelegten Angriff Russlands gegen NATO-Staaten. Ein Tag nach dem Start des Tankrabatts haben sich die Spritpreise nun über dem Startniveau eingependelt. Im bundesweiten Tagesdurchschnitt kostete ein Liter Super E10 laut ADAC gestern 2,14 Euro. Das waren 2,3 Cent mehr als am Starttag des Tankrabatts. Bei Diesel waren es 2,25 Euro pro Liter.
3: Die Entlastung durch den Rabatt ist praktisch weggeschmolzen. Beim Super E10 kann der ADAC den Preisanstieg kaum nachvollziehen. Ölpreis und Wechselkurs hätten sich nur wenig verändert. Es ist generell schwer zu beurteilen, wie vollständig die Steuersenkung von knapp 17 Cent pro Liter weitergegeben wird. Denn die Spritpreise schwanken durch mehrere Einflussfaktoren. Ursula Winkler, Nachrichtenredaktion.
1: Der Nobelpreis für Medizin geht in diesem Jahr an die beiden Deutschen Peter Hegemann und Georg Nagel sowie den US-Forscher Carl Dieserode für ihre Entdeckungen im Bereich lichtgesteuerter Ionenkanäle und Optogenetik. Das teilte das Karolinska-Institut in Stockholm mit. Hegemann forscht an der Humboldt-Universität Berlin, Nagel an der Universität Würzburg. Das waren die Nachrichten mit Dirk Zeitler.
4: Der Herbst, der gibt sich jetzt schon so lange nett, da kriegt man ja glatt Angst, dass er sich Geld leihen will. Es bleibt weiter schön, auch morgen viel Sonne, nur ein paar Wolken, je nach Region wieder maximal warme 23 Grad. Die Nacht war frischer gleich, da kriegen wir Tiefstwerte von 11 bis 6 Grad.
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4: Drei Staus noch, A1 Dortmund-Köln zwischen Gevelsberg und Kreuz Wuppertal Nord, dichter Verkehr 5 Minuten obendrauf. A2 Hannover-Dortmund zwischen Kreuzbad Oeynhausen und Flotow West, 1 Kilometer, auch da 5 Minuten. Und A44 Dortmund-Kassel zwischen Marsberg und Diemelstadt, 2 Kilometer, knappe 10 Minuten. Gute Fahrt, kommt gut durch. Ja, guten Abend, Sebastian Pulli hier und jetzt Let It Go. Viele Eltern haben jetzt direkt posttraumatische Belastungsstörungen, weil da die Zeit zurückkommt, wenn man einen Titel nennt, in der der Eiskönigin-Soundtrack 36 Stunden am Tag aus den Kinderzimmern dröhnte. Keine Sorge, es ist ein anderes Let It Go, und zwar das von James Bay. Einen schönen Abend.
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0: Wetter.
1: Wir sind weiter in der freundlichen Phase ab Mittwoch. Da kippt so langsam in Richtung mehr Wolken und Regen. Aber bis dahin weiter schön viel Sonne, paar Wolken unterwegs und je nach Region bis maximal 23 Grad. Morgen auch. Nacht wird erstmal ein bisschen frischer. Da Tiefstwerte von 11 bis 6 Grad. Nicht mehr wild, einen Stau haben wir noch, A44 Dortmund-Kassel zwischen Marsberg und Diemelstadt, 3 Kilometer, 11 Minuten obendrauf. Eine gute Fahrt, kommt gut durch. Hi, Sebastian Pulli hier und ich sag meinen Namen auch immer am Anfang und ich wünschte, das wäre nicht das Einzige, was ich mit Jason Derulo gemeinsam habe. Ist ja sein Markenzeichen, immer am Anfang der Songs seinen Namen zu sagen. Beim neuen wartet er sehr, sehr lang, bis es soweit ist. Ganze 13 Sekunden, wir haben gezählt. Der Track mit DJ Goya und Melody gibt's jetzt hier, heißt Michiko. Schönen Abend.
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0: Das ist Kunst, die aus dem Kinderzimmer kam. Eine der letzten kleinen Revolutionen in der Musik. Ganz großartig, Billie Eilish bei uns. Schönen Abend.
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0: Gestern Abend ja großes Anlachen in Bergheim. Da ist gestartet unsere Comedy Camp Tour 2026. Stehen noch weitere etliche Termine an, alle auf der Homepage. Er hier auch dabei, zum Beispiel am 24. in Hamm.
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3: Irgendwann ging die Tür auf und dann kam er rein, der Halbgott in Weiß. Ne? Dr. Alban oder wie er hieß. Ey, scheißegal. Auf jeden Fall. Er spricht ja gar nicht mit dir. Was hat er denn? Ich? Ja, er. Was hat er? Ich habe so ein Ziehen im Magen. Ja, hat er das öfter? Ja, ja, dann hat er das jetzt wieder. Hey? Tut das weh, wenn ich da drauf drücke? Ja, ja, dann drücken Sie da nicht drauf. Aber er hört ja auch gar nicht richtig zu. Trinken Sie viel Kaffee? Ich sage, nee, gar nicht. Ja, einfach mal 14 Tage weglassen. Ein Kollege von Ihnen hat mir empfohlen, ich soll mehr Kuchen essen. Welcher Kollege? Dr. Oetker.
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1: Ich bin Dirk Zeitler. Deutschland muss aus Sicht der Geheimdienste vor allem mit Blick auf die Bedrohung durch Russland deutlich widerstandsfähiger werden, nicht nur militärisch. Russland führe einen Schattenkrieg gegen Deutschland, sagte der Präsident des Bundesnachrichtendienstes Martin Jäger bei einer Anhörung im Bundestag.
2: Hinweise auf einen groß angelegten Angriff Russlands gegen NATO-Staaten gibt es demnach zwar aktuell nicht, denkbar sind aber wohl militärische Nadelstiche, besonders im Baltikum. Laut BND-Chef Jäger setzt der Kreml vor allem auf Einschüchterung. Moskau wettet auf unsere Schwäche, so Jäger wörtlich. Auch Verfassungsschutzchef Seelen warnt vor russischer Sabotage und Tötungsdelikten und auch vor Desinformation und Anschlagsversuchen, wie auf dem Flughafen Halle-Leipzig. Katrin Müller, Nachrichtenredaktion.
1: Plastikverpackungen könnten für Unternehmen bald deutlich teurer werden. Union und SPD im Bundestag planen eine neue Steuer auf Kunststoff. Ab Juli 2027 sollen für jede Tonne Kunststoff in Verpackungen 550 Euro fällig werden. Das geht aus einem Entwurf für ein Kunststoffverpackungsgesetz hervor. Demnach fielen 2023 rund 3 Millionen Tonnen Kunststoffverpackungsabfälle an. Einige Tage nach dem Start des Tankrabatts haben sich die Spritpreise nun über dem Startniveau eingependelt. Im bundesweiten Tagesdurchschnitt kostete ein Liter Super E10 laut ADAC gestern 2,14 Euro. Das waren 2,3 Cent mehr als am Starttag des Tankrabatts. Bei Diesel waren es 2,25 Euro pro Liter und damit fast 1 Cent mehr.
3: Die Entlastung durch den Rabatt ist praktisch weggeschmolzen. Beim Super E10 kann der ADAC den Preisanstieg kaum nachvollziehen. Ölpreis und Wechselkurs hätten sich nur wenig verändert. Es ist generell schwer zu beurteilen, wie vollständig die Steuersenkung von knapp 17 Cent pro Liter weitergegeben wird. Denn die Spritpreise schwanken durch mehrere Einflussfaktoren. Ursula Winkler, Nachrichtenredaktion.
1: Der Nobelpreis für Medizin geht in diesem Jahr auch nach Deutschland. Peter Hegemann von der Humboldt-Universität Berlin und Georg Nagel von der Uni Würzburg wurden zusammen mit einem US-Forscher ausgezeichnet. Und zwar für ihre Entdeckungen auf dem Feld der Optogenetik. Die Freude bei den beiden Deutschen war groß. Und das waren die Nachrichten mit Dirk Zeitler.
4: Vielleicht langsam mal die dicken Hausschlüppchen an, es wird wieder schrittweise kühler, in der Nacht dann Tiefstwerte von 11 bis 6 Grad. Morgen wird wieder schön, ähnlich wie heute, viel Sonne, ein paar Wolken unterwegs und je nach Region maximal 23 Grad, sehr angenehm.
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4: Ist nichts Wildes. Einmal die A33 Bielefeld-Brilon zwischen Paderborn-Elsen und Paderborn-Mönkelo. 1 Kilometer, 3 Minütchen. Und A44 Dortmund-Kassel zwischen Marsberg und Diemelstadt. 2 Kilometer, 4 Minuten. Gute Fahrt. Sebastian Pulli hier mal eine Frage an die Mittelalten. Ist es einfach meine Verklärung aus der Kindheit? Oder haben die Pizzen in den Pizzerien der 90er Jahre anders, besser geschmeckt als die Pizzen heute? Nichts gegen aktuelle Pizzen, immer noch wahnsinnig geil, aber damals mit Mama und Papa in der Pizzeria Pinocchio, so hieß die Hälfte aller Pizzerien, die gute Margherita nach dem Begrüßungspizzabrötchen, es bleibt einfach unerreicht. Nur einer, der bringt uns auch heute immer noch dahin zurück, das ist Eros Ramazzotti.
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4: Lief immer in wirklich jeder Pizzeria der 90er Jahre ausnahmslos. Ich glaube, sie hatten gar keine andere CD. Cosa della Vita jetzt. Schönen Abend euch. Yeah.

0: Sorry, Papi, und wir entschuldigen uns auch schon mal für das, was jetzt kommt.
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0: Es ist Herbst, eigentlich eine sehr leckere Jahreszeit, aber der liebe Kollege Leandro Luik hat mal rausgesucht aus dem Internet die schlimmsten Herbstrezepte. Was hätten wir denn da?
2: Ja, lass uns direkt mit was so richtig schön Deftigen anfangen für die kalten Tage. Ein Rezept für Salzstangenauflauf. Wobei ich finde, Auflauf, das ist schon irgendwie eine Übertreibung. Also eigentlich sind das einfach nur Salzstangen mit Schinken und Käse überbacken.
0: Okay, ich gebe zu, es macht mit mir dasselbe wie so ein McDonald's Big Mac. Also der größte Teil von mir sagt ekelhaft, aber ein kleiner Teil findet es doch heimlich richtig, richtig geil. Was haben wir noch?
2: Ja, wie wär's mit einer Bananencremesuppe mit Hack?
0: Oh.
2: Hack und Banane, das habe ich jetzt irgendwie ein paar Mal gelesen im Internet. Kannte ich vorher auch noch nicht, scheint aber irgendwie ein Ding zu sein.
0: Also das macht mich einfach nur betroffen. Haben wir noch so einen Rausschmeißer?
2: Ja, Rausschmeißer trifft es, glaube ich, ziemlich gut. Also stell dir vor, du kommst gerade vom Herbstspaziergang, bist so richtig durchgefroren. Wie wär's dann zum Aufwärmen mit einer Bier-Sahnesuppe? Sahne aufschlagen und Ei unterrühren, Bier aufkochen und auch unterrühren und dann noch Zucker dazugeben.
0: Boah. Die schlimmsten Herbstrezepte bei uns. Der Vorteil ist, die müssen wir nur hören und schon haben wir keinen Hunger mehr.

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1: Da ändert sich nicht viel und das ist auch ganz schön. Weiter viel Sonne morgen, paar Wolken unterwegs, je nach Region bis maximal 23 Grad. Erstmal frischer jetzt im Laufe des Abends und der Nacht, später Tiefstwerte von 11 bis 6 Grad. Kleinigkeiten, einmal die A4 Olpe Richtung Köln zwischen Eckenhagen und Reichshofberg-Neustadt, dichter Verkehr, 4 Minuten plus. Und A4 Köln-Aachen zwischen Köln-Poll und Kreuz-Köln-Süd, 1 Kilometer sind 2 Minütchen, eine gute Fahrt. Sebastian Pulli hier, gleich Hearts Gips a Beat, der Song zur Herzrhythmusstörung. Bevor uns aber da die Lichter ausgehen, lassen wir das lieber Kato and John übernehmen. Turn the lights off jetzt. Kommt gut durch die Nacht.
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0: magisch. Dua Lipa.
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0: Es gibt ja so Foltergefängnisse, wo in den Zellen den ganzen Tag so laute Metal-Musik läuft. Er hier würde vorschlagen, vielleicht lieber Kinderlieder abspielen, das wäre effektiver.
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3: Ab wie vielen Stunden gilt Kindermusik eigentlich als Körperverletzung? Ja, Freunde, meine Algorithmen wurden gekapert. Ein Tag mit meinen Neffen und mein Handy denkt, mein Lieblingssong ist Töff, Töff, Töff, die Eisenbahn. In meinem Netflix-Account ist Paw Patrol auf einmal ganz oben und ich kriege nur noch Werbung für Lego. Okay, das ist ehrlich gesagt ziemlich geil. Gibt jetzt so einen Baustellenkran mit 16 Rädern. 16 ist der Hammer. Naja, aber wie lange dauert es, bis Simone Sommerland und Rolf Zukowski sich aus meinen Playlists gejault haben? Und auch mal eine Frage an die Eltern. Dieser Gorilla mit der Sonnenbrille. Was will der eigentlich die ganze Zeit von der Sibylle? Und warum trägt er überhaupt eine Brille? Ist doch drin. Will der was verstecken? Und wieso ist die Schnittmenge von Kinderliedern und Ballermann-Hits so groß? Ist der gemeine Schlagerfan auf der gleichen Entwicklungsstufe wie Kleinkinder? Naja, ich meine, nach der ersten Stunde Freibier im Megapark bestimmt. Da geht's ja manchmal bis zum kompletten Verlernen der Muttersprache. Auf jeden Fall immer dran denken. Das habe ich nämlich jetzt rausgefunden. Der Fuchs, der hat die Gans gestohlen und nicht die Kokosnuss geklaut.
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1: Ich bin Dirk Zeitler. Plastikverpackungen können für Unternehmen bald deutlich teurer werden. Union und SPD im Bundestag planen eine neue Steuer auf Kunststoff. Ab Juli 2027 sollen für jede Tonne Kunststoff in Verpackungen 550 Euro fällig werden. Das geht aus einem Entwurf für ein Kunststoffverpackungsgesetz hervor. Demnach fielen 2023 rund 3 Millionen Tonnen Kunststoffverpackungsabfälle an. Die starke Nachfrage nach Elektroautos in Deutschland setzt sich fort. Mehr als 88.000 reine Elektroautos wurden im September neu zugelassen, wie das Kraftfahrtbundesamt mitteilte. Das seien rund 95% mehr als im Vorjahresmonat. Grund für die Entwicklung dürfte die E-Auto-Prämie des Bundes sein.
2: Im Mai ist die neue Prämie freigeschaltet worden, unter anderem für neue E-Autos und bestimmte Plug-in-Hybride, die mit Strom und Treibstoff fahren können. Die Höhe hängt von Fahrzeug, Einkommen und Familiengröße ab und kann bei bis zu 6.000 Euro liegen. Die Prämie wirke, und zwar kräftig, sagen Autoexperten. Doch laufe die Förderung aus, drohe erneut ein Einbruch. Umweltminister Schneider ist zufrieden. Bisher seien 100.000 Anträge für die E-Auto-Prämie eingegangen. Thomas Bremser, Nachrichtenredaktion.
1: Deutschland muss aus Sicht der Geheimdienste vor allem mit Blick auf die Bedrohung durch Russland deutlich widerstandsfähiger werden, nicht nur militärisch. Russland führe einen Schattenkrieg gegen Deutschland, sagte der Präsident des Bundesnachrichtendienstes Jäger bei einer Anhörung im Bundestag.
3: Hinweise auf einen groß angelegten Angriff Russlands gegen NATO-Staaten gibt es demnach zwar aktuell nicht, denkbar sind aber wohl militärische Nadelstiche, besonders im Baltikum. Laut BND-Chef Jäger setzt der Kreml vor allem auf Einschüchterung. Moskau wettet auf unsere Schwäche, so Jäger wörtlich. Auch Verfassungsschutzchef Seelen warnt vor russischer Sabotage und Tötungsdelikten und auch vor Desinformation und Anschlagsversuchen, wie auf dem Flughafen Halle-Leipzig. Katrin Müller, Nachrichtenredaktion.
1: Der Nobelpreis für Medizin geht in diesem Jahr auch nach Deutschland. Peter Hegemann von der Humboldt-Universität Berlin und Georg Nagel von der Uni Würzburg wurden zusammen mit einem US-Forscher ausgezeichnet, und zwar für ihre Entdeckungen auf dem Feld der Optogenetik. Die Freude der beiden ist groß.
4: So, jetzt merkt man in dieser Nacht schon, dass es so ein bisschen frischer wird. Temperaturen zwischen 6 und 11 Grad messen wir und es gibt hier und da ein bisschen Nebel. Also wenn ihr mit dem Auto jetzt noch in der Nacht unterwegs seid, fahrt vorsichtig. Nachher bekommen wir wieder einen relativ sonnigen Tag. Hier und da vielleicht mal ein paar Wolken, aber Regenschauer sind absolut die Seltenheit bei Temperaturen zwischen 20 und 23 Grad. Auch der Mittwoch, der startet erstmal ganz okay und dann ab dem Mittwochnachmittagabend kommen mehr Wolken und dann erst kommt Regen. Also, heute noch super, morgen auch erst nochmal okay, dann morgen Abend ein bisschen Regen.
5: A2 Hannover, Dortmund zwischen Kreuzbad Önhausen und Floh-Toe West. 1 Kilometer Stau, 5 Minuten Zeitverlust. Und A59 Köln-Düsseldorf zwischen Dreieck Monheim Süd und Monheim. 2 Kilometer stockender Verkehr. Wir wünschen allen unterwegs gute Fahrt.
4: Ja, das ist ja fast wie Zauberei, dass wir jetzt aus dem Montag schon den Dienstag gemacht haben. So ist das. Nach 0 Uhr. Passend dazu jetzt Lady Gaga und Abracadabra.
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1: Passt ein bisschen auf, hier und da könnte es nebelig sein bei uns in NRW. Nicht überall in NRW, aber so gebietsweise. Also, falls ihr es merkt, Fuß vom Gas, wenn ihr gerade unterwegs seid. Ansonsten relativ frisch sind wir gerade unterwegs in dieser Nacht, 6 bis 11 Grad. Nachher wird es aber wieder, ich sag mal so, goldener Oktober, 20 bis 23 Grad. Sehr viel Sonnenschein im Tagesverlauf und am Mittwoch auch relativ schön. Erst Mittwochabend kommen dann Wolken mit Regen zu uns.
2: Zurzeit liegen uns keine Meldungen vor. Wir wünschen allen unterwegs gute Fahrt.
1: Egal, wo ihr gerade unterwegs seid, vielleicht seid ihr ja mit dem Auto unterwegs, ja, und müsst noch wach bleiben. Oder ihr sitzt auf dem LKW, transportiert was ganz Wichtiges, damit wir es morgen früh haben. Da müsst ihr auch wach bleiben. Ihr seid gerade in der Nachtschicht unterwegs, im Altenheim, in der Tankstelle, auf der Polizeiwache. Keine Ahnung was. Auch da sind wir bei euch. Und ich habe Musik mitgebracht aus den 90ern. Coolio, Post Malone ist mit dabei und Gary Halliwell. Drei Hits jetzt für euch.
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1: Ich bin Dirk Zeitler. Nach der Landtagswahl in Sachsen-Anhalt kommt das Parlament heute erstmals in Magdeburg zusammen. Gewählt werden soll der neue Landtagspräsident. Die Wahl des neuen Ministerpräsidenten steht noch nicht auf dem Programm. Die AfD war bei der Wahl im September klar stärkste Kraft geworden, verpasste aber die absolute Mehrheit.
2: Nach ihrem Wahlsieg im September will die AfD in Sachsen-Anhalt den ranghöchsten Politiker stellen. Das ist der Landtagspräsident. Als Kandidaten dafür hat die AfD Tobias Rausch aufgestellt. Der 35-Jährige hat schon viel Erfahrung im Landtag. Er ist seit 2016 Abgeordneter. Damit er tatsächlich Landtagspräsident wird, ist die AfD auf die Stimmen des BSW angewiesen. Das hat seine Zustimmung schon zugesagt. Mit Spannung wird nun erwartet, ob die Wahl tatsächlich reibungslos über die Bühne geht. Die AfD ist in Sachsen-Anhalt vom Verfassungsschutz als gesichert rechtsextrem eingestuft. Vor dem Landtag haben verschiedene Bündnisse Proteste angekündigt. Dörtehein, Nachrichtenredaktion.
1: Plastikverpackungen könnten für Unternehmen bald deutlich teurer werden. Union und SPD im Bundestag planen eine neue Steuer auf Kunststoff. Ab Juli 2027 sollen für jede Tonne Kunststoff in Verpackungen 550 Euro fällig werden. Das geht aus einem Entwurf für ein Kunststoffverpackungsgesetz hervor. Der Nobelpreis für Medizin geht in diesem Jahr auch nach Deutschland. Peter Hegemann von der Humboldt-Universität Berlin und Georg Nagel von der Uni Würzburg wurden zusammen mit einem US-Forscher ausgezeichnet, und zwar im Bereich der Optogenetik.
3: Durch die Arbeit der drei Wissenschaftler verstehen wir heute besser, wie unser Gehirn funktioniert. Die beiden Deutschen haben bei Experimenten mit Algen herausgefunden, dass bestimmte Proteine auf Licht reagieren und ein elektrisches Signal auslösen. Deisseros hat dieses Protein in einen lichtgesteuerten Schalter für Nervenzellen verwandelt. Damit kann man nun Schaltkreise im Gehirn sichtbar machen, die Erinnerungen, Gefühle und Verhaltensweisen steuern, was für die Behandlung von Krankheiten wie Schizophrenie und Depressionen relevant sein kann. Sigrid Ham, Skandinavien.
1: Die starke Nachfrage nach Elektroautos in Deutschland setzt sich fort. Mehr als 88.000 reine Elektroautos wurden im September neu zugelassen, wie das Kraftfahrtbundesamt in Flensburg mitteilte. Das sind rund 95% mehr als im Vorjahresmonat. Grund für die Entwicklung dürfte die E-Auto-Prämie des Bundes sein.
4: Ja, jetzt merkt man schon den Unterschied zwischen Nacht und Tag. Also jetzt in der Nacht wird es schon relativ frisch, muss man sagen. 6 bis 11 Grad. Hier und da gibt es ein paar Nebelfelder, aber nicht überall in NRW. Ansonsten nachher, da starten wir, wenn die Sonne aufgeht, erst ein bisschen neblig trüb, aber nachher wird es relativ sonnig, relativ schön und hier und da vielleicht mal ein paar Wolken, vor allen Dingen im Münsterland, aber das war's dann auch schon. Es wird auf jeden Fall trocken bleiben und warm wird es dann auch wieder. 20 bis 23 Grad, auch der Mittwoch wird ganz okay. Erst am Mittwochabend kommen ein paar Wolken zu uns, die dann auch Regen wieder mitbringen.
5: A40 Duisburg-Venlo zwischen Kreuz Moers und Kerken 1 Kilometer Stau. Und A46 Düsseldorf-Heinsberg zwischen Erkelenz Süd und Dremmen 1 Kilometer stockender Verkehr, 11 Minuten Verzögerung. Wir wünschen allen unterwegs gute Fahrt.
4: Und damit haben wir schon den 6. Oktober. Goldener Oktober sozusagen. Sehen wir jetzt nicht so viel von, weil es dunkel ist. Maroon 5, damit starten wir. Girls Like You, euch eine schöne Nacht.
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0: das Wetter derzeit, oder? Alle sprechen davon, dass das wohl so golden ist, dieses Wetter. Goldener Oktober, goldener Herbst. Leute, das ist falsch.
1: Eigentlich müsste es ja überall glänzen, so golden wie der Herbst angeblich ist, ne?
2: Schöne Jahreszeit mit den Blättern, die sich verfärben.
1: Ja, wann werden die denn dann golden, frage ich mich. Dass das noch keinem aufgefallen ist, dass der Herbst uns farbtechnisch was als Gold verkauft, was weit von Gold entfernt ist. Aber brauner Herbst mag ja keiner sagen, außer vielleicht der ein oder andere AfD-Politiker in Thüringen. Ich sage euch was, Gold hat die Natur gar nicht als Farbe vorgesehen. Jetzt ist es raus.
3: Bunte, schöne, bunte Blätter fallen von den Bäumen ab.
1: Bunt kann man gar nicht oft genug sagen, merke ich gerade. Aber dadurch wird der Herbst nicht bunter oder goldener, schon mal gar nicht. Wenn, dann ist es ein Ocker. Wir können gerne sagen, der ockerne Herbst. Ja? Um ganz korrekt zu sein, ist es Rahl 1024 Herbst. Ja? Manchmal ist er auch Rahl 8001, also eher ockerbraun. Guckt mal genau hin. Ne? Ich kann kein Gold entdecken im Herbst.
4: Aus dem Fenster sieht die Welt auch gut aus.
1: Ja, bleib mal da oben, komm ja nicht runter, denn es ist da unten nicht alles Gold, was glänzt. Es ist braun und manchmal, wenn man so einen Tannenzapfen auf dem Bürgersteig wegtreten will, merkt man dann auch erst, dass es kein Tannenzapfen war. Ja? Ich erkenne nichts Goldenes im Herbst, aber ich erkenne auch nichts Weißes am weißen Hai. Vielleicht ist es mein Problem. Und wenn wir schon mal dabei sind, nicht nur der Herbst hat nichts Goldenes, wenn wir ehrlich sind, die meisten Deutschlandfahnen, jetzt wird's kritisch, sind ja auch nicht schwarz-rot-gold, sondern wenn wir mal genau hingucken, sind die eher schwarz-rot-raps-gelb. Ja, aber das ist ein anderes Thema.

0: das Wetter.
1: So, jetzt merkt man in dieser Nacht schon, dass es so ein bisschen frischer wird. Temperaturen zwischen 6 und 11 Grad messen wir und es gibt hier und da ein bisschen Nebel. Also wenn ihr mit dem Auto jetzt noch in der Nacht unterwegs seid, fahrt vorsichtig. Nachher bekommen wir wieder einen relativ sonnigen Tag. Hier und da vielleicht mal ein paar Wolken, aber Regenschauer sind absolut die Seltenheit bei Temperaturen zwischen 20 und 23 Grad. Auch der Mittwoch, der startet erstmal ganz okay und dann ab dem Mittwochnachmittagabend kommen mehr Wolken. Und dann erst kommt Regen. Also, heute noch super, morgen auch erst nochmal okay, dann morgen Abend ein bisschen Regen.
2: Zurzeit liegen uns keine Meldungen vor. Wir wünschen allen unterwegs gute Fahrt.
1: Gleich habe ich neue Musik für euch von Stella Lefty, Boston. Gleich hier von The Train und Drive-By. Und ich habe einen 90er für euch. Den packe ich euch auch noch rein. Ace of Base and All That She Wants. Schöne Nacht.
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1: Ich bin Dirk Zeitler. Plastikverpackungen könnten für Unternehmen bald deutlich teurer werden. Union und SPD im Bundestag planen eine neue Steuer auf Kunststoff. Das geht aus einem Entwurf für ein Kunststoffverpackungssteuergesetz hervor.
2: Ab Juli sollen für jede Tonne Kunststoff in Verpackungen 550 Euro fällig werden. Damit will die Regierung Anreize schaffen, weniger Plastik zu produzieren. Gleichzeitig will sie zusätzliche Einnahmen generieren. Schon für das kommende Jahr rechnet der Bund mit Steuereinnahmen von über 800 Millionen Euro. Unter das Gesetz sollen Verpackungen fallen, deren Kunststoffanteil mehr als 5% beträgt. Unter anderem bei Folien, Verschlüssen, Deckeln und Kapseln. Der Entwurf muss noch innerhalb der Regierung abgestimmt werden. Tanja Wagner, Nachrichtenredaktion.
1: Nach der Landtagswahl in Sachsen-Anhalt kommt das Parlament heute erstmals in Magdeburg zusammen. Gewählt werden soll der neue Landtagspräsident. Die AfD hat die Landtagswahl mit fast 44% der Stimmen deutlich gewonnen. Sie will nun den Landtagspräsidenten stellen. Deutschland muss aus Sicht der Geheimdienste vor allem mit Blick auf die Bedrohung durch Russland deutlich widerstandsfähiger werden, nicht nur militärisch. Russland führe einen Schattenkrieg gegen Deutschland, sagt der Präsident des Bundesnachrichtendienstes Jäger bei einer Anhörung im Bundestag.
3: Hinweise auf einen groß angelegten Angriff Russlands gegen NATO-Staaten gibt es demnach zwar aktuell nicht, denkbar sind aber wohl militärische Nadelstiche, besonders im Baltikum. Laut BND-Chef Jäger setzt der Kreml vor allem auf Einschüchterung. Moskau wettet auf unsere Schwäche, so Jäger wörtlich. Auch Verfassungsschutzchef Seelen warnt vor russischer Sabotage und Tötungsdelikten und auch vor Desinformation und Anschlagsversuchen, wie auf dem Flughafen Halle-Leipzig. Die Geheimdienste verstehen sich in diesem Schattenkrieg als erste Verteidigungslinie Deutschlands. Sie sollen künftig zusätzliche Befugnisse erhalten. Katrin Müller, Nachrichtenredaktion.
1: Die starke Nachfrage nach Elektroautos in Deutschland setzt sich fort. Mehr als 88.000 reine Elektroautos wurden im September neu zugelassen, wie das Kraftfahrtbundesamt mitteilte. Das seien rund 95% mehr als im Vorjahresmonat. Grund für die Entwicklung dürfte die E-Auto-Prämie des Bundes sein.
4: Passt ein bisschen auf, hier und da könnte es nebelig sein bei uns in NRW, nicht überall in NRW, aber so gebietsweise. Also, falls ihr es merkt, Fuß vom Gas, wenn ihr gerade unterwegs seid. Ansonsten relativ frisch sind wir gerade unterwegs in dieser Nacht, 6 bis 11 Grad. Nachher wird's aber wieder, ich sag mal so, goldener Oktober, 20 bis 23 Grad, sehr viel Sonnenschein im Tagesverlauf und am Mittwoch auch relativ schön. Erst Mittwochabend kommen dann Wolken mit Regen zu uns.
5: A40, Dortmund-Essen, zwischen Dortmund-Hombruch und Dortmund-Barob, 1 Kilometer Stau. Wir wünschen allen unterwegs gute Fahrt.
4: Gleich zündelt sie hier wieder rum. Katy Perry möchte irgendwas anzünden, watch it burn und dabei zusehen, wie es brennt. Naja gut, Eagle-Eyed Cherry ist mit dabei und wir starten mit Leonie, don't worry. Und Katy Perry dann gleich nach Leonie und Eagle-Eyed Cherry.
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